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1: Ich bin Dirk Zeitler. SPD-Chef Klingbeil hat die Wahl von Tobias Rausch zum ersten Landtagspräsidenten der AfD als Tabubruch bezeichnet. Er hat in Sachsen-Anhalt 4 Stimmen mehr bekommen, als AfD und BSW zusammen haben. Das werfe drängende Fragen auf, so Klingbeil. Zu Mutmaßungen hin, die 4 Stimmen seien von der CDU gekommen, meinte Fraktionschef Sven Schulze, das lasse sich nicht nachvollziehen. Das Bundeskabinett will heute eine Pflegekommission einsetzen. Sie soll Vorschläge erarbeiten für eine Strukturreform in der Pflege. Vor einer Woche hatten sich Union und SPD mühsam auf einen Reformplan verständigt, der die Finanznöte der Pflegeversicherung 2027 in den Griff bringen soll.
2: Eine große Reform hatte sich die Bundesregierung sowieso schon vorgenommen, konnte sich aber nicht auf die Inhalte einigen. Nur kürzen, das geht nicht, sagt die SPD. Alles so lassen können wir uns nicht leisten, hält die Union dagegen. Diese Diskussion wird also erstmal in eine Kommission ausgelagert, die Anfang nächsten Jahres ihre Vorschläge vorlegen soll. Unnötige Zeitverschwendung, sagen Kritiker. Ziel ist es zum Beispiel, explodierenden Kosten für einen Platz im Pflegeheim etwas entgegenzusetzen. Jan-Henner Reitz, Nachrichtenredaktion.
1: Bildung muss schon vor der Schule beginnen. Davon ist die Mehrheit der Menschen in Deutschland überzeugt. Im Bildungsbarometer des IFO-Instituts sprechen sich die meisten auch dafür aus, für frühkindliche Förderung mehr Geld auszugeben.
3: Was Hänschen hier nicht lernt, lernt Hans nimmermehr. Für viele gilt das alte Sprichwort noch. Sie wünschen sich einen stärkeren Fokus auf frühkindliche Bildung. Fast 3/4 der Befragten halten ein verpflichtendes Vorschuljahr für sinnvoll. Und sogar 9 von 10 finden es richtig, Kinder im Alter von 4,5 Jahren einem Sprachtest zu unterziehen. Mit ihren Kitas sind Eltern in Deutschland meist zufrieden. Gleichzeitig fordern viele aber auch mehr Geld für die Einrichtungen und eine bessere Bezahlung für das Personal. Tanja Wagner, Nachrichtenredaktion.
1: Zum Sport. Die U21-Nationalmannschaft fährt als Gruppensieger zur Fußball-Europameisterschaft in Albanien und Serbien. Mit einem 2:0 im abschließenden Qualifikationsspiel gegen Georgien hat die Mannschaft das EM-Ticket gebucht.
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1: Zum Wetter, die aktuelle Vorhersage des Deutschen Wetterdienstes. Heute früh gebietsweise Nebel, nach Nebelauflösung oft heiter. Im Norden sowie später auch im Westen und Nordwesten dichtere Wolken und mitunter etwas Regen. Ab dem Abend im äußersten Westen vereinzelt Gewitter. Tageshöchsttemperatur im Norden 17 bis 23 Grad, sonst 20 bis 26 Grad.
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1: Ich bin Doc Zeitler. Der Landtag in Sachsen-Anhalt hat einen AfD-Politiker zum Präsidenten des Parlaments gewählt, erstmals in der Geschichte der Bundesrepublik. Während AfD-Chefin Alice Weidel ein Ende der Brandmauernpolitik fordert, äußerten sich Linke und Grüne entsetzt.
2: Linken-Fraktionschefin Reichenek spricht von einer Schande, Vizekanzler Klingbeil von einem Tabubruch. Ähnlich empört äußerten sich grüne Spitzenpolitiker. Und auch Unionsfraktionschef Frei ist besorgt, denn AfD-Spitzenkandidat Rausch bekam im Landtag in Magdeburg mehr Stimmen, als AfD und BSW gemeinsam auf die Waage bringen. Damit könnte die Wahl von Ulrich Siegmund im Dezember zum Ministerpräsidenten Sachsen-Anhalts wahrscheinlicher werden. In Sachsen-Anhalt ist die AfD vom Verfassungsschutz als rechtsextrem eingestuft. Tanja Wagner, Nachrichtenredaktion.
1: Das Bundeskabinett will heute eine Pflegekommission einsetzen. Sie soll Vorschläge erarbeiten für eine Strukturreform in der Pflege. Vor einer Woche hatten sich Union und SPD mühsam auf einen Reformplan verständigt, der die Finanznöte der Pflegeversicherung in den Griff bringen soll.
3: Eine große Reform hatte sich die Bundesregierung sowieso schon vorgenommen, konnte sich aber nicht auf die Inhalte einigen. Nur kürzen, das geht nicht, sagt die SPD. Alles so lassen können wir uns nicht leisten, hält die Union dagegen. Diese Diskussion wird also erstmal in eine Kommission ausgelagert, die Anfang nächsten Jahres ihre Vorschläge vorlegen soll. Unnötige Zeitverschwendung, sagen Kritiker. Ziel ist es zum Beispiel, explodierenden Kosten für einen Platz im Pflegeheim etwas entgegenzusetzen. Jan-Henner Reitz, Nachrichtenredaktion.
1: Nach einem gescheiterten Hinrichtungsversuch ist die zum Tode verurteilte US-Amerikanerin Christa Pike nach Angaben ihrer Anwälte wieder bei Bewusstsein und kann sprechen. Die 50-Jährige werde weiter intensivmedizinisch behandelt. Ihre Prognose sei noch unklar. Pike waren am vergangenen Mittwochabend die im Hinrichtungsprotokoll vorgesehenen 2 Dosen des Mittels Pentobarbital verabreicht worden. Dennoch lebte sie weiter. Zum Sport. Die U21-Nationalmannschaft fährt als Gruppensieger zur Fußball-Europameisterschaft in Albanien und Serbien. Mit einem 2:0 im abschließenden Qualifikationsspiel gegen Georgien hat die Mannschaft das EM-Ticket gebucht.
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1: Zum Wetter, die aktuelle Vorhersage des Deutschen Wetterdienstes. Heute früh gebietsweise Nebel, nach Nebelauflösung oft heiter, im Norden sowie später auch im Westen und Nordwesten dichtere Wolken und mitunter etwas Regen. Ab dem Abend im äußersten Westen vereinzelt Gewitter. Tageshöchsttemperatur im Norden 17 bis 23 Grad, sonst 20 bis 26 Grad.
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1: Ich bin Dirk Zeitler. Die Spitzen von Union und SPD treffen sich heute zum Koalitionsausschuss in Berlin. Die SPD erwartet jedoch keine Beschlüsse zu umstrittenen Reformvorhaben. Man werde sich über die Schlussfolgerungen aus den verlorenen Landtagswahlen austauschen, sagte SPD-Fraktionschef Mirsch. Die SPD hatte nach den Landtagswahlen Reformvorhaben zum Beispiel in der Rente erneut auf den Tisch gebracht. Der Landtag in Sachsen-Anhalt hat einen AfD-Politiker zum Präsidenten des Parlaments gewählt, erstmals in der Geschichte der Bundesrepublik. Während AfD-Chefin Alice Weidel ein Ende der Brandmauernpolitik fordert, äußerten sich Linke und Grüne entsetzt.
2: Linken-Fraktionschefin Reichenek spricht von einer Schande, Vizekanzler Klingbeil von einem Tabubruch. Ähnlich empört äußerten sich grüne Spitzenpolitiker. Und auch Unionsfraktionschef Frei ist besorgt, denn AfD-Spitzenkandidat Rausch bekam im Landtag in Magdeburg mehr Stimmen, als AfD und BSW gemeinsam auf die Waage bringen. Damit könnte die Wahl von Ulrich Siegmund im Dezember zum Ministerpräsidenten Sachsen-Anhalts wahrscheinlicher werden. In Sachsen-Anhalt ist die AfD vom Verfassungsschutz als rechtsextrem eingestuft. Tanja Wagner, Nachrichtenredaktion.
1: Die US-Amerikanerin Krista Pike, die in der vergangenen Woche einen Hinrichtungsversuch im Bundesstaat Tennessee überlebt hatte, ist nach Angaben ihrer Anwälte wieder bei Bewusstsein und ansprechbar.
3: Es ist wie ein schlechter Film. Zwei tödliche Giftspritzen hatte die 50-Jährige im Todestrakt von Tennessee überlebt. Dann kämpften die Ärzte im Krankenhaus um ihr Leben erfolgreich. Krista Pike ist auf der Intensivstation bei Bewusstsein und sie kann sprechen. Ihre Prognose ist weiter ungewiss, aber die Hinrichtung ging gehörig schief. Der Gefängnisdirektor nahm den Hut. Pike war wegen eines 30 Jahre zurückliegenden Mordes zum Tode verurteilt worden. Vor dem Hinrichtungsversuch gab es ein juristisches Tauziehen bis zum Supreme Court. Aus den USA, Tina Eck.
1: Die U21-Nationalmannschaft fährt als Gruppensieger zur Fußball-Europameisterschaft in Albanien und Serbien. Mit einem 2:0 im abschließenden Qualifikationsspiel gegen Georgien hat die Mannschaft das EM-Ticket gebucht.
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1: Zum Wetter, die aktuelle Vorhersage des Deutschen Wetterdienstes. Heute früh gebietsweise Nebel, nach Nebelauflösung oft heiter, im Norden sowie später auch im Westen und Nordwesten dichtere Wolken und mitunter etwas Regen. Ab dem Abend im äußersten Westen vereinzelt Gewitter. Tageshöchsttemperatur im Norden 17 bis 23 Grad, sonst 20 bis 26 Grad.
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1: Zum Wetter, die aktuelle Vorhersage des Deutschen Wetterdienstes. Heute früh gebietsweise Nebel, nach Nebelauflösung oft heiter, im Norden sowie später auch im Westen und Nordwesten dichtere Wolken und mitunter etwas Regen. Ab dem Abend im äußersten Westen vereinzelt Gewitter. Tageshöchsttemperatur im Norden 17 bis 23 Grad, sonst 20 bis 26 Grad.
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1: Ich bin Thomas Bleskin. Zum ersten Mal seit den Reformbeschlüssen im Juli wollen sich die Spitzen von Union und SPD heute im Koalitionsausschuss treffen. Dabei dürfte es um die weitere Umsetzung der Reformpläne gehen, über die es große Differenzen im Regierungsbündnis gibt.
2: Schlechte Umfragewerte, Wahlerfolge der AfD und gleich eine Reihe an Themen, bei denen die Bundesregierung nötige Reformen angekündigt hat, auch um zu beweisen, dass die Politik noch handlungsfähig ist. Aber Union und SPD tun sich an vielen Stellen schwer, sich zu einigen. Bei der Rente wird wieder diskutiert. Die eigentlich schon vereinbarte Zuckersteuer steht wieder auf der Kippe. Unklar auch noch, wie Vorgaben zur Arbeitszeit flexibler gestaltet werden sollen. Ein großer Befreiungsschlag in der Runde heute ist nicht absehbar. Jan-Henner Reitzer, Nachrichtenredaktion.
1: Bundeswirtschaftsministerin Katharina Reiche sieht in diesem Winter trotz vergleichsweise niedriger Speicherstände keinen Gasmangel in Deutschland. Stand heute liege mehr Gas in den Speichern, als selbst im kältesten Jahr verbraucht wurde, sagte die CDU-Politikerin der Süddeutschen Zeitung.
3: Die Füllstände der Gasspeicher liegen aktuell auf einem vergleichsweise niedrigen Niveau von rund 59%. Das hat Sorgen über die Gasversorgung im Winter ausgelöst. Die Wirtschaftsministerin wurde mit Vorwürfen konfrontiert, zu wenig für die kalte Jahreszeit vorzusorgen. Und Reiche reagierte. Ende September wies sie das bundeseigene Energieunternehmen SEFE an, vermehrt Erdgas einzuspeichern. Außerdem kündigte sie an, eine strategische Gasreserve aufzubauen. Dirk Zeitler, Nachrichtenredaktion.
1: Der unter Spionageverdacht stehende Ex-BND-Präsident August Hanning soll heute in Karlsruhe einem Ermittlungsrichter des Bundesgerichtshofs vorgeführt werden. Dieser werde den Haftbefehl verkünden und über den Vollzug der Untersuchungshaft entscheiden, teilte die Bundesanwaltschaft mit. Sie wirft Hanning geheimdienstliche Agententätigkeit, landesverräterische Ausspähung und versuchten Landesverrat vor. Viele Frauen blicken mit deutlich mehr Sorgen auf ihre finanzielle Absicherung im Alter als Männer. Einer Umfrage im Auftrag von Finanztipp zufolge machen sich 47% der Frauen große oder sehr große Sorgen um ihre Altersvorsorge. Bei den Männern sind es 35%. Gleichzeitig fehlt vielen Frauen das Geld, um zusätzlich vorzusorgen. Mehr als jede vierte hat monatlich weniger als 50 Euro oder gar nichts zum Sparen übrig.
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4: Nachdem sich der Nebel oder der Hochnebel verzogen hat, scheint überall im Freistaat die Sonne und es bleibt trocken. Die Temperaturen liegen zwischen 18 und 22 Grad. Der Wind weht leicht böig aus südöstlichen Richtungen.
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5: Um 6:03 Uhr, ja, mir liegen schon einige Meldungen vor, und zwar von der A17 Richtung Dresden zwischen Grenzübergang Breitenau-Schönwald und Bad Goldleuber gibt es mal wieder 3 Kilometer Stau, da mal 20 Minuten mehr Zeit einplanen. Auf der A72 Richtung Hof zwischen Pürk und Dreikoch-Franken gibt es Behinderungen durch einen defekten LKW. Das waren soweit erstmal die Störungsmeldungen. Ich habe auch schon einen Blitzer. Der ist nämlich auf der B2 in Giebelroth in beiden Richtungen gesichtet worden. Also da bitte Acht geben. Wünsche allen gute Fahrt.

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1: Guten Morgen, moin moin. Es ist Mittwoch, der 7. Oktober. Ja, ich schaue immer zuerst morgens auf den Kalender. Ich weiß nicht, wie ihr da so aufwacht und der erste Blick, wo geht der hin? Vielleicht dann doch ins Bad, in den Spiegel. Und müde oder wie auch immer. So, jedenfalls ist schon wieder ein neuer Tag und ich freue mich auf die nächsten 4 Stunden, weil wir sind mal wieder in den 80ern unterwegs. Was heute so alles an Terminen ansteht, hat einfach noch Zeit. Ich fange mal schon an mit Fernsehen.

0: ist schon wieder mal soweit. Wir schauen heute für den Mittwoch, den 7. Oktober, in die Sterne. Ich wünsche kosmische Unterhaltung.
1: Widder.
2: Achten Sie darauf, dass Sie keine halbherzigen Kompromisse eingehen, nur weil Sie nicht Nein sagen möchten. Finden Sie den Mittelweg. Setzen Sie sich durch, ohne Ihr Gegenüber unnötig zu verletzen.
1: Stier.
2: Heute sollten Sie nicht zögern, von Ihren Fähigkeiten Gebrauch zu machen. Sie wissen, was Sie auf dem Kasten haben. Mit dieser Einstellung geht heute jede Arbeit einfach von der Hand.
1: Zwillinge.
2: Gefühl und Verstand gehen Hand in Hand. Ob Sie sich mitteilen oder zuhören. Heute kommuniziert nicht nur der Kopf, sondern Sie sind auch mit dem Herzen dabei.
1: Krebs.
2: Ihre innere Spannung ist keine gute Voraussetzung für schwerwiegende Entscheidungen. Doch Sie reagieren schnell. Für Probleme, die eine rasche Lösung erfordern, sind Sie in ausgezeichneter Verfassung.
1: Löwe.
2: Sie sind heute besonders redegewandt und können sich sehr treffend ausdrücken. In jeder Situation finden Sie die richtigen Worte und verstehen es vor allem auch, Ihre Gefühle zu formulieren.
1: Jungfrau.
2: Loyal und nüchtern begegnen Sie heute Ihren Liebsten. Zudem sind Sie ausgesprochen sensibilisiert für die Schönheit der einfachen und klaren Dinge des Lebens.
1: Waage.
2: Worauf haben Sie gerade Lust? Wenn immer möglich, sollten Sie es sich heute gut gehen lassen. Lebensglück hat viel damit zu tun, wie Sie Wille und Gefühl in Einklang bringen.
1: Skorpion.
2: Sie fordern von Ihren Freunden Teamgeist. Ein wichtiges Projekt steht an. Geht es nach Ihrem Willen, soll und muss heute alles reibungslos über die Bühne gehen.
1: Schütze.
2: Eine harmonische und vertraute Umgebung ist die beste Voraussetzung, um sich heute wohlzufühlen. Sie verstehen es, Ihre Umgebung mit viel Liebe und Geschmack einzurichten.
1: Steinbock.
2: Seien Sie heute offen und trauen Sie sich, das zu sagen, was Sie vielleicht schon länger loswerden wollten. Damit gewinnen Sie bei Ihren Mitmenschen viele Sympathien.
1: Wassermann.
2: Da Sie heute die Ihnen gebotenen Möglichkeiten gut wahrnehmen und sich einiges zutrauen, eignet sich dieser Tag ausgezeichnet zum Planen. Weitblick und positives Denken lassen vieles gelingen.
1: Fische.
2: Überstürzen Sie heute nichts. Es ist zwar Handeln angesagt, doch können Sie leicht vorschnell reagieren und Dinge tun, die Sie später bereuen.

0: 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Was passierte heute vor vielen Jahren?
1: Ein 7. Oktober natürlich, und es war 1905, da war das neue Rathaus zu Leipzig nach nur 6-jähriger Bauzeit feierlich eingeweiht. Zu Gast sind zahlreiche Prominente, darunter der sächsische König Friedrich August III. Also der prächtige Bau im Stil des Historismus, des Historismus ist nach Plänen des Architekten Hugo Licht, nämlich auf dem Gelände der mittelalterlichen Pleißenburg, errichtet worden. Der knapp 115 Meter hohe Turm, der gilt als Wahrzeichen der Stadt, und der Bau, der kostet die gigantische Summe von 7,2 Millionen Goldmark, und das Gebäude mit seinen reich verzierten Schaugiebeln, Türmchen, Ergon, Wandelhallen und Sälen gehört zu den imposantesten Rathäusern Deutschlands, und die Fassade ist unter anderem geschmückt mit Löwen, das ist ja das Leipziger Wappentier der Stadtgöttin Lipsia, ja, das ist ja auch noch, verschiedene Fabelwesen sind auch noch angebracht. Also der 7. Oktober 1905 wurde das neue Rathaus zu Leipzig eingeweiht. Ja, ich habe aber noch was. Es gab nämlich auch am 7. Oktober 1952 das Patent auf dem Strichcode. Erinnert euch, oder ihr wisst ja, man nutzt es ja nun mal immer noch, beziehungsweise sehr oft. Der 7. Oktober 1952, da erhalten die Studenten Norman Joseph Woodland und Bernard Silver das US-Patent für ihren Strichcode. Die beiden Amerikaner, die haben sich das Morse-Alphabet zum Vorbild genommen und das binäre System auf einen Satz aus unterschiedlichen dicken Balken mit verschiedenen Abständen übertragen. Ja, 1974, da kommt in Amerika das erste mit einem Strichcode versehene Produkt in den Handel. Das war eine Kaugummipackung. 3 Jahre später führt ein Einkaufsleiter in Bayern das System auch in seinem Laden ein. Und erst seit Mitte der 80er Jahre, da sind Scannerkassen in der Bundesrepublik flächendeckend im Einsatz. Tja, so lange ist es aber schon her. Und das ist, muss man rechnen, 74 Jahre her.

tolle Stimmen, gibt es nur Lady-Stimmen. Ja, oder vielleicht sind es auch ein Duett, mal gucken. Aber es sind ganz tolle Songs, die ich hier auch teilweise noch nie gespielt habe. Also seid gern mit dabei. Und jetzt kommen meine Jungs, sage ich manchmal. Nein, sie sind nicht meine. Aber ich würde sie gern mal kennenlernen. Ja, die Rollenden Steine gehören immer wieder auch entweder in die 80er oder jeden Tag sowieso. Sie sind ja bis heute präsent.

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1: Ich bin Thorsten Weikert. Neues Wohngebiet entsteht im Leipziger Norden. Radebeuler Grundschule bekommt modernen Hort. Sachsen richtet neues Sicherheitsgremium ein. Die Meldungen im Einzelnen. Im Leipziger Norden entsteht in den nächsten Jahren ein neues Wohngebiet. Dafür hat die Stadtspitze die Weichen gestellt. Auf einem ehemaligen Kasernengelände in Gohlis Nord soll Wohnraum für rund 1.300 Menschen geschaffen werden. Das 7 Hektar große Gelände befindet sich zwischen der Max-Liebermann-Straße, der Bremer-Straße und der Bundesnetzagentur. Geplant sind etwa 770 Wohneinheiten, fast ein Drittel davon als Sozialwohnungen. Während an der Bremer Straße 4- oder 5-geschossige Häuser gebaut werden sollen, sind im Nordosten am Landschaftsschutzgebiet Reihen- oder Stadthäuser vorgesehen. Ein zentraler Park soll die Wohnhäuser miteinander verbinden und zur Naherholung dienen. Mit dem neuen Wohngebiet will die Stadt Leipzig die steigende Wohnraumnachfrage decken. An der Grundschule Oberlößnitz in Radebeul wurde gestern offiziell der Grundstein für einen neuen Hort gelegt. Gebaut wird das barrierefreie Gebäude im Denkmalschutzgebiet der historischen Weinberglandschaft. Im Erdgeschoss sind ein offenes Foyer, eine Ausgabeküche und flexible Funktionsräume wie ein Atelier und eine Werkstatt geplant. Im Obergeschoss sind drei Themenhäuser für Kunst, Sport und Stille vorgesehen. Die Außenanlagen sollen zum Spielen, Bewegen und zu Kreativität einladen. Ein Großteil der Wände für das Erdgeschoss steht bereits. Der Innenausbau soll im kommenden Frühjahr abgeschlossen werden. Einziehen können die 250 Hortkinder und 17 pädagogischen Kräfte dann im Frühjahr 2028. In den Neubau fließen fast 9 Millionen Euro. Der bisherige Hort der Grundschule Oberlößnitz war auf zwei Gebäude verteilt und entsprach nicht mehr den heutigen Anforderungen. Sachsen hat ein neues Sicherheitsgremium zum Schutz kritischer Infrastruktur eingerichtet. Damit reagiert der Freistaat auf die Sabotageangriffe auf das Stromnetz vor ungefähr einem Monat. Laut Innenminister Armin Schuster soll die gesamte kritische Infrastruktur in Sachsen erfasst werden. Daraus soll eine Sicherheitsstrategie entwickelt werden, die das Kabinett dann umsetzen könne. Es gehe nicht nur um den Schutz vor militärischen Angriffen, sondern beispielsweise auch um großflächige Stromausfälle, Pandemien oder Naturkatastrophen. Bisher gab es ein Sicherheitskabinett aus Ministern und dem Ministerpräsidenten sowie einen Verwaltungsstab für akute Krisen. Das neue Sicherheitsgremium soll zwischen diesen beiden Ebenen tätig werden und sich mit strategischen Sicherheitsfragen beschäftigen. Soweit die Meldungen.
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2: 8,7 Grad hier vorm Second Radio Studio Markleberg und heute gibt es anfangs Wolken und noch ein bisschen Nebel und es bleibt trocken. Die Temperaturen, die steigen heute nochmal auf 20 bis 23 im Bergland auf 16 bis 20 Grad. Ja, und die Nacht zum Donnerstag, da gibt es dann schon mal viele Wolken und im Laufe der zweiten Nachthälfte vom Westen her richtig dicke, viele Wolken und es bleibt trotzdem noch trocken. Die Tiefstwerte 13 bis 9 Grad und der Donnerstag, der ist zunächst bedeckt und vom Westen nach Osten breitet sich dann doch der Regen aus. Am Abend vom Westen her nachlassende Niederschläge und die Höchstwerte 15 bis 20, im Bergland 12 bis 16 Grad. Also doch auch am Freitag zunächst auch noch ruhiges Herbstwetter und wechselhaft windiger wird es dann zum Freitag werden. Aber da schauen wir dann morgen nochmal auf die Wetterkarte, auch fürs Wochenende. Auf jeden Fall wird es heute nochmal schön mild, warm und ab morgen kühlt sich's dann schon mal ab.
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2: 6.34 Uhr, die A17 meldet Richtung Dresden zwischen Grenzübergang Breitenau-Schönwald und Bad Gottleuba Stauz mit 3 Kilometern und 15 Minuten Zeitverlust, müsstet ihr rechnen. Und ansonsten hat sich auch dann alles wieder beruhigt auf den Straßen im Moment. Flutscht, ich habe keine weiteren Störungsmeldungen. Ein Blitzer. Auf der B2 ist er in Giebelrot in beiden Richtungen. Ja, ansonsten, ihr könnt mir jederzeit wieder auch die Blitzermeldung schicken an die WhatsApp 0341 358 83095. Allen, die schon unterwegs sind, wünsche ich gute Fahrt.

Womack and Womack hier auf Sekundradio. In den 80ern wühle ich heute wieder rum, sozusagen in der Oli-Kiste. So, 6.41 Uhr. Heute ist Tag der außerordentlichen Poesie. Ich weiß nicht, ob ihr es schon wisst, aber dreht sich heute den ganzen Tag um die wunderbare Welt der Poesie. Es soll die Poeten dieser Welt hinter ihren Büchern und aus ihren Kaffeeshops vielleicht hervorlocken und dazu inspirieren, ihre Gedichte mit der Welt zu teilen. Also gibt so viele Gedichte, die bestimmt in der Schublade liegen und die sollen raus und gehört werden. Also eine ordentliche Aktion Poesie soll man heute verbreiten. Also hier steht geschrieben, zum Beispiel könnte man ein Gedicht mit Kreide auf die Straße schreiben. Naja, ich weiß nicht, ob das dann erlaubt ist, aber oder vielleicht Gedichte verschenken. Und gibt es da auch irgendwelche Möglichkeiten, so in einem Café vielleicht so ein paar Flyer zu verteilen mit euren poetischen Gedichten. Also dazu wird heute inspiriert zu diesem Aktionstag, aber es ist auch noch Welttag für menschenwürdige Arbeiten oder Arbeit, denn heute an diesem 7. Oktober, das ist sogar der internationale Tag der menschenwürdigen Arbeit und dieser Tag erinnert weltweit daran, wie wichtig faire und sichere Arbeitsbedingungen für alle sind. Ja, ursprünglich wurde er als Tag der guten Arbeit eingeführt und seit 2008 auch jährlich begangen. Der Termin ist bewusst gewählt. Er markiert die Neugründung des Internationalen Gewerkschaftsbundes im Jahr 2006, eine Organisation, die sich für die Rechte von Arbeitnehmerinnen und Arbeitnehmern weltweit stark macht. Also gerade hier in Sachsen ist das Thema aktueller denn je. Der Wandel in der Arbeitswelt, der Fachkräftemangel und neue Herausforderungen durch Digitalisierung, Globalisierung verändern die Arbeitsbedingungen und viele Menschen, die fragen sich, wie sie unter diesen Bedingungen gut und sicher arbeiten können. Deswegen der Internationale Tag der menschenwürdigen Arbeit ruft uns alle dazu auf, genau hinzuschauen, ja, und vielleicht auch aktiv zu werden. Es geht ja auch darum, dass Arbeit nicht nur Geld bringt, sondern auch mit Respekt, Sicherheit und mit fairen Bedingungen verbunden ist. Gewerkschaften und Organisationen, die setzen sich an diesem Tag heute auch dafür ein, dass diese Werte stärker in den Mittelpunkt rücken und nicht nur in Sachsen, sondern weltweit. Also, wenn ihr heute über eure Arbeit nachdenkt, denkt auch daran, wie wichtig es ist, dass alle Menschen unter guten Bedingungen arbeiten können. Und das ist ja auch wichtig, dass man gern auf seine Arbeit geht. Also falls ihr gerade unterwegs seid im Auto, juhu, ein neuer Arbeitstag beginnt und ihr freut euch vielleicht auch auf eure Arbeit und auf eure Kolleginnen und Kollegen. Also deswegen wünsche ich euch natürlich einen schönen Arbeitstag.

0: die Musik von Kid Creole und The Coconuts. Ja, ein bisschen so eine elektronische Mischung aus Disco, Funk, Pop, Ska und auch karibische Klänge. Ja, es ist typisch irgendwie, diese eingängigen Rhythmen. Und das ist übrigens eine Band, die hat auch total humorvolle Texte und sie hatten auch immer eine bunte, so karnevaleske Bühnenshow geliefert. Und ja, die Vertreter der in den 80ern für Dancefloor, Funk oder auch Afro-Disco-Welle der 80er haben sie natürlich mit geprägt. 1976 sind sie in New York City, hatten sie sich gegründet und könnt ihr auch freitags nachts nämlich beim Werner erleben, also so Disco, Funk, Pop, Dance Floor und so weiter, wenn ihr ab 22 Uhr bis 2 Uhr morgens mit dabei sein wollt beim Werner bei der Soul Rotation. So, aber ich möchte jetzt einfach mal auf diesen Mensch des Tages noch eingehen.
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0: So, und das ist Georg Danzer. Er wird nämlich am 7. Oktober 1946 geboren. Neben Wolfgang Ambros gilt er als Erfinder des Austropop und Anfang der 70er Jahre, da revolutioniert er, der Liedermacher Georg Danzer, mit seinem Wiener Schmäh die österreichische Musikszene. Also seine Lieder nehmen die bürgerliche Doppelmoral immer wieder aufs Korn und er meinte mal, meine Funktion in der Gesellschaft ist, Künstler zu sein und dort zu schreien oder au zu schreien, rein, wo es anderen wehtut, die aber nicht die Stimme haben, das laut zum Ausdruck zu bringen. Und so hat er das auch über sein Selbstverständnis erklärt. Für etwas zu sein heißt, dass man dafür lebt. Und die Voraussetzung für sein Leben als Künstler schafft der am 7. Oktober 1946 in Wien geborene Danzer mit 13 Jahren. Er beginnt Gitarre zu spielen, sein Vater ist Beamter und überzeugter Kommunist, seine Mutter ist Angestellte und katholisch. Nach 7 Semestern Philosophie und Psychologie, da bricht Danzer sein Studium ab und volontiert in der Musikredaktion des ORF. Ab 1967 komponiert und textet er eigene Songs und seine erste Langspielplatte, der Chick, und Ursprung oder umgangssprachlich für Zigarette, Chick sozusagen, bringt er 1972 auf eigene Kosten heraus. Und musikalisch lehnt er sich so ein bisschen an Bob Dylan an, bald übernehmen Kollegen wie André Heller oder Erika Pluhar Lieder von Georg Danzer. Er wird zum gefragten Songschreiber. Und sein Durchbruch als Interpret gelingt Schurli, das ist österreichisch für Georg, also der Georg Danzer, als er 1975 den Randy Newman Song Naked Man ins Wienerische überträgt. Und das Lied Jö Schau erzählt von einem Flitzer, der im vornehmen Wiener Kaffeehaus Havelka einen Skandal verursacht und macht Danzer über die Landesgrenzen hinaus bekannt. Ja, dann folgen Alben wie Unter die Haut, die werden auch in der Bundesrepublik gut verkauft. Besondere Aufmerksamkeit verursacht er 1977 mit dem Song War das etwa Haschisch, der von Radiosendern sogar boykottiert wird. Ja, für Kritik aus dem eigenen Lager sorgt Danzer 1978 nach dem Deutschen Herbst, spielt er im Auftrag des Bundeskriminalamtes den Titel Mach dich nicht mit Gewalt kaputt, spielt er ein. Und kurz darauf schreibt er jedoch das Lied Wir werden alle überwacht, indem er nun eben diese Behörde aufs Korn nimmt. Und 1980 gelingt Danzer mit der Single Morgenrot ein Erfolg, der sein gesellschaftskritisches Image festigt. Du träumst von einer Revolution, doch ich will nicht, dass ein Tropfen Blut fließt, also tu deinen Teil dazu und gib Acht, dass du gut bist. Ja, auch der Song Frieden wird im Jahr daraufhin ein Hit. Ihr Mächtigen, wir fordern jetzt von euch, gebt uns endlich Frieden. Ja, Anfang der 80er Jahre trennt sich Danzer von seinem Produzenten, Gerhard Kämpfe, und gerät ein bisschen in eine Krise. Er wagt einen Neuanfang und kauft sich einen Bauernhof in Westfalen. Bald knüpft er an die alten Erfolge an. 1990 kehrt er nach Österreich zurück und veröffentlicht jährlich eine neue Platte. Auch zu politischen Themen meldet er sich zu Wort. Und 2000 engagiert er sich gegen die erste Koalition der österreichischen Konservativen mit Jörg Haider. FPÖ. Als Mitglied der sogenannten Austria 3 setzt er sich zusammen mit Wolfgang Ambros und Reinhard Fendrich immer wieder für soziale Projekte wie Seniorenheime für Obdachlose ein. Ja, als Gutmensch will er jedoch nicht bezeichnet werden. Jetzt ist eingetroffen, was du längst verdient hast, sagt er, als er an Lungenkrebs erkrankt. Im September 2006 teilt der Kettenraucher die Diagnose der Öffentlichkeit mit. Am 21. Juni 2007 stirbt Danzer im Alter von 60 Jahren in Pammhagen. So, das musste jetzt mal sein für diesen Mensch des Tages. Und ich habe noch einen Song vor den Nachrichten. Ja, die Nachrichten kann passieren, dass sie da mal eine Minute zu spät kommen. Also nicht pünktlich 7 Uhr. Wünsche euch einen ganz tollen Start in den Mittwoch. Hier ist er. Also ich schicke mal liebe Grüße nach da oben. Herzlichen Glückwunsch zum 80.

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1: Ich bin Thomas Bliskin. Zum ersten Mal seit gut 3 Monaten kommen die Spitzen von Union und SPD heute wieder im Koalitionsausschuss zusammen. Konkrete Beschlüsse werden zwar nicht erwartet, möglicherweise aber ein Zeitplan für die nächsten Reformen. Gesprächsbedarf gibt es reichlich. Nach den Verlusten bei den Landtagswahlen fordert die SPD Änderungen am bisherigen Kurs. Die Union will daran festhalten. Das Bundeskabinett will heute eine Pflegekommission einsetzen. Sie soll Vorschläge erarbeiten für eine Strukturreform in der Pflege. Vor einer Woche hatten sich Union und SPD mühsam auf einen Reformplan verständigt, der die Finanznöte in der Pflegeversicherung 2027 in den Griff bringen soll.
2: Eine große Reform hatte sich die Bundesregierung sowieso schon vorgenommen, konnte sich aber nicht auf die Inhalte einigen. Nur kürzen, das geht nicht, sagt die SPD. Alles so lassen können wir uns nicht leisten, hält die Union dagegen. Diese Diskussion wird also erstmal in eine Kommission ausgelagert, die Anfang nächsten Jahres ihre Vorschläge vorlegen soll. Unnötige Zeitverschwendung, sagen Kritiker. Ziel ist es zum Beispiel, explodierenden Kosten für einen Platz im Pflegeheim etwas entgegenzusetzen. Jan-Henner Reitz, Nachrichtenredaktion.
1: Die Wahl des ersten AfD-Landtagspräsidenten hat die SPD zu einem spontanen Protestmarsch durch Berlin veranlasst. Gemeinsam liefen die Abgeordneten vom Bundestag durch das Brandenburger Tor zum Bebelplatz.
3: Das sei kein normaler Tag, sagt SPD-Fraktionschef Miersch. Erstmals seit Gründung der Bundesrepublik seien Rechtsextreme in ein Landtagspräsidium gewählt worden. Und als sich die SPD-Bundestagsfraktion auf den Weg macht, läuft er gemeinsam mit Verteidigungsminister Pistorius an der Spitze. Einige der Politiker haben demonstrativ das Grundgesetz in der Hand, andere Plakate, auf denen zum Beispiel zu lesen ist: Wir lassen Sachsen-Anhalt nicht im Stich, Demokratie verteidigen. Pistorius hält eine Rede und stimmt schließlich die Nationalhymne an. Lea Matschulat, Nachrichtenredaktion.
1: China hat Deutschland und Frankreich wegen ihrer Forderung nach neuen europäischen Schutzinstrumenten gegen unfaire Handelspraktiken kritisiert. Ein Sprecher des Handelsministeriums in Peking warnte vor Protektionismus und einer Abkopplung von Lieferketten. Bundeskanzler Friedrich Merz und Frankreichs Präsident Emmanuel Macron hatten zuvor neue Instrumente vorgeschlagen, um Europas Abhängigkeit von einzelnen Lieferländern zu verringern und den Binnenmarkt besser zu schützen.
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4: Nachdem sich der Nebel oder der Hochnebel verzogen hat, scheint überall im Freistaat die Sonne und es bleibt trocken. Die Temperaturen liegen zwischen 18 und 22 Grad. Der Wind weht leicht böig aus südöstlichen Richtungen.
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5: 7:06 ist es mittlerweile und ich habe die Meldung von der A17 Richtung Dresden zwischen Grenzübergang Breidenau-Schönwald und Bad Gottleuba mittlerweile schon 5 Kilometer Stau. Da könnt ihr mit 30 Minuten Wartezeit rechnen. Die A72 Richtung Hof zwischen Hartmannsdorf und Kreuz Chemnitz gibt es Instandsetzungsarbeiten, dadurch die geänderte Verkehrsführung. Staugefahr besteht natürlich auch. Das Ganze ab jetzt 7 Uhr bis heute Abend oder sogar bis zum 9. Oktober 17 Uhr, hatte ich ja schon mal angekündigt, dass das ein bisschen länger dauert. So, und dann gibt es noch die A4 Richtung Görlitz zwischen Niederseifersdorf und Tunnel Königshainer Berge. Gibt es auch wieder geänderte Verkehrsführung, nämlich ab 8 Uhr bis voraussichtlich 14 Uhr. Also da ist eine Tagesbaustelle. So, und einen Blitzer habe ich im Klönen für euch noch. Auf der B2 in Giebelroth. In beiden Richtungen stehen sie heute. Also, falls euch da irgendwo auch ein Blitzer begegnet, ihr wisst schon, unsere WhatsApp, die freut sich über diese Meldung. 0341 358 83095. Ich wünsche allen, die unterwegs sind, gute Fahrt.
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5: Jo, und vielleicht habt ihr schon bemerkt, in der ersten Stunde hatte ich nur die Männer sozusagen in meiner Playlist. Und jetzt folgen die Damen, die Damenwelt, die 80er Ladies, die starken Stimmen, hat Lavonie dazu angeregt und sie hat auch eine Playlist erstellt, die ich natürlich hier euch präsentiere. Ja, irgendwie ein bisschen durcheinander wahrscheinlich, aber es gibt auf jeden Fall die 80er Ladies jetzt die nächsten 2-3 Stunden für euch auf die Ohren. Ich melde mich natürlich immer wieder zwischendurch, wie immer. Und für den einen oder anderen Song gibt es ja auch immer mal eine Geschichte dazu. Aber auch sonst Informationen wieder 19:30, die regionalen Nachrichten und ansonsten viele Informationen auf jeden Fall aus unserem Sachsenland, wie ihr das so gewohnt seid, auch am Morgen gute Nachrichten.

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aus den 80ern, genau aus 1980 vom Album Diana. 7:15 Uhr ist es mittlerweile und in Dresden, da wurde kürzlich das Stollenmädchen für das Jahr 2026 vorgestellt. Es ist die 18-jährige Ruth Liebscher, die künftig als Botschafterin für den Dresdner Christstollen unterwegs sein wird. Und Ruth kommt aus einer echten Bäckerfamilie, nämlich aus Weinböhla, und macht gerade auch eine Ausbildung zur Bäckerei-Konditorei-Fachverkäuferin. Und für sie ist das Stollenmädchen eine große Ehre und auch eine spannende Aufgabe. So hat sie es auch bei der Vorstellung selbst gesagt. Und die Dresdner Christstollen, das ist ja ein Traditionsgebäck mit einer Geschichte, die bis ins 14. Jahrhundert zurückreicht. Das Stollenmädchen repräsentiert dieses Kulturgut und übernimmt zahlreiche Termine, um das Handwerk und die Qualität des Stollens zu vermitteln. In diesem Jahr stehen für Ruth mehr als 50 Pflichttermine an, darunter auch internationale Auftritte. Und kurz nach ihrem Amtsantritt reist sie zum Beispiel nach Warschau, um dort das Dresdner Weihnachtsgebäck vorzustellen. Und Ruth bringt nicht nur das Bäckerhandwerk durch ihre Familie mit, sondern auch Disziplin und Bühnenpräsenz. Neben ihrer Ausbildung tanzt sie nämlich Showdance in einer Gruppe aus Coswig. Bei der Vorstellung des Stollenmädchens, da traten auch zwei ihrer Tanzkolleginnen auf und auch ein Meister aus ihrem Ausbildungsbetrieb zeigte sein Können. Ja, die Auswahl des Stollenmädchens ist anspruchsvoll, denn die Bewerberinnen, die müssen gute Noten in der Berufsschule haben, umfassendes Fachwissen über den Dresdner Christstollen mitbringen und eine große Leidenschaft für das Weihnachtsgebäck zeigen. Ja, Ruth hat all diese Kriterien erfüllt und darf nun das Stollenmädchen sein. Ja, ein besonderer Höhepunkt ihrer Amtszeit ist das Dresdner Stollenfest. Das ist ja dann am 5. Dezember auf dem Striezelmarkt und dort wird sie als Schirmherrin auftreten und auch ihre Tanzgruppe wird das Fest mitgestalten. Und ja, ich glaube, damit verbindet sich Tradition und moderne Jugendkultur. Ein wunderbares Zeichen für die lebendige Weihnachtszeit in Dresden. Also, da wisst ihr schon mal Bescheid. Es gibt wieder mal ein Stollenmädchen.

Ja, die Songs in den 80ern, die waren halt immer ziemlich lang. Also da habe ich gar nicht heute viel Platz selbst zu moderieren. Mal gucken. Doch, ich habe was für euch. Denn es geht mal wieder los rund um den Leipziger Run 2026. Es ist nämlich am Sonntag, den 11. Oktober in Leipzig und im Landkreis Leipzig. Ja, insbesondere für die Anwohner und Anlieger im südlichen Raum der Stadt natürlich wieder mal mit Verkehrseinschränkungen ist da zu rechnen. Und der Start- und der Zielbereich befinden sich ja vor dem Völkerschlachtdenkmal und in der Straße des 18. Oktober. Und von dort aus führt die Laufstrecke auf der 10 Kilometer Strecke über die Prager Straße, die Dösener Straße zum Förderturm. Der ist in dem Erholungspark Lösnig-Dölitz, das ist der Silbersee, und die Gorbitzer Straße zur Prager Straße und dann wieder zurück zum Völkerschlachtdenkmal. Die 21 Kilometer Strecke, das ist ja dann der Halbmarathon, der führt auch über die Prager Straße, die Chemnitzer Straße nach Wachau und entlang am östlichen Ufer des Markleberger Sees, dann durch Auenhain, Güldengossa, über Wachau zurück zur Prager Straße und von dort zum Ziel wieder am Völkerschlachtdenkmal. Ja, und bereits ab 6 Uhr beginnt der Aufbau der Verkehrssicherung, also spätestens ab 8.45 Uhr, da werden die Sperrungen dann vollzogen. Die Umleitung des gesperrten Teils der Prager Straße verläuft über die Semmelweisstraße und die Zwickauer Straße, beziehungsweise über die Prager Straße zur Holzhäuser. Und das ist ja alles entsprechend ausgeschildert. Die stadteinwärts führende Prager Straße, die bleibt befahrbar. Ja, und aus Sicherheitsgründen und zur Gewährleistung der Durchfahrtsbreiten ist es immer wieder notwendig, die Straßen entlang der Wettkampfstrecken weitestgehend freizuhalten. Also die Verkehrsteilnehmenden, die werden daher gebeten, die angeordneten Halteverbote zu beachten und ihre geparkten Fahrzeuge von der Wettkampfstrecke zu entfernen. Also die dahingehenden Hinweise und Anordnung der Polizei und Ordnungskräfte sind dann immer natürlich zu beachten. Also am 11. Oktober, das ist der Sonntag, Start und Ziel, Völkerschlachtdenkmal. Wer da noch Infos zur Veranstaltung braucht, das findet ihr unter leipzigkron.maximalplus.com. Ja, nicht so einfach. Also ich kann euch auch gerne den Link zuschicken. Ihr müsst mir nur schreiben an die WhatsApp 0341 358 83095. So, ich habe natürlich noch einen Song vor den regionalen Nachrichten und das ist China Easton. Und sie hatten den Titel For Your Eyes Only von China Easton gesungen. Der ist aus dem James Bond Film In tödlicher Mission. Vielleicht könnt ihr euch erinnern, der ist aus dem Jahr 1981 und der Song wurde für China Easton extra, ja, dass sie ihn einsingt. Er wurde speziell für den Film produziert und ich glaube, es ist einer der bekanntesten Bond-Titelsongs der 80er Jahre. War ein großer Hit, auf jeden Fall. Hier ist China Easton und danach dann Regionales aus unserem Sachsenland.

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1: Ich bin Thorsten Weikert. Neues Wohngebiet entsteht im Leipziger Norden. Radebeuler Grundschule bekommt modernen Hort. Sachsen richtet neues Sicherheitsgremium ein. Die Meldungen im Einzelnen. Im Leipziger Norden entsteht in den nächsten Jahren ein neues Wohngebiet. Dafür hat die Stadtspitze die Weichen gestellt. Auf einem ehemaligen Kasernengelände in Gohlis Nord soll Wohnraum für rund 1300 Menschen geschaffen werden. Das 7 Hektar große Gelände befindet sich zwischen der Max-Liebermann-Straße, der Bremer-Straße und der Bundesnetzagentur. Geplant sind etwa 770 Wohneinheiten, fast ein Drittel davon als Sozialwohnungen. Während an der Bremer Straße 4- oder 5-geschossige Häuser gebaut werden sollen, sind im Nordosten am Landschaftsschutzgebiet Reihen- oder Stadthäuser vorgesehen. Ein zentraler Park soll die Wohnhäuser miteinander verbinden und zur Naherholung dienen. Mit dem neuen Wohngebiet will die Stadt Leipzig die steigende Wohnraumnachfrage decken. An der Grundschule Oberlößnitz in Radebeul wurde gestern offiziell der Grundstein für einen neuen Hort gelegt. Gebaut wird das barrierefreie Gebäude im Denkmalschutzgebiet der historischen Weinberglandschaft. Im Erdgeschoss sind ein offenes Foyer, eine Ausgabeküche und flexible Funktionsräume wie ein Atelier und eine Werkstatt geplant. Im Obergeschoss sind drei Themenhäuser für Kunst, Sport und Stille vorgesehen. Die Außenanlagen sollen zum Spielen, Bewegen und zu Kreativität einladen. Ein Großteil der Wände für das Erdgeschoss steht bereits. Der Innenausbau soll im kommenden Frühjahr abgeschlossen werden. Einziehen können die 250 Hortkinder und 17 pädagogischen Kräfte dann im Frühjahr 2028. In den Neubau fließen fast 9 Millionen Euro. Der bisherige Hort der Grundschule Oberlößnitz war auf zwei Gebäude verteilt und entsprach nicht mehr den heutigen Anforderungen. Sachsen hat ein neues Sicherheitsgremium zum Schutz kritischer Infrastruktur eingerichtet. Damit reagiert der Freistaat auf die Sabotageangriffe auf das Stromnetz vor ungefähr einem Monat. Laut Innenminister Armin Schuster soll die gesamte kritische Infrastruktur in Sachsen erfasst werden. Daraus soll eine Sicherheitsstrategie entwickelt werden, die das Kabinett dann umsetzen könne. Es gehe nicht nur um den Schutz vor militärischen Angriffen, sondern beispielsweise auch um großflächige Stromausfälle, Pandemien oder Naturkatastrophen. Bisher gab es ein Sicherheitskabinett aus Ministern und dem Ministerpräsidenten sowie einen Verwaltungsstab für akute Krisen. Das neue Sicherheitsgremium soll zwischen diesen beiden Ebenen tätig werden und sich mit strategischen Sicherheitsfragen beschäftigen. Soweit die Meldungen.
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1: Nachdem sich der Nebel oder der Hochnebel verzogen hat, scheint überall im Freistaat die Sonne und es bleibt trocken. Die Temperaturen liegen zwischen 18 und 22 Grad. Der Wind weht leicht böig aus südöstlichen Richtungen.
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2: Um 7:33 Uhr, die Meldung von der A4 Richtung Görlitz zwischen Niederseifersdorf und Tunnel Königshainer Berge gibt es die Tagesbaustelle heute. Denkt dran, da ist eine geänderte Verkehrsführung, das Ganze ab 8 Uhr bis voraussichtlich 14 Uhr. Auch auf der A4 Görlitz Richtung Dresden zwischen Raststätte Oberlausitz Nord und Burkau gibt es eine Wanderbaustelle mit Grünpflege. Auch da bitte vorsichtig fahren. Das Ganze geht nämlich jetzt los, 7:30 Uhr bis voraussichtlich 14:30 Uhr. So, und dann habe ich noch die A17 Richtung Dresden zwischen Grenzübergang Breidenau, Schönwald und Bad Gottleuber. Immer noch 5 Kilometer Stau, zwischen 20 und 30 Minuten Wartezeit. Ansonsten, ja, sieht es ganz gut aus auf unseren Straßen und ich habe immer noch den einen Blitzer für euch. Ich warne euch auf der B2 in Giebelroth in beiden Richtungen. Ansonsten wünsche ich euch natürlich eine blitzerfreie und gute Fahrt.

Ja, und ich sag auch Moin Moin, 7.34 Uhr, heute gibt's starke Stimmen, 80er Ladies, also die Playlist ist voll und ich schaffe das wahrscheinlich bis zum Schluss der Sendung mit den Ladies, müsst ihr durchhalten und ich habe aber einen Wunschsong nach 9 Uhr, den füge ich da mal mit ein. Ansonsten, wenn ihr natürlich irgendwo einen 80er Wunsch habt, füge ich auch mal zwischen den Damen rein, aber ansonsten hat die Lavonie da gute Arbeit geleistet und hat mir da so ein bisschen oder überhaupt schöne, starke Stimmen rausgesucht. Unter anderem natürlich auch Stevie Nicks.

So, für diejenigen, die vielleicht los müssen, den Weg zur Arbeit noch vor sich haben, es ist 7.41 Uhr. So, und vielleicht ist es einer dieser Abende, an denen die Luft nach Meer schmeckt und vielleicht schwebt ihr auch gerne in Erinnerung. Und da habe ich jetzt eine Stimme, die in den 1980ern die deutschsprachige Poplandschaft prägte. Ziemlich klar, eigenwillig und auch, glaube ich, voller Emotionen. Eine Frau, die nicht nur sang, sondern Gefühle in Klänge einfach goss wie kaum eine andere. Ja, erinnern an ihre großen Hits, die machen ja bis heute noch Gänsehaut. Also dann spiele ich jetzt auch gleich den Song. Es ist nämlich Rosa Precht. Und sie nannte sich ja Cosa Rosa, ihr Musikprojekt, und hat schöne Songs produziert. Und ich habe jetzt ein Lied für euch, das heißt Gefühle, ja. Und das ist ein Song, der erzählt vom Zweifeln, von Momenten, in denen das Herz einfach nicht stillstehen will. Also ich glaube, das ist wirklich ein cooler Song, den die Lavonie da rausgesucht hat. Und die Sängerin namens Cosa Rosa, also hat das wirklich in Melodie gebracht. Und Rosa Precht ist ja, oder Rosemarie Precht ist ja ihr richtiger Name. Und sie hat mit Spliff, mit Ulla Meinecke, also da hat sie viel mitkomponiert und gemeinsam arrangiert. Mittels Synthesizer, Rhythmusmaschinen ist alles umgesetzt worden. Mit dem Bandnamen Rosa Cosa, da wurde in der Öffentlichkeit überwiegend eben Rosemarie Precht identifiziert. Und sie ist die herausgehobene Position als Sängerin, so wird es auch in Wikipedia erklärt. Ja, 1986 erschien das dritte Album von ihr, aber Rosemarie Precht erkrankte 1987 an Magenkrebs. Sie starb 1991. Ja, und hier ist ihr Album Millionen Mal, das ist von 1984, und der Song Gefühle. Hier ist Cosa Rosa, so rum ist es richtig.

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1: Ja, ich hatte heute Morgen schon einiges, aber wir wollen natürlich auch den 7. Oktober 1949 nicht vergessen. Da wird nämlich die Deutsche Demokratische Republik, kurz DDR, gegründet. Und knapp 5 Monate nach der Gründung der Bundesrepublik. Und beide deutsche Staaten entstehen aus der Teilung Deutschlands in Besatzungszonen nach 1945. Also die provisorische Volkskammer der DDR beschließt eine Verfassung. Ost-Berlin wird Hauptstadt und der Kommunist Wilhelm Pieck, der erste Präsident. Also mit der deutschen Einheit 1990 ist das natürlich DDR-Geschichte. Und der letzte Geburtstag sollte eigentlich am 7. Oktober 1989 stattfinden. Ja, alles kam ein bisschen anders, aber ihr wisst ja Bescheid. Erinnern wir natürlich auch immer wieder dran. Auch am Wochenende gibt es natürlich auch wieder in Leipzig Veranstaltungen. Komme ich später nochmal drauf zurück. Aber ich habe noch ein Datum, auch der 7. Oktober 1977. Da kommt es nämlich auf dem Berliner Alexanderplatz zu schweren Ausschreitungen zwischen der Volkspolizei und den Jugendlichen. Noch am Abend werden 313 Personen verhaftet. In den nächsten Tagen weitere 155. Und die jungen Menschen sind Besucher eines Konzerts, das anlässlich des Festes zum 28. Jahrestag der Gründung der DDR am Fernsehturm stattfindet. Als 9 Jugendliche in einen Luftschacht stürzen und sich schwer verletzen, da wird das Konzert von der Volkspolizei abgebrochen. Daraufhin werfen die Jugendlichen mit Flaschen und Steinen nach den Polizisten, kommen zum großen Tumult mit zahlreichen Verletzten. Aus Angst vor weiteren Unruhen, da greift die Regierung hart durch. 87 Personen bekommen Haftstrafen zwischen 6 Wochen und 4 Jahren. Ja, war auch ein 7. Oktober 1977. 7.54 Uhr ist es auch gleich und der Song, den ich jetzt in meiner Playlist habe, der ist auch knapp 5 Minuten lang, so haben es die Songs aus den 90er irgendwie an sich. Und da habe ich mir gedacht, nach diesem Thema DDR und so weiter, da hole ich mir doch mal aus dem Album Angstlos von 1983 den Song von Nina Hagen, New York, New York. Hat natürlich Lavonie alle ausgesucht heute, die starken Stimmen, die 80er Ladies habe ich hier in meiner Playlist. Ja, und danach die Nachrichten Deutschland und die Welt.

0: Nina Hagen ist ein wirklich ein bekannter Song aus dem Album Angstlos von 1983. Übrigens, der Titel wurde von Nina Hagen und Karl Rucker geschrieben. Auch, glaube ich, Steve Schiff war mit dabei und von Giorgio Moroder produziert. Ja, es gibt eine deutsche als auch eine englische Version des Songs und vielleicht kennt ihr oder schaut nochmal nach. Es gibt noch das offizielle Video, Musikvideo aus dem Jahr 1983 und das zeigt natürlich Nina in ihrer typisch expressiven Art. Sie selbst lebte ja in den 80er Jahren zeitweise in New York und hat halt diese Erfahrung in ihre Musik einfließen lassen. Cooler, cooler Song. So, es ist gleich soweit. Wie gesagt, es gibt gleich regionale, nein, die Deutschland und die Welt, die Nachrichten. Ja, jetzt habe ich schon fast falsch auf die Uhr geguckt. Es ist ja gleich 8 Uhr.
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4: Ich bin Thomas Bleskin. Zum ersten Mal seit den Reformbeschlüssen im Juli wollen sich die Spitzen von Union und SPD heute im Koalitionsausschuss treffen. Dabei dürfte es um die weitere Umsetzung der Reformpläne gehen, über die es große Differenzen im Regierungsbündnis gibt.
5: Schlechte Umfragewerte, Wahlerfolge der AfD und gleich eine Reihe an Themen, bei denen die Bundesregierung nötige Reformen angekündigt hat, auch um zu beweisen, dass die Politik noch handlungsfähig ist. Aber Union und SPD tun sich an vielen Stellen schwer, sich zu einigen. Bei der Rente wird wieder diskutiert. Die eigentlich schon vereinbarte Zuckersteuer steht wieder auf der Kippe. Unklar auch noch, wie Vorgaben zur Arbeitszeit flexibler gestaltet werden sollen. Ein großer Befreiungsschlag in der Runde heute ist nicht absehbar. Jan-Henner Reitze, Nachrichtenredaktion.
4: Bundeswirtschaftsministerin Katharina Reiche sieht in diesem Winter trotz vergleichsweise niedriger Speicherstände keinen Gasmangel in Deutschland. Stand heute liege mehr Gas in den Speichern, als selbst im kältesten Jahr verbraucht wurde, sagte die CDU-Politikerin der Süddeutschen Zeitung.
6: Die Füllstände der Gasspeicher liegen aktuell auf einem vergleichsweise niedrigen Niveau von rund 59%. Das hat Sorgen über die Gasversorgung im Winter ausgelöst. Die Wirtschaftsministerin wurde mit Vorwürfen konfrontiert, zu wenig für die kalte Jahreszeit vorzusorgen. Und Reiche reagierte. Ende September wies sie das bundeseigene Energieunternehmen SEFA an, vermehrt Erdgas einzuspeichern. Außerdem kündigte sie an, eine strategische Gasreserve aufzubauen. Dirk Zeitler, Nachrichtenredaktion.
4: Der unter Spionageverdacht stehende Ex-BND-Präsident August Hanning soll heute in Karlsruhe einem Ermittlungsrichter des Bundesgerichtshofs vorgeführt werden. Dieser werde den Haftbefehl verkünden und über den Vollzug der Untersuchungshaft entscheiden, teilte die Bundesanwaltschaft mit. Sie wirft Hanning geheimdienstliche Agententätigkeit, landesverräterische Ausspähung und versuchten Landesverrat vor. Viele Frauen blicken mit deutlich mehr Sorgen auf ihre finanzielle Absicherung im Alter als Männer. Einer Umfrage im Auftrag von Finanztipp zufolge machen sich 47% der Frauen große oder sehr große Sorgen um ihre Altersvorsorge. Bei den Männern sind es 35%. Gleichzeitig fehlt vielen Frauen das Geld, um zusätzlich vorzusorgen. Mehr als jede vierte hat monatlich weniger als 50 Euro oder gar nichts zum Sparen übrig.
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7: Nachdem sich der Nebel oder der Hochnebel verzogen hat, scheint überall im Freistaat die Sonne und es bleibt trocken. Die Temperaturen liegen zwischen 18 und 22 Grad. Der Wind weht leicht böig aus südöstlichen Richtungen.
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0: Um 8:03 die Meldung von der A72 Richtung Leipzig zwischen Stolberg West und Chemnitz Süd. 4 Kilometer Stau, stockender Verkehr. An einer Tagesbaustelle, also da mal 10-15 Minuten mehr Zeit einplanen. Und auch die A72 Richtung Hof zwischen Hartmannsdorf und Kreuz Chemnitz. Da gibt es eine geänderte Verkehrsführung. Dort besteht auch täglich jetzt Staugefahr. Das Ganze geht nämlich bis zum 9. Oktober, ca. 17 Uhr und seit 7 linken Ohr ist die geänderte Verkehrsführung. Also dort finden Instandsetzungsarbeiten statt. Also da bitte auch gut aufpassen. So, und hier habe ich auch noch die A4. Da müsst ihr aufpassen Richtung Dresden zwischen Raststätte Oberlausitz-Nord und Burkau ist eine Wanderbaustelle Grünpflege angesagt. Und jetzt seit 7.30 Uhr bis 14.30 Uhr. Und ich habe auch schon zwei Blitzer für euch. Blitzer in Plauen in der Ösnitzer Landstraße stadtauswärts und der schon seit heute Morgen steht, beziehungsweise auf der B2 in Giebelroth, nämlich in beiden Richtungen. Ich wünsche allen, die unterwegs sind, gute Fahrt.
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0: Moin, moin. Ja, mein Ricky von Kikoriki ist auch schon wach und auch die Krit in Kurensales ist schon wach, weil ich rufe heute auch wieder an. Es ist ja Mittwoch und mittwochs, da quasseln wir ein bisschen. Sie hat ein ganz bestimmtes Thema heute, also solltet ihr mit dabei sein, mit aufpassen. Geht um die Guckschen. Ja, was da Guckschen sind, das wissen alle, die in Sachsen wohnen. Und hier ist Olivia Newton-John. Auch eine coole Nummer aus den 80ern.

0: So, und damit ich pünktlich bei der Krit anrufe, da muss ich einfach mal ganz kurz Sade unterbrechen. Ja, spiele ich heute nochmal ein bisschen später in der nächsten Stunde. Aber jetzt habe ich sie nämlich am Telefon.
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0: Ja, und meistens sage ich ja immer Huhu. Guten Morgen, liebe Krit, nach Gonzales. Winke, winke.
2: Na, winke, winke, das war ja heute ein weites Winken. Ha?
0: Ja, das
2: heute
0: stimmt.
2: Hatten wir irgendwie eine lange Leitung, wie man so schön sagt.
0: Ja, genau, hab dich nicht gleich irgendwie dran gekriegt. Ja. Beziehungsweise manchmal klingelt's nicht. Das ist schon komisch. So, aber weißt du was? Zwischendurch habe ich mich ganz kurz noch mit meiner KI gestritten, weil Aha. Ich habe nämlich vorhin gesagt, es geht heute um die Guckschen. Ja, und habe ich dann eingegeben, was bedeutet denn bei dir Guckschen? Und da hat die geschrieben, das heißt nicht Guckschen, das heißt Gusche. Die kennt den Begriff Guckschen nicht. Die meint, ja. Ich habe mich verschrieben, weil Gusche ist ja dann Mund und Maul oder so. Sachsen, Thüringen. Aber die Guckschen, kennst du das? Mach mal deine Guckschen zu.
2: Natürlich,
0: ha? No. Mensch.
2: Ach, die Guckschen, das ist so wirklich eine schöne Heimatsprache.
0: Ja.
2: Hoffentlich können wir uns die noch ein bisschen erhalten, ne? Dass man wirklich das sind wärmende Worte, ne? Wenn man als Kind diese Worte gehört hat und man hat ja damit auch ein Gefühl mitgelernt und dann hört man das Wort und bums ist das Gefühl da. Mhm. Das ist doch was Schönes. Und bei Guckschen, ach, da denke ich so an warmen Kakao und an Oma und so, ich weiß gar nicht.
0: Ja, genau.
2: Also, ja, und wir haben tatsächlich das Thema Guckschen diese Woche, also nächste Woche geht's los. Die Woche des Sehens ist so eine Woche in ganz Deutschland, sogar europaweit oder sogar weltweit, wo es um die Guckschen geht, also um die Augen. Denn die Augen sind unsere wichtigsten Instrumente, mit Kontakt mit der Außenwelt aufzunehmen. Und die stehen ganz mit, also eins zu eins mit unserem Gehirn in Verbindung. Also unsere Augenmotorik und unser Sehen, der Sinn des Sehens, ist mit dem Gehirn extrem verbunden. Und somit kann man mit den Augen auch das Gehirn fit halten. Und das ist ja eine coole Sache. Und darum geht es nächste Woche im Balancehaus. Am Montag geht's los. Da gibt's erstmal abends ein schönes Seminar. Da kann man ein bisschen die Zusammenhänge, also die theoretischen Zusammenhänge, erkennen und hat mit Sicherheit Aha-Effekte, weil das sind Dinge, da denkst du wirklich nicht dran im Alltag, ne? Und so wollen wir doch die Augen mal in den Vordergrund rücken. Dass wir doch mit denen ein bisschen liebevoll und gediegen umgehen und denen Gutes tun. Am Dienstag soll es dann Augensport geben, früh um 9 werden die Augen gerollt.
0: Oh, das ist der Augensport dann, ja, das Rollen, ich weiß, du hast das mal erklärt, ja, aber verrät es jetzt noch nicht, weil die Menschen können ja zu dir kommen, ja?
2: Genau, die sollen am Dienstag gerne mit herkommen. Wir treffen uns in Knanstein, 9 Uhr. Eine sehr gute Zeit, um den Körper anzuschubsen, was zu aktivieren. Und da wollen wir natürlich die Zeit nutzen, die Augenmuskulatur mal in den Vordergrund zu rücken. Und da werden wir sehen, wie steif wir da sind. Also wir haben nicht nur wenig Bauchmuskulatur statistisch gesehen, sondern eben auch die Augenmuskulatur. Mhm. Ja, wir gucken und jagen ja nicht mehr so und spielen auch viel zu wenig das Spiel. Ich sehe was du nicht siehst, ja, wo man mal in die Ecken gucken muss und die Augen bewegen muss.
0: Mhm. Und auf dem Computer, da starten wir ja auch bloß in eine Richtung immer, ja?
2: Ja,
0: und genau.
2: Auch durch die Brillengläser, ne, schaut man auch wie durch Scheuklappen immer und bewegt eher den Kopf und nicht die Augenmuskulatur. Ne? Das ist wirklich eine wichtige Sache, dass die Augenmuskulatur hier gut trainiert wird und somit auch die Verbindung zu den Synapsen im Gehirn gut geschaltet sind und aufmerksam sind. Ja, und dann brauchen natürlich unsere Augen auch noch eine gute Ernährung.
0: Mhm.
2: Und das gehen wir dann am Donnerstag an, 18 Uhr. am Holzküchenofen.
0: Ui.
2: Läuft man gleich das Wasser im Maul zusammen. Was so für das Auge doch Gutes ist, naja, was fällt dir ein? Was ist gut für die Augen? Was
0: Karotten.
2: Essen? Ja, da sollte man genau mal die Möhrchen knabbern. Ne? Wer hat schon einen Hasen mit Brille gesehen? ja, es geht also um verschiedene Stoffe, aber noch um noch ein bisschen mehr, wie man den Augendruck zum Beispiel reduzieren kann, damit da nicht so ein grüner Sturm womöglich angehüpft kommt mal irgendwann. Mhm. Also eine ganz coole Sache. Es dreht sich nächste Woche alles rund um das Sehen, die Woche des Sehens im Balancehaus Kornsales. Googelt gern mal. Ich habe schöne Flyer machen lassen. Die liegen auch überall rum, denke ich. Es gibt auch ein offizielles Plakat von der Woche des Sehens. Und dann freue ich mich doch, wenn mein Häuschen gefüllt ist, und gerne anmelden. Denn, Angie, du weißt, ne, das kleine Fachwerkhäuschen.
0: Ja, so viel passen da jetzt nicht rein. Genau. Also da müsst ihr schnell sein. Wo kann man sich denn anmelden? Hast du da gleich mal einen Tipp, wie es schnell geht?
2: Ja, also entweder über den Veranstaltungskalender in der Tourismusverein oder aber ganz simpel mich anrufen oder www.balancehaus.de oder per E-Mail balancehaus@t-online.de und dann kommt das bei mir an und dann habt ihr auf alle Fälle ein Plätzchen gesichert.
0: Im Tourismus hast du gesagt, Verband, wo wurdest du? In Geithain oder in Frohburg? Wo ist?
2: Das ist der Bonach.
0: Ach, Bonner.
2: Bonner Land, ja, ein Veranstaltungskalender.
0: Im Bonner.
2: Kann man sich auch Tickets gleich mit kaufen, wenn man möchte oder verschenken möchte.
0: Genau, ja.
2: Das geht auf alle Fälle.
0: Super, genau. Also, ihr Lieben da draußen, unsere Guckschen müssen wir pflegen. Ja. Das stimmt. Wichtig zum Gucken bis ins hohe Alter. Hm?
2: Ja, genau. Mhm. Aber schön, dass du das wird. Guck schon mal wieder raus. Klein warmes Gefühl im Bauch.
0: Okay,
2: wunderschön. Und das werde ich vielleicht mit einbauen in unseren theoretischen Teil am Montag. Also Worte auch gerne mit unseren Augen anstellen.
0: Genau.
2: Und Guckchen. Oh, das ist ein schön.
0: Und die KI, die muss noch getrainiert werden, dass sie das Wort auch kennt. Ich habe mich wirklich mit der rumgestritten. Die meint immer, es ist einfach ein falscher Ausdruck. Ich würde mich versprechen.
2: Ja, nee. Ich gebe dir ganz, ganz doll recht.
0: Okay.
2: Und da muss die KI noch ein bisschen Sächsisch lernen.
0: Ja, wahrscheinlich, genau. Okay, liebe Grit, dann wünsche ich dir erstmal einen schönen Tag. Viele Anmeldungen und wir hören uns mittwochs hier auf Second Radio, 8 Uhr und 10 Minuten, der Talk mit der Grit aus dem Balancehaus.
2: Danke euch, bis nächste Woche zum Woche des Sehens. Ciao.
0: Tschüss.
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Tja, Janet Jackson, ja, gehört natürlich auch in die 80er Musikplaylist mit rein. So, ich hatte es schon erwähnt, heute an diesem 7. Oktober ist Welttag für die menschenwürdige Arbeit. Es ist Tag der außerordentlichen Poesie. So, dann ist noch nationaler Frappé-Tag, also das ist dieses Getränk, das ist irgendwie ein Kultgetränk aus Griechenland, stammt das sogar, wo es in den 50er Jahren erstmals auftauchte und im Moment ist es sogar immer noch ein Klassiker in jedem Café. Ja, ist natürlich kalt zu trinken, also das ist gar nichts. Ich mag keine Eiswürfel. Wenn ich irgendwo was bestelle, bitte immer ohne Eiswürfel. Ja, aber heute ist auch noch was ganz Besonderes, nämlich eine Hommage an die Wanne, an die Badewanne. Ja, heute ist der Tag der Badewanne. Geht nicht nur ums Waschen, sondern ums geliebte Möbelstück selbst. Also das ist auch so so eine Art privater Rückzugsort. Und das Motto heute, Wassermarsch, abtauchen und den Alltag wegspülen, dafür ist es gemeint. Und da darf ein Mann jetzt mal in meine Playlist, der hat nämlich was mit Badewasser zu tun und vielleicht auch noch damit, dass er heute Abend hier live im Studio sitzt, nämlich neben mir ab 18 Uhr, Dirk Michaelis. Heute gibt es wieder Das klingt ja Vinyl. Tolle Playlist hat er wieder rausgesucht. Gibt ein paar Sachen natürlich aus dem Ostrock mit ihm auch. Ich sage immer, er soll seine eigenen Songs unbedingt mit präsentieren, denn wenn er schon hier im Studio ist, dann wollen wir auch live und auch die Songs von ihm hören. Aber er bringt ja immer auch so seine Plattensammlung mit. Und da sind heute wieder ganz, ganz tolle Songs dabei, die natürlich auch mit auf Second Trio gehören. Und die Ostrock-Hörerinnen und Hörer, die müssen damit durch. Und jetzt geht es ums Badewasser. Denn heute zum Tag der Badewanne, man braucht ja Wasser in der Wanne. Und entspannen. Aber der Dirk, der hat da auch ein bisschen andere Dinge, was er euch erzählen möchte. Ja, und dann ist es schon wieder 8:30 Uhr, Zeit für die regionalen Nachrichten aus unserem Second Radio Studio Markkleeberg.

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1: Ich bin Thorsten Weikert. Neues Wohngebiet entsteht im Leipziger Norden. Radebeuler Grundschule bekommt modernen Hort. Sachsen richtet neues Sicherheitsgremium ein. Die Meldungen im Einzelnen. Im Leipziger Norden entsteht in den nächsten Jahren ein neues Wohngebiet. Dafür hat die Stadtspitze die Weichen gestellt. Auf einem ehemaligen Kasernengelände in Gohlis Nord soll Wohnraum für rund 1300 Menschen geschaffen werden. Das 7 Hektar große Gelände befindet sich zwischen der Max-Liebermann-Straße, der Bremer-Straße und der Bundesnetzagentur. Geplant sind etwa 770 Wohneinheiten, fast ein Drittel davon als Sozialwohnungen. Während an der Bremer-Straße 4- oder 5-geschossige Häuser gebaut werden sollen, sind im Nordosten am Landschaftsschutzgebiet Reihen oder Stadthäuser vorgesehen. Ein zentraler Park soll die Wohnhäuser miteinander verbinden und zur Naherholung dienen. Mit dem neuen Wohngebiet will die Stadt Leipzig die steigende Wohnraumnachfrage decken. An der Grundschule Oberlößnitz in Radebeul wurde gestern offiziell der Grundstein für einen neuen Hort gelegt. Gebaut wird das barrierefreie Gebäude im Denkmalschutzgebiet der historischen Weinberglandschaft. Im Erdgeschoss sind ein offenes Foyer, eine Ausgabeküche und flexible Funktionsräume wie ein Atelier und eine Werkstatt geplant. Im Obergeschoss sind drei Themenhäuser für Kunst, Sport und Stille vorgesehen. Die Außenanlagen sollen zum Spielen, Bewegen und zu Kreativität einladen. Ein Großteil der Wände für das Erdgeschoss steht bereits. Der Innenausbau soll im kommenden Frühjahr abgeschlossen werden. Einziehen können die 250 Hortkinder und 17 pädagogischen Kräfte dann im Frühjahr 2028. In den Neubau fließen fast 9 Millionen Euro. Der bisherige Hort der Grundschule Oberlößnitz war auf zwei Gebäude verteilt und entsprach nicht mehr den heutigen Anforderungen. Sachsen hat ein neues Sicherheitsgremium zum Schutz kritischer Infrastruktur eingerichtet. Damit reagiert der Freistaat auf die Sabotageangriffe auf das Stromnetz vor ungefähr einem Monat. Laut Innenminister Armin Schuster soll die gesamte kritische Infrastruktur in Sachsen erfasst werden. Daraus soll eine Sicherheitsstrategie entwickelt werden, die das Kabinett dann umsetzen könne. Es gehe nicht nur um den Schutz vor militärischen Angriffen, sondern beispielsweise auch um großflächige Stromausfälle, Pandemien oder Naturkatastrophen. Bisher gab es ein Sicherheitskabinett aus Ministern und dem Ministerpräsidenten sowie einen Verwaltungsstab für akute Krisen. Das neue Sicherheitsgremium soll zwischen diesen beiden Ebenen tätig werden und sich mit strategischen Sicherheitsfragen beschäftigen. Soweit die Meldungen.
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1: Nachdem sich der Nebel oder der Hochnebel verzogen hat, scheint überall im Freistaat die Sonne und es bleibt trocken. Die Temperaturen liegen zwischen 18 und 22 Grad. Der Wind weht leicht böig aus südöstlichen Richtungen.
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2: 8 Uhr und 33, die Meldung von der A72 Richtung Leipzig zwischen Stolberg West und Chemnitz Süd. 4 Kilometer stockender Verkehr. Das ist eine Tagesbaustelle, aber mit 10 Minuten seid ihr dann durch. Die A17 Richtung Dresden zwischen Grenzübergang Breitenau-Schönwald, Bad Gottleuba hat sich auch ein bisschen verringert mit dem Stau. Es sind noch 2 Kilometer, also da geht es eigentlich ziemlich gut durch. Es flutet sozusagen. Und ich habe auch noch die A4 Richtung Dresden zwischen Raststätte Oberlausitz Nord und Burkau eine Wanderbaustelle mit Grünpflege, also da besonders vorsichtig fahren. Das Ganze noch bis 14.30 Uhr. Und Blitzer, ja, ist bei den 2 Blitzern erstmal geblieben. In Plauen in der Ösnitzer Landstraße stadtauswärts und auf der B2 in Giebelroth in beiden Richtungen. Also falls euch auch irgendwo ein Blitzer begegnet, könnt ihr mir gerne schreiben an die WhatsApp 0341 358 83095. Allen, die unterwegs sind, gute Fahrt.
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Hazel Dean, ja, ein bisschen englische Dance-Pop hier in die Sendung reinbringen. Also ich bin ja immer noch bei den starken Frauen, starke Stimmen, 80er-Ladies und da gehört natürlich auch sie dazu. Und sie ist Sängerin, die in den 80er Jahren als auch große Künstlerin große Erfolge gefeiert hat. Top 10 in Großbritannien und unter anderem auch mit diesem Song. So, 8:37 Uhr. Ja, was ich gelesen habe, der Schauspieler Jan-Josef Liefers, der erhält nämlich einen Preis des Dresdner Semperopernballs 2027. Also wird mit dem Preis der Dresdner Semperopernball geehrt, so hat die Organisatorin der Veranstaltung mitgeteilt. Er bekommt den Chorus Award, das ist eine Auszeichnung und die soll er dann beim Semperopernball im kommenden Februar bekommen. Also wird er dann übergeben, dieser Preis. Zu dem Ball wurde auch Bundespräsident Frank-Walter Steinmeier in Dresden dann mit erwartet. Und zur Begründung, da heißt es, der in Dresden geborene Schauspieler, Musiker und Regisseur wird für sein künstlerisches Schaffen und soziales Engagement geehrt. Der Semperopernball, der findet am 5. Februar 2027 statt. Das Motto des diesen Jahres oder nächsten Jahres stattfindenden Semperopernball lautet Vivi il Momento, eine Nacht in Elbflorenz. Also, da werden auch Iris Berben, Joachim Lambi erwartet, Semperopernball. Also, da laufen die Promis wieder auf. Also, an diesem Abend, da wird natürlich gefeiert. Ja, aber noch ist es ein bisschen hin, aber ich freue mich. Also, Jan-Josef Liefers, der hat es dann auch verdient. Ich würde ihn ja jetzt spielen, aber aus den 80ern habe ich jetzt von ihm keinen Song gefunden. Also, ich will ja auch weiter meine Damen, meine starken Stimmen, die Ladies hier spielen. Hat uns ja die Lavonie oder mich die Lavonie auf die Idee gebracht und viele dieser starken Stimmen-Songs, die ich hier spiele, unter anderem jetzt auch Anna Domino, hat sie ausgesucht. Dankeschön übrigens, Lavonie, falls du zuhörst.

So, mittlerweile 8:45 ist es schon und ihr wisst ja, am 25. Oktober, da werden mal wieder die Uhren um eine Stunde zurückgestellt. Ja, von 3 auf 2 Uhr nachts. Ja, im Ergebnis können alle Menschen am nächsten Morgen wieder eine Stunde länger schlafen. Cool. Aber der Preis, am Abend ist es wieder eine Stunde früher dunkel und für viele Arbeitnehmerinnen und Arbeitnehmer, da liegt der Feierabend dann wieder in der Dunkelheit und es gibt ja verschiedene Umfragen und da wünscht sich der eine oder andere oder überhaupt sogar die Mehrheit der Deutschen deshalb eine permanente Sommerzeit, also lieber einen späteren Sonnenaufgang im Winter und dafür länger Licht am Abend. Und auch in Kanada, da brodelt schon mal diese Diskussion, da einige kanadische Bundesstaaten die Abschaffung der Zeitumstellung planen. Aber welche Zeit wäre anschließend die bessere? Da gibt es wieder mal ein Team von der britischen Universität in Vancouver und man hat nun systematisch Studien ausgewertet und kommt zum Ergebnis, dass eine permanente Winterzeit für die öffentliche Gesundheit hätte einen größeren Vorteil. Also das Morgenlicht ist für unsere innere Uhr, unseren Schlaf und unsere Stimmung wichtig. Und laut den Forschenden, da sorgt die Sonne am Morgen dafür, dass die inneren Uhren der Menschen mit dem Tag synchronisieren. Ein späterer Sonnenaufgang, wie es bei einer permanenten Sommerzeit der Fall wäre, könnte demnach die Prävalenz von Schlafproblemen in der Bevölkerung erhöhen. Also schon jetzt seien jedes Jahr zwischen 1 und 3% der Kanadier von Störungen zum Zeitpunkt der Uhrumstellung betroffen und zugleich zeigt sich, wer weiter westlich in einer Zeitzone lebe und damit jetzt schon einen späteren Sonnenaufgang erlebe, der habe ein höheres Risiko, dass seine Gesundheit darunter leide. Also umgekehrt habe auch eine permanente Sommerzeit ihre Vorteile. Das räumen die Autoren ein. Also Menschen schätzen es, nach der Arbeit und nach der Schule länger Tageslicht zu haben. Und doch diese Vorteile müssen eben abgewogen werden gegenüber der Erkenntnis, dass eine spätere Sommerzeit am Morgen mit weniger Schlaf, geringerer Produktivität ja, und schlechteren Bildungsergebnissen verbunden zu sein scheint. Also die Forschenden weisen zudem auf verschiedene praktische Experimente. So hatten die USA während der Ölkrise 1974 eine dauerhafte Sommerzeit eingeführt, später aber wieder abgeschafft, um Kindern Dunkelheit während des morgendlichen Schulwegs zu ersparen. Ja, auch Russland schaffte 2014 die erst 3 Jahre zuvor eingeführte dauerhafte Sommerzeit aufgrund öffentlicher Kritik wieder ab. Ja, in Europa hat die EU-Kommission 2018 die Abschaffung der Zeitumstellung vorgeschlagen. Eine Mehrheit der Europäerinnen und Europäer, die würden diesen Schritt zwar begrüßen, allerdings werden sich die Mitgliedsländer nicht darüber einig, also welche im Anschluss dauerhaft gelten soll. Also daher steckt der Entschluss seit Jahren immer noch in den EU-Gremien fest. Aber die neue Studie könnte vielleicht ein bisschen dabei helfen. Was wäre denn nun wirklich besser? Permanente Winter- oder Sommerzeit? Ja, ich gucke jetzt mal zum Heaven, zum Himmel. Hier ist Anne Clarke.

8.57 Uhr ist es gleich und ich merke, heute komme ich überhaupt nicht hin mit meiner Zeit, dass ich pünktlich jetzt auch wieder 9 Uhr auf die Nachrichten komme, weil die Songs, die sind alle aus den 80ern ziemlich lang. Jetzt habe ich einen kürzeren gefunden aus der Playlist der starken Frauen, muss aber noch was dazu erzählen, also schaffe ich es wieder nicht, dass die Nachrichten pünktlich kommen, also ich hoffe, ihr verzeiht mir das. Und es geht nämlich um Jennifer Rush. Sie hatte ja vorige Woche Geburtstag, habe ich auch gebührend gefeiert, 66 ist sie geworden, die Königin der Powerballaden, wie sie auch irgendwo in der Musikszene bezeichnet wird. In den 80ern hat sie sich stark gemacht, da war ihr Durchbruch. Und der Welthit The Power of Love wurde sogar später von Celine Dion oder auch anderen gecovert. In Deutschland, da wurde der Song auch durch den Film Die Zeit nach Mitternacht populär. Und internationale Erfolge, besonders in Deutschland, Österreich, Schweiz. Also sie tourte häufig in Europa, trat in bekannten TV-Shows auf, in Musikladen oder Formel 1. Und 25 Lovers habe ich hier in der Playlist von Lavonie rausgesucht, von 1984. Und ja, finde ich großartig. Geht es eigentlich um Text? Geht es, glaube ich, so ein bisschen darum, dass ja, sie eigentlich gerne möchte, dass ihr Partner ja ihr auch treu ist, beziehungsweise dass sie sich ihm total widmen möchte. Und Leidenschaft, Romantik natürlich. Und da drückt sie auch ihre Liebe und Zuneigung für ihren Partner aus. Aber zeigt gleichzeitig, denke ich mal, so ein Gefühl, dass ihr etwas fehlt, nämlich die Bestätigung ihrer Gefühle, dass sie auch erwidert werden. Wichtig in einer Beziehung. Also, hier ist sie, Jennifer Rush, und die Nachrichten dann 9 Uhr und 2 Minuten.

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1: Ich bin Thomas Bleskin. Zum ersten Mal seit gut 3 Monaten kommen die Spitzen von Union und SPD heute wieder im Koalitionsausschuss zusammen. Konkrete Beschlüsse werden zwar nicht erwartet, möglicherweise aber ein Zeitplan für die nächsten Reformen. Gesprächsbedarf gibt es reichlich. Nach den Verlusten bei den Landtagswahlen fordert die SPD Änderungen am bisherigen Kurs. Die Union will daran festhalten. Das Bundeskabinett will heute eine Pflegekommission einsetzen. Sie soll Vorschläge erarbeiten für eine Strukturreform in der Pflege. Vor einer Woche hatten sich Union und SPD mühsam auf einen Reformplan verständigt, der die Finanznöte in der Pflegeversicherung 2027 in den Griff bringen soll.
2: Eine große Reform hatte sich die Bundesregierung sowieso schon vorgenommen, konnte sich aber nicht auf die Inhalte einigen. Nur kürzen, das geht nicht, sagt die SPD. Alles so lassen können wir uns nicht leisten, hält die Union dagegen. Diese Diskussion wird also erstmal in eine Kommission ausgelagert, die Anfang nächsten Jahres ihre Vorschläge vorlegen soll. Unnötige Zeitverschwendung, sagen Kritiker. Ziel ist es zum Beispiel, explodierenden Kosten für einen Platz im Pflegeheim etwas entgegenzusetzen. Jan-Henner Reitze, Nachrichtenredaktion.
1: Die Wahl des ersten AfD-Landtagspräsidenten hat die SPD zu einem spontanen Protestmarsch durch Berlin veranlasst. Gemeinsam liefen die Abgeordneten vom Bundestag durch das Brandenburger Tor zum Bebelplatz.
3: Das sei kein normaler Tag, sagt SPD-Fraktionschef Miersch. Erstmals seit Gründung der Bundesrepublik seien Rechtsextreme in ein Landtagspräsidium gewählt worden. Und als sich die SPD-Bundestagsfraktion auf den Weg macht, läuft er gemeinsam mit Verteidigungsminister Pistorius an der Spitze. Einige der Politiker haben demonstrativ das Grundgesetz in der Hand, andere Plakate, auf denen zum Beispiel zu lesen ist: Wir lassen Sachsen-Anhalt nicht im Stich, Demokratie verteidigen. Pistorius hält eine Rede und stimmt schließlich die Nationalhymne an. Lea Matschulat, Nachrichtenredaktion.
1: China hat Deutschland und Frankreich wegen ihrer Forderung nach neuen europäischen Schutzinstrumenten gegen unfaire Handelspraktiken kritisiert. Ein Sprecher des Handelsministeriums in Peking warnte vor Protektionismus und einer Abkopplung von Lieferketten. Bundeskanzler Friedrich Merz und Frankreichs Präsident Emmanuel Macron hatten zuvor neue Instrumente vorgeschlagen, um Europas Abhängigkeit von einzelnen Lieferländern zu verringern und den Binnenmarkt besser zu schützen.
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4: Nachdem sich der Nebel oder der Hochnebel verzogen hat, scheint überall im Freistaat die Sonne und es bleibt trocken. Die Temperaturen liegen zwischen 18 und 22 Grad. Der Wind weht leicht böig aus südöstlichen Richtungen.
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5: Ja, hier lässt die Sonne noch ein bisschen auf sich warten. Mit 10 Grad, bibber, bibber, ist es noch draußen ziemlich kalt. So, die Verkehrsstörungsmeldung. Es sieht ganz gut aus. Es flutscht auf den Straßen bei uns im Sachsenland. Es gibt ein paar Instandsetzungsarbeiten. Zum Beispiel, denkt bitte dran, A17 Richtung Dresden, zwischen Dresden-Prohlis und Tunnel Koschlitz. Auch da gibt es eine geänderte Verkehrsführung, dadurch Staugefahr. Und das Ganze heute bis 14 Uhr. Und ansonsten habe ich noch die A72 Richtung Leipzig. Zwischen Stolberg-West und Chemnitz-Süd gibt es noch 4 Kilometer stockenden Verkehr. Das ist eine Tagesbaustelle mit 10 Minuten Zeitverlust. In Arnsdorf bekam ich eine Meldung, das ist die B169 im Bereich Chemnitzer Straße. Da gab es einen Unfall, da müsstet ihr jetzt mit Behinderung rechnen. Und Vorsicht in Leipzig an der BMW-Allee in Höhe der A14 Leipzig-Messegelände. Da ist ein defekter LKW liegen geblieben auf der S9. Also da gibt es gerade eine Behinderungsmeldung. Also da stockt es gerade mit dem Verkehr. So, und natürlich auch der Blitzer. Da habe ich jetzt 3. Ich habe 3 Blitzer heute. In oder auf der B2 in Giebelrot in beiden Richtungen. In Plauen die B92 in der Ösnitzer Landstraße stadtauswärts. Und Blitzer auf der B174. Das ist zwischen Zschopau und Altenhain. Allen, die unterwegs sind, gute und blitzerfreie Fahrt.

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1: Ja, moin moin, so um 9:07 ist es jetzt. Da begrüße ich immer noch mal alle, die vielleicht ein bisschen länger geschlafen haben und jetzt noch das letzte Stündchen mit erhaschen möchten hier auf Second Radio. Und ich weiß, dass ihr auch einschaltet, weil ihr unbedingt immer wieder das Tageshoroskop hören möchtet. Ja, was der Tag uns so bringt, ja, wird es auch natürlich gleich wieder geben. Gegen 9:13 oder 14, manchmal wird es 15. Ihr wisst schon, es kommt ja immer auf die Songs drauf an, wie lang die gehen. Man plant das natürlich in seiner Liste ein. Aber heute habe ich da ein bisschen Schwierigkeiten wegen der langen Versionen immer aus den 80ern. Ja, und wie gesagt, heute gab es und gibt es noch in dieser Stunde starke Stimmen. Also nur Ladies hatte ich in meiner Playlist. Gibt heute eine Ausnahme. Ich habe nämlich einen Songwunsch. Da habe ich meine Ausnahme gemacht heute in den 80ern. Und ich hatte es auch schon heute Morgen, denn heute ist Tag der Badewanne. Und da habe ich natürlich den Song von Dirk Michaelis gespielt mit dem Badewasser, Plupper, Plupper. Also den gibt es heute Nachmittag nochmal, den Song. Und den Dirk Michaelis, den gibt es heute sogar live. Das ist nämlich heute Abend neben mir ab 18 Uhr. Das klingt ja Vinyl. Also schon mal vormerken, 2 Stunden coole Musik, also aus seiner Plattensammlung. Er bringt immer einen ganzen Stapel Platten mit. Und wer schon immer weiß, dass von der ersten Sendung an haben wir Fotos gemacht, der Dirk und ich. Da gibt es auch schon so kleine Collagen von den vielen, vielen Sendungen. Sind ja nun schon doch über 30. Und das ist immer so unsere erste Amtshandlung hier im Studio, dass wir dieses Bild machen von uns mit den Platten, die er mitgebracht hat. Ja, und wer das schon mal gesehen hat, auch auf Radio Ostrock, der weiß, eine Platte, die drehen wir immer um. Die gibt es immer verkehrt rum. Das ist Absicht. Am Anfang haben uns immer die Hörer und oder Hörerinnen geschrieben, hey, ihr habt das Plattencover verkehrt rum. Aber es ist gewollt so. Mal so ein kleiner Tipp. So, hier habe ich Lisa Del Bello für euch, auch aus der Playlist der starken Ladies aus den 80ern.

0: Ja, starker Song war das auf jeden Fall. So, das Tageshoroskop für den 7. Oktober 2026. Ich wünsche kosmische Unterhaltung.
1: Widder.
2: Achten Sie darauf, dass Sie keine halbherzigen Kompromisse eingehen, nur weil Sie nicht Nein sagen möchten. Finden Sie den Mittelweg. Setzen Sie sich durch, ohne Ihr Gegenüber unnötig zu verletzen.
1: Stier.
2: Heute sollten Sie nicht zögern, von Ihren Fähigkeiten Gebrauch zu machen. Sie wissen, was Sie auf dem Kasten haben. Mit dieser Einstellung geht heute jede Arbeit einfach von der Hand.
1: Zwillinge.
2: Gefühl und Verstand gehen Hand in Hand. Ob Sie sich mitteilen oder zuhören. Heute kommuniziert nicht nur der Kopf, sondern Sie sind auch mit dem Herzen dabei.
1: Krebs.
2: Ihre innere Spannung ist keine gute Voraussetzung für schwerwiegende Entscheidungen. Doch Sie reagieren schnell. Für Probleme, die eine rasche Lösung erfordern, sind Sie in ausgezeichneter Verfassung.
1: Löwe.
2: Sie sind heute besonders redegewandt und können sich sehr treffend ausdrücken. In jeder Situation finden Sie die richtigen Worte und verstehen es vor allem auch, Ihre Gefühle zu formulieren.
1: Jungfrau.
2: Loyal und nüchtern begegnen Sie heute Ihren Liebsten. Zudem sind Sie ausgesprochen sensibilisiert für die Schönheit der einfachen und klaren Dinge des Lebens.
1: Waage.
2: Worauf haben Sie gerade Lust? Wenn immer möglich, sollten Sie es sich heute gut gehen lassen. Lebensglück hat viel damit zu tun, wie Sie Wille und Gefühl in Einklang bringen.
1: Skorpion.
2: Sie fordern von Ihren Freunden Teamgeist. Ein wichtiges Projekt steht an. Geht es nach Ihrem Willen, soll und muss heute alles reibungslos über die Bühne gehen.
1: Schütze.
2: Eine harmonische und vertraute Umgebung ist die beste Voraussetzung, um sich heute wohlzufühlen. Sie verstehen es, Ihre Umgebung mit viel Liebe und Geschmack einzurichten.
1: Steinbock.
2: Seien Sie heute offen und trauen Sie sich, das zu sagen, was Sie vielleicht schon länger loswerden wollten. Damit gewinnen Sie bei Ihren Mitmenschen viele Sympathien.
1: Wassermann.
2: Da Sie heute die Ihnen gebotenen Möglichkeiten gut wahrnehmen und sich einiges zutrauen, eignet sich dieser Tag ausgezeichnet zum Planen. Weitblick und positives Denken lassen vieles gelingen.
1: Fische.
2: Überstürzen Sie heute nichts. Es ist zwar Handeln angesagt, doch können Sie leicht vorschnell reagieren und Dinge tun, die Sie später bereuen.
0: Ja, ich hoffe, ihr seid mit eurem Tageshoroskop zufrieden. Und ich habe jetzt eine Wunscherfüllung hier auf dem Plattenteller sozusagen. Ein Mann, der mit in die Playlist darf, für den Rainer. Rainer wünscht sich für heute Morgen aus dem Jahr 1983, nämlich von Trio, Herz ist Trumpf. Ja, für dich, lieber Rainer, und hab viel Spaß damit.

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1: Ja, und da habe ich euch mal aus Markkleeberg einen Tipp mitgebracht, denn es werden Rechtsnachfolger für Flurstücke gesucht. Ja, dem Landratsamt Landkreis Leipzig liegt ein Antrag auf Bestellung eines gesetzlichen Vertreters, Absatz 3 und so weiter des Einführungsgesetzes zum bürgerlichen Gesetzbuch vor. Es handelt sich um Flurstücke der Gemarkung Gautsch. Und die Flurstücke, die befinden sich im Grundbuch Amtsbezirk Bonner, Grundbuch von Markkleeberg. Ja, und derjenige, der Eigentumsrechte an vorgezeigten Grundbesitz nachweisen oder Hinweise zum Aufenthaltsort oder möglichen Angehörigen bzw. Erben der Eigentümer geben kann, der wird ersucht, diese binnen 4 Wochen nach Bekanntmachung beim Landratsamt Landkreis Leipzig nämlich bekannt zu geben. Also die Flurstücke liegen in Gautsch und der Grundbucheintrag ist die 1057. Vielleicht weiß der eine oder andere da Bescheid. Also die Beibringung der entsprechenden Nachweise mit Angaben natürlich kann man schriftlich geltend machen. Und das ist wichtig. Also ich gebe euch, falls euch da irgendwie so eine Idee oder ein Gedanke kommt, natürlich gebe ich euch dann gern den Link mit auf den Weg. Schreibt mich einfach an über die WhatsApp 0341 35883 095. Ja, und dann möchte ich noch auf die Puzzletauschbörse aufmerksam machen. Hatte ich gestern schon mal getan, aber vielleicht habt ihr doch noch Lust. Das ist eine Mitmachaktion für Jung und Alt. Da tauscht man die ausgedienten Puzzle gegen neue Herausforderungen. Also ich denke mal, das ist sehr nachhaltig und Voraussetzung natürlich nur vollständige, intakte Puzzle. Bitte da mitbringen. Und das ist in der Stadtbibliothek Markkleeberg in der Geschwister-Scholl-Straße. Und das Ganze findet morgen statt am 8. Oktober zwischen 15 und 18 Uhr.

Auch ein großartiger Song, Gladys Knight, License to Kill. Ja, es ist ein Titel aus so Soundtracks der 80er. Das waren ja auch oft Hits, so hat es auch die Lavonie beschrieben und ja, einfach nur großartig. So, wir gehen so fast in die Zielgeraden. Ich habe dann noch eine knappe halbe Stunde für euch natürlich noch mit einem Tipp gewusst wie und die Good News und noch ein paar Damen aus diesen 80er großen Stimmen. Und jetzt gibt's erstmal noch die letzten regionalen Nachrichten an diesem Morgen, das letzte Mal. Und heute Nachmittag dann wieder ab 3:30 neue regionale Nachrichten aus unserem Sachsenland. Ich bin auch heute Nachmittag nochmal für euch da. Ja, ich habe heute ziemlich lange Dienst, denn ab 18 Uhr, habe ich ja schon erwähnt, da ist dann der Dirk Michaelis hier auch im Studio. Bis 20 Uhr haben wir die Sendung, wo ich dann auch die Regler bzw. den Plattenteller. Hier steht unser Plattenspieler und da legen wir wirklich echt die Vinylplatten auf und könnt ihr mit dabei sein. Aber ansonsten jetzt erstmal regionale Nachrichten und ich gucke dann gleich mal auch danach aufs Wetter für die nächsten Tage. Also Sonne sehe ich jetzt hier noch keine.

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1: Ich bin Thorsten Weikert. Neues Wohngebiet entsteht im Leipziger Norden. Radebeuler Grundschule bekommt modernen Hort. Sachsen richtet neues Sicherheitsgremium ein. Die Meldungen im Einzelnen. Im Leipziger Norden entsteht in den nächsten Jahren ein neues Wohngebiet. Dafür hat die Stadtspitze die Weichen gestellt. Auf einem ehemaligen Kasernengelände in Gohlis Nord soll Wohnraum für rund 1300 Menschen geschaffen werden. Das 7 Hektar große Gelände befindet sich zwischen der Max-Liebermann-Straße, der Bremer-Straße und der Bundesnetzagentur. Geplant sind etwa 770 Wohneinheiten, fast ein Drittel davon als Sozialwohnungen. Während an der Bremer Straße 4- oder 5-geschossige Häuser gebaut werden sollen, sind im Nordosten am Landschaftsschutzgebiet Reihen- oder Stadthäuser vorgesehen. Ein zentraler Park soll die Wohnhäuser miteinander verbinden und zur Naherholung dienen. Mit dem neuen Wohngebiet will die Stadt Leipzig die steigende Wohnraumnachfrage decken. An der Grundschule Oberlößnitz in Radebeul wurde gestern offiziell der Grundstein für einen neuen Hort gelegt. Gebaut wird das barrierefreie Gebäude im Denkmalschutzgebiet der historischen Weinberglandschaft. Im Erdgeschoss sind ein offenes Foyer, eine Ausgabeküche und flexible Funktionsräume wie ein Atelier und eine Werkstatt geplant. Im Obergeschoss sind drei Themenhäuser für Kunst, Sport und Stille vorgesehen. Die Außenanlagen sollen zum Spielen, Bewegen und zu Kreativität einladen. Ein Großteil der Wände für das Erdgeschoss steht bereits. Der Innenausbau soll im kommenden Frühjahr abgeschlossen werden. Einziehen können die 250 Hortkinder und 17 pädagogischen Kräfte dann im Frühjahr 2028. In den Neubau fließen fast 9 Millionen Euro. Der bisherige Hort der Grundschule Oberlößnitz war auf zwei Gebäude verteilt und entsprach nicht mehr den heutigen Anforderungen. Sachsen hat ein neues Sicherheitsgremium zum Schutz kritischer Infrastruktur eingerichtet. Damit reagiert der Freistaat auf die Sabotageangriffe auf das Stromnetz vor ungefähr einem Monat. Laut Innenminister Armin Schuster soll die gesamte kritische Infrastruktur in Sachsen erfasst werden. Daraus soll eine Sicherheitsstrategie entwickelt werden, die das Kabinett dann umsetzen könne. Es gehe nicht nur um den Schutz vor militärischen Angriffen, sondern beispielsweise auch um großflächige Stromausfälle, Pandemien oder Naturkatastrophen. Bisher gab es ein Sicherheitskabinett aus Ministern und dem Ministerpräsidenten sowie einen Verwaltungsstab für akute Krisen. Das neue Sicherheitsgremium soll zwischen diesen beiden Ebenen tätig werden und sich mit strategischen Sicherheitsfragen beschäftigen. Soweit die Meldungen.
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2: Ja, noch ein bisschen trüb ist es, ein paar Wolken, aber die Sonne kommt noch, sagt jedenfalls der Deutsche Wetterdienst. Ich bin gespannt, aber es wird schon immer ein bisschen heller. Aber es bleibt auch heute trocken. Temperaturen steigen nochmal auf 22 bis 23 Grad an und im Bergland auf 16 bis 20 Grad. Die Nacht zum Donnerstag, wenige Wolken erst und im Laufe der zweiten Nachthälfte, da kommt dann Bewölkungsverdichtung, aber es bleibt immer noch trocken bei Tiefstwerten zwischen 13 und 9 Grad. So am Donnerstag bedeckt von West nach Ost ausbreitender Regen. Ja, ab dem Abend vom Westen lässt dann ein bisschen nach mit den Niederschlägen und die höchste Temperaturwert, der wird hier angegeben mit 20 Grad, also im Bergland 12 bis 16 Grad. Aber dann kommt es nämlich ein mäßiger bis frischer Wind von Süd auf West bis Nordwest drehend. Örtlich gibt es wieder Windböen, auf dem Fichtelberg stürmische Böen. Und auch zum Freitag, die Nacht, die bleibt niederschlagsfrei und die Temperaturen, die gehen zurück auf 8 bis kühle 3 Grad. Ja, dann schauen wir morgen nochmal so wirklich auf den Wetterbericht fürs Wochenende. Aber kühl bleibt's trotzdem.
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2: 9.33 Uhr, da habe ich die A4 Frankfurt Richtung Dresden, Drei Knossen und Wilsdruff. Bitte aufpassen, da liegt ein Reifen auf der rechten Fahrspur. So, und dann gibt es noch die A72 Richtung Leipzig zwischen Stolberg West und Chemnitz Süd. Immer noch 4 Kilometer stockender Verkehr. Das ist eine Tagesbaustelle. Da mal 10 Minuten mehr Zeit einplanen. Und Vorsicht, Leipzig BMW Allee in Höhe der A14 Leipzig Messegelände. Da gibt es Behinderungen durch einen defekten LKW. Also da bitte auch, vielleicht habt ihr eine andere Umgehung, die ihr nutzen könnt. Ja, ansonsten geht es ganz gut auf den meisten Straßen, zumindest im Sachsenland, und die Blitzer. Jetzt habe ich schon 1, 2, 3, 4, 5, 6 Blitzer für euch jetzt zum Ende der Sendung. Ich gebe sie euch alle mit. Ein Blitzer in Langebrück in der Liegauer Straße stadteinwärts, Blitzer in Losa Richtung Weißkolm, Blitzer auf der B174 zwischen Schopau und Altenhain, Plauen in der Ösnitzer Landstraße stadtauswärts, die B92 und der schon seit heute Morgen ganz eisern hier ist, B2 in Giebelrot in beiden Richtungen. Weiß nicht, ob sie da noch wirklich stehen, aber ja, besser ist besser. Ich gebe es euch mit auf den Weg. Ich wünsche allen, die unterwegs sind, gute und blitzerfreie Fahrt.
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2: Ja, nochmal, moin moin. Ja, ich liege so in den letzten Zügen und mir knurrt heute unwahrscheinlich mein Magen. Ich habe nämlich Hunger. Ich frühstücke ja erst nach 10 sozusagen. Das ist schon ganz schön lange Zeit, seit 4:30 im Studio und dann bloß Kaffee und Wasser. Vielleicht nicht so wirklich gut, ich weiß es nicht. Aber wenn ich dann doch mal hier den Kuchen kriege, heute habe ich keinen bekommen hier von unserem Bäcker. Aber ich habe noch ein anderes Stück Kuchen hier im Kühlschrank, also das werde ich dann gleich auch noch verschnabulieren. Aber wenn es den Kuchen mal so gibt aus der Redaktion, dann kann ich nicht widerstehen. Also ihr kennt ja unseren Coburger Bäcker auch mit dem Kokoskuchen und so. Aber dann kann ich nicht moderieren, das wollte ich einfach bloß mal noch sagen. Da hat man dann die Krümel zwischen dem Mund. So, Rosi Wela habe ich hier mit Magic Smile. Da habe ich noch keine Verbindung, aber vielleicht ihr aus den 80ern und auch natürlich eine große Stimme der 80er.

0: gewusst wie.
1: Ja, da hätte ich heute zwei Themen und habe da so intern für mich eine Auswahl getroffen. Es ging einmal um Laserpistolen und Bußgeldbescheide. Das verschiebe ich aber auf morgen, denn ich habe mich jetzt entschieden, es geht ums große Geschäft. Also da denkt nämlich kaum jemand über die Technik nach. Ich meine das Geschäft, was jeder wahrscheinlich jeden Tag erledigen sollte oder auch muss. Da schleichen sich nämlich oft kleine Fehler ein. Ja, und dass häufige Fehler beim Po-Abputzen passieren, das hat sich auch jemand nämlich überlegt, zu kräftig rubbeln oder zu trocken wischen. Denn wer mit trockenem Papier lange schrubbt, der reizt die Haut mechanisch. Und genau dieses zu viel Schrubbern oder Schubbern, wie auch immer, kann dann auch Juckreiz und Brennen begünstigen. Feuchttücher, naja, diese feuchten Toilettenpapier, das fühlt sich zwar sanft an, kann aber durch Duft und Konservierungsstoffe problematisch werden. Und gleich steht nämlich so eine Routine bei länger und häufigen Wischen, da wird die Haut dann auch ziemlich ihre Spuren hinterlassen. Und zu viel Chemie, Seife, Duschgel, Intimsprays, also im Alltag reicht natürlich oft Wasser aus. Wer den Bereich regelmäßig mit Seife oder Duschgel entfernt, stresst nämlich die Hautbarriere zusätzlich. Also die Apotheken empfehlen deshalb auch eine schonende Reinigung statt aggressive Mittel. Und das Wichtigste ist nämlich die falsche Wischrichtung. Für Mädchen oder Frauen gilt, von vorn nach hinten wischen, damit keine Keime in die Harnwege gelangen. Und also dem vermeiden sollte man auch trotzdem, wie gesagt, die Feuchttücher, dann, wenn man sie dann im Klo entsorgt. Das ist nämlich ein alltäglicher Fehler. Der kann die nassen Fasern, die können nämlich die Rohre und Pumpen verstopfen. Da weist auch wieder mal die Verbraucherzentrale darauf hin. Und sie gehören dann in den Restmüll und nicht ins Klo. Ja, also wie gesagt, falsche Wischrichtung oder sonstige Dinge, denn da gibt es einiges. Gibt ja auch solche Po-Duschen. Also wenn ihr im Ausland seid, zum Beispiel in der Türkei, ja, da ist das schon immer, da gab es schon immer diese Po-Dusche. Das ist natürlich die sanfteste und beste Reinigung, die es gibt. Kann sich, glaube ich, jeder auch zu Hause anschaffen, wie auch immer. Aber ich dachte, vielleicht mal dieses Thema anbringen. Also so in der Hektik könnte da schon auch mal, wie gesagt, vor allen Dingen bei den Frauen die falsche Wischrichtung genutzt werden. Also lieber von vorn nach hinten. Also jetzt wisst ihr Bescheid. So, okay, 9 Uhr und 43. Hier habe ich Anita Baker für euch. Auch noch aus der Playlist von Lavonie. Starke Stimmen, Frauen aus den 80ern.

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1: So, da habe ich ein paar gute Nachrichten, denn die EU verschenkt 41.000 Zugtickets an 18-Jährige, also an junge Menschen, und 7.000 davon gehen nach Deutschland. Und bewerben können sich 18-Jährige noch bis zum 15. Oktober. Also wer ein Ticket erhält, der kann 2027 oder auch 2028 an bis zu 7 Tagen kostenlos mit dem Zug durch Europa reisen. So, dann gibt's eine unbekannte Tiefseeart oder beziehungsweise zwei schon mal wieder, noch mehr Tiefseearten, die entdeckt wurden, denn die Forschenden haben vor der Küste Argentiniens 57 bislang unbekannte Tiefseearten und 5 neue Gattungen entdeckt. Darunter ist eine Seegurke mit hornartigem Fortsatz, die den Spitznamen Loki bekam. Und besonders ergiebig waren die Ruderfußkrebse, so heißen die. Und alle 20 untersuchten Arten, die waren der Wissenschaft bisher unbekannt. Also da gebe ich euch gerne auch einen Link, wenn es euch interessiert. Ihr könnt mir jederzeit schreiben. So, und dann habe ich noch ein neues unsichtbares Hörimplantat. Denn ein österreichisches Unternehmen hat das weltweit erste Implantat entwickelt, das vollständig unter der Haut sitzt, und Menschen mit hochgradiger Schwerhörigkeit, die können damit durchgängig hören. 40 Menschen, die tragen das Implantat bereits. Ja, das waren soweit die Good News. Die neuen gibt es dann heute Nachmittag auch wieder, beziehungsweise zum Ende der Sendung Mein Sachsen Live, der Sekundriton Nachmittag. Ich bin heute nochmal für euch da, und ab morgen, ab Donnerstag, steht in meinem Kalender, der Uwe, ist er wieder da, aus dem Urlaub. Also nochmal, heute Nachmittag bin ich, und dann ab 18 Uhr, wie schon erwähnt, das klingt ja Vinyl, ist Dirk Michaelis hier neben mir im Studio. Er reist extra aus Berlin an für euch, für diese Sendung. Also seid zahlreich mit am Hören, wäre cool. Ihr könnt auch jederzeit schreiben, der Dirk freut sich dann auch immer über eine WhatsApp-Nachricht über die 0341 35880. Jetzt habe ich sie vergessen. So, zum Ende der Sendung nochmal 0341 358 83095. Man muss ja sein Köpfchen immer pflegen. Also mach's gut, tschüss, ansonsten bis morgen früh um 6 in alter Frische. Wieder her am Mikrofon, so Gott will, die Angie. Tschüss. Hab noch eine Dame. Hab sie geschafft. Deine Playlist, liebe Lavonie, falls du noch zuhörst, auch den letzten
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1: Ich bin Thomas Bleskin. Der Tankrabatt kommt nach Einschätzung des IFO-Instituts bisher nicht vollständig bei den Autofahrern an. In den ersten 5 Tagen seien von den knapp 17 Cent Steuersenkung je Liter bei Diesel im Schnitt 15 Cent weitergegeben worden, bei Super E5 gut 16 und bei E10 ebenfalls 15 Cent. Besonders am Wochenende sei die Weitergabe schwächer gewesen. Die Branche widerspricht und erklärt, ohne den Rabatt wären die Preise 17 Cent höher. Zum ersten Mal seit gut 3 Monaten kommen die Spitzen von Union und SPD heute wieder im Koalitionsausschuss zusammen. Konkrete Beschlüsse werden zwar nicht erwartet, möglicherweise aber ein Zeitplan für die nächsten Reformen.
2: Schlechte Umfragewerte, Wahlerfolge der AfD und gleich eine Reihe an Themen, bei denen die Bundesregierung nötige Reformen angekündigt hat, auch um zu beweisen, dass die Politik noch handlungsfähig ist. Aber Union und SPD tun sich an vielen Stellen schwer, sich zu einigen. Bei der Rente wird wieder diskutiert. Die eigentlich schon vereinbarte Zuckersteuer steht wieder auf der Kippe. Unklar auch noch, wie Vorgaben zur Arbeitszeit flexibler gestaltet werden sollen. Ein großer Befreiungsschlag in der Runde heute ist nicht absehbar. Jan-Henner Reitze, Nachrichtenredaktion.
1: Die Bundesregierung plant Erleichterungen für Opfer häuslicher Gewalt. Sie sollen etwa in familiengerichtlichen Verfahren ihren neuen Wohnort besser geheim halten können. Das sieht ein Gesetzentwurf vor, über den das Kabinett heute berät.
3: Will eine Frau die Scheidung, weil ihr Ehemann sie schlägt oder psychisch heftig unter Druck setzt, so soll das bald einfacher möglich sein. Gewalt gegen die Partnerin soll automatisch als Härtefall gelten. Damit wäre das Trennungsjahr vor einem Scheidungstermin hinfällig. Und Jugendliche ab 14, sie sollen künftig besser für sich selbst sprechen können vor Gericht, wenn es etwa darum geht, bei wem sie leben wollen. Lea Matschulat, Nachrichtenredaktion.
1: Bei einem russischen Großangriff auf die ukrainische Hauptstadt Kiew sind mindestens 2 Menschen getötet worden. Nach Angaben von Bürgermeister Vitali Klitschko wurden sie in den Trümmern von Garagen im Osten der Stadt gefunden. 2 weitere Menschen seien lebend geborgen worden. Auch mehrere andere Städte wurden nach ukrainischen Angaben massiv angegriffen. Dort habe es ebenfalls Tote und Verletzte gegeben.
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1: Zum Wetter, die aktuelle Vorhersage des Deutschen Wetterdienstes. Heute oft freundlich und heiter, im Norden und später auch im Westen ziehen dichtere Wolken auf, stellenweise fällt etwas Regen. Am Abend sind ganz im Westen einzelne Gewitter möglich. Die Temperaturen steigen auf 17 bis 23 Grad im Norden und auf 20 bis 26 Grad sonst. Morgen wird es deutlich unbeständiger, verbreitet viele Wolken, teils kräftiger Regen und im Nordwesten auch Schauer und einzelne Gewitter. Dazu nur noch 13 bis 20 Grad.
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1: Zum Wetter, die aktuelle Vorhersage des Deutschen Wetterdienstes. Heute oft freundlich und heiter, im Norden und später auch im Westen ziehen dichtere Wolken auf, stellenweise fällt etwas Regen. Am Abend sind ganz im Westen einzelne Gewitter möglich. Die Temperaturen steigen auf 17 bis 23 Grad im Norden und auf 20 bis 26 Grad sonst. Morgen wird es deutlich unbeständiger, verbreitet viele Wolken, teils kräftiger Regen und im Nordwesten auch Schauer und einzelne Gewitter. Dazu nur noch 13 bis 20 Grad.
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1: Zum Wetter, die aktuelle Vorhersage des Deutschen Wetterdienstes. Heute oft freundlich und heiter, im Norden und später auch im Westen ziehen dichtere Wolken auf, stellenweise fällt etwas Regen. Am Abend sind ganz im Westen einzelne Gewitter möglich. Die Temperaturen steigen auf 17 bis 23 Grad im Norden und auf 20 bis 26 Grad sonst. Morgen wird es deutlich unbeständiger, verbreitet viele Wolken, teils kräftiger Regen und im Nordwesten auch Schauer und einzelne Gewitter. Dazu nur noch 13 bis 20 Grad.
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0: Hallo, hier ist René aus der Redaktion. Gerade dieser Tage geht es in unseren Einkaufsmärkten besonders bunt und vielfältig zu. Kein Wunder, man findet eine große Auswahl an frischem Obst und Gemüse direkt vom heimischen Feld. Die Supermarktkette Rewe engagiert sich dabei gezielt für kurze Transportwege und den Erhalt der Landwirtschaft vor Ort in der Region. Mein Kollege Matthias hat sich einmal umgehört, was der Herbst alles so zu bieten hat.
1: Besonders die Apfelernte spielt dabei in Deutschland eine große Rolle.
2: Äpfel werden erst dann geerntet, wenn der ideale Geschmack erreicht ist. Und das ist je nach Sorte sehr unterschiedlich und kann sogar bis in den November hineingehen. Geerntet wird Frischobst eigentlich immer per Hand, weil die Früchte sehr empfindlich sind und für den Verbraucher natürlich auch schön aussehen sollen.
1: Erklärt Stefan Weist von der Supermarktkette Rewe. Auch der Kürbis hat längst mehr zu bieten als ein paar gruselige Fratzen zu Halloween.
2: Wir haben inzwischen so viele leckere Sorten, ob es der Hokkaido-Kürbis ist, wo man sogar die Schale mit essen kann, den Butternut, die Bischofsmütze, den Muskatkürbis und so weiter. Kürbis ist wahnsinnig gut und vielseitig einsetzbar und wir würden dem Kürbis sehr Unrecht tun, wenn wir ihn auf Halloween begrenzen würden.
1: Das regionale Obst und Gemüse erkennt man im Supermarkt ganz einfach, mit einem Blick auf das Etikett.
2: Das eine ist Rewe regional, erkennbar über einen Aufkleber auf der Frucht oder auf der Verpackung. Und dann gibt es die lokalen Artikel, die von einem Bauern von unter 30 Kilometer Entfernung direkt im Markt angeliefert werden, die erkennt man dann in einem gelben Schild mit der Aufschrift aus deiner Region und einem kleinen Tracker drauf.
1: Damit das Obst und Gemüse lange frisch bleibt, sollte man auf die richtige Lagerung achten. Kühl, trocken und dunkel.
2: Manche Artikel halten sich super gut im Kühlschrank. Kürbisse, Melonen, Äpfel, Zitrusfrüchte. Andere gehören gar nicht in den Kühlschrank. Bei der Regionalität fällt mir die Tomate ein, der Paprika oder die Gurke, die man besser draußen lagert. Ansonsten verliert der Artikel ganz schnell an Aroma.

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1: Ich bin Thomas Bleskin. Kommt der Tankrabatt vollständig bei den Autofahrern an? Das IFO-Institut sagt nein, bisher nicht. In den ersten 5 Tagen seien von den knapp 17 Cent Steuersenkungen je Liter bei Diesel und Super E10 im Schnitt 15 Cent weitergegeben worden. Die Branche widerspricht und erklärt, ohne den Rabatt wären die Preise 17 Cent höher.
2: Die IFO-Forscher waren schon beim Tankrabatt im Mai und Juni zu dem Ergebnis gekommen, dass die 17 Cent nicht vollständig an die Autofahrenden weitergegeben wurden. Jetzt beobachten sie den neuen Tankrabatt seit Tagen genau und kritisch. Interessantes Ergebnis. Zum Start letzten Donnerstag wurde der Tankrabatt demnach vollständig weitergegeben, aber schon am Wochenende deutlich weniger. Tankende merken das auch daran, dass letzte Woche noch recht häufig die 2-Euro-Marke pro Liter nach unten durchbrochen wurde, inzwischen viel seltener. Ronny Tochau, Nachrichtenredaktion.
1: Das Bundeskabinett will heute einen Gesetzentwurf zum besseren Schutz vor digitaler Gewalt auf den Weg bringen. Dabei geht es auch um Cyberstalking.
3: Heimlich einen GPS-Tracker in die Handtasche der Frau, nach der man verrückt ist, oder heimlich eine Spyware auf dem Smartphone des Angebeteten installiert. Cyberstalking soll künftig im extremen Fall bis zu 2 Jahre Freiheitsstrafe nach sich ziehen. Nackte Menschen ohne ihr Einverständnis zu fotografieren oder zu filmen wird verboten und damit strafbar. Und wer etwa das Gesicht der Ex in Pornoszenen montiert, macht sich auch strafbar. Lea Matschulat, Nachrichtenredaktion.
1: Viele Frauen blicken mit deutlich mehr Sorgen auf ihre finanzielle Absicherung im Alter als Männer. Einer Umfrage im Auftrag von Finanztipp zufolge machen sich 47% der Frauen große oder sehr große Sorgen um ihre Altersvorsorge. Bei den Männern sind es 35%. Gleichzeitig fehlt vielen Frauen das Geld, um zusätzlich vorzusorgen. Mehr als jede vierte hat monatlich weniger als 50 Euro oder gar nichts zum Sparen übrig. Besonders unsicher fühlen sich junge Frauen zwischen 18 und 29 Jahren. Haustiere bleiben für ihre Besitzer teuer. Die Einnahmen aus der Hundesteuer lagen im vergangenen Jahr mit knapp 430 Millionen Euro fast auf Rekordniveau. Auch Hunde- und Katzenfutter ist langfristig deutlich teurer geworden. Seit 2020 stiegen die Preise um fast 36%. Zuletzt gab es aber etwas Entspannung. Gegenüber dem Vorjahr verteuerte sich Tierfutter nur noch um 0,4%.
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1: Zum Wetter, die aktuelle Vorhersage des Deutschen Wetterdienstes. Heute oft freundlich und heiter, im Norden und später auch im Westen ziehen dichtere Wolken auf, stellenweise fällt etwas Regen. Am Abend sind ganz im Westen einzelne Gewitter möglich. Die Temperaturen steigen auf 17 bis 23 Grad im Norden und auf 20 bis 26 Grad sonst. Morgen wird es deutlich unbeständiger, verbreitet viele Wolken, teils kräftiger Regen und im Nordwesten auch Schauer und einzelne Gewitter. Dazu nur noch 13 bis 20 Grad.
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1: Nachdem sich der Nebel oder der Hochnebel verzogen hat, scheint überall im Freistaat die Sonne und es bleibt trocken. Die Temperaturen liegen zwischen 18 und 22 Grad. Der Wind weht leicht böig aus südöstlichen Richtungen.
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1: Ich bin Thomas Bleskin. Kommt der Tankrabatt vollständig bei den Autofahrern an? Das IFO-Institut sagt nein, bisher nicht. In den ersten 5 Tagen seien von den knapp 17 Cent Steuersenkungen je Liter bei Diesel und Super E10 im Schnitt 15 Cent weitergegeben worden. Die Branche widerspricht und erklärt, ohne den Rabatt wären die Preise 17 Cent höher.
2: Die IFO-Forscher waren schon beim Tankrabatt im Mai und Juni zu dem Ergebnis gekommen, dass die 17 Cent nicht vollständig an die Autofahrenden weitergegeben wurden. Jetzt beobachten sie den neuen Tankrabatt seit Tagen genau und kritisch. Interessantes Ergebnis: Zum Start letzten Donnerstag wurde der Tankrabatt demnach vollständig weitergegeben, aber schon am Wochenende deutlich weniger. Tankende merken das auch daran, dass letzte Woche noch recht häufig die 2-Euro-Marke pro Liter nach unten durchbrochen wurde, inzwischen viel seltener. Ronny Tochauer, Nachrichtenredaktion.
1: Das Bundeskabinett will heute einen Gesetzentwurf zum besseren Schutz vor digitaler Gewalt auf den Weg bringen. Dabei geht es auch um Cyberstalking.
3: Heimlich einen GPS-Tracker in die Handtasche der Frau, nach der man verrückt ist, oder heimlich eine Spyware auf dem Smartphone des Angebeteten installiert. Cyberstalking soll künftig im extremen Fall bis zu 2 Jahre Freiheitsstrafe nach sich ziehen. Nackte Menschen ohne ihr Einverständnis zu fotografieren oder zu filmen wird verboten und damit strafbar. Und wer etwa das Gesicht der Ex in Pornoszenen montiert, macht sich auch strafbar. Lea Matschulat, Nachrichtenredaktion.
1: Viele Frauen blicken mit deutlich mehr Sorgen auf ihre finanzielle Absicherung im Alter als Männer. Einer Umfrage im Auftrag von Finanztipp zufolge machen sich 47% der Frauen große oder sehr große Sorgen um ihre Altersvorsorge. Bei den Männern sind es 35%. Gleichzeitig fehlt vielen Frauen das Geld, um zusätzlich vorzusorgen. Mehr als jede vierte hat monatlich weniger als 50 Euro oder gar nichts zum Sparen übrig. Besonders unsicher fühlen sich junge Frauen zwischen 18 und 29 Jahren. Haustiere bleiben für ihre Besitzer teuer. Die Einnahmen aus der Hundesteuer lagen im vergangenen Jahr mit knapp 430 Millionen Euro fast auf Rekordniveau. Auch Hunde- und Katzenfutter ist langfristig deutlich teurer geworden. Seit 2020 stiegen die Preise um fast 36%. Zuletzt gab es aber etwas Entspannung. Gegenüber dem Vorjahr verteuerte sich Tierfutter nur noch um 0,4%.
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1: Zum Wetter die aktuelle Vorhersage des Deutschen Wetterdienstes. Heute oft freundlich und heiter, im Norden und später auch im Westen ziehen dichtere Wolken auf, stellenweise fällt etwas Regen. Am Abend sind ganz im Westen einzelne Gewitter möglich. Die Temperaturen steigen auf 17 bis 23 Grad im Norden und auf 20 bis 26 Grad sonst. Morgen wird es deutlich unbeständiger, verbreitet viele Wolken, teils kräftiger Regen und im Nordwesten auch Schauer und einzelne Gewitter. Dazu nur noch 13 bis 20 Grad.
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1: Heißt es heute wieder bei Second Radio. Ich bin Thorsten Weikert und habe zu Gast den Publizisten Bernd Mühling. Einen großen Teil seiner Zeit ist er unterwegs auf den Spuren bemerkenswerter Persönlichkeiten von gestern und von vorgestern. Nach allem, was mein Gesprächspartner über jeden Menschen unserer inzwischen 130. Sendung herausgefunden hat, soll der in seinem künstlerischen Metier ein eigenwilliger, ein ganz großer gewesen sein, der aber nie den Rand der öffentlichkeitswirksamen Rampe gesucht hat, um den Spot der Scheinwerfer auf sich richten zu lassen. Der aber an einem fast unauffindbaren Ort seine Kunst ausbreitete, einen Ort in schwer zu erreichendem Gelände, an dem er immer wieder gefunden wird. Und das auch, obwohl er nicht mehr unter uns weilt, sagt, lieber Herr Mühling, jetzt bin ich ganz verwirrt, lösen Sie bitte das Rätsel auf, damit wir wissen, um wen es denn heute geht.
2: Ja, der Mann, mit dem ich heute gern mit Ihnen sprechen möchte und insgesamt vor der Radiogemeinde in den Blick zu nehmen, heißt Jochen Bach. Sein äußerst umfangreiches Werk findet man in Plinzmühle. So heißt der kleine Weiler, der zum kleinen Dörfchen Milder im Saale-Holzlandkreis gehört. Das ist etwa zwischen Jena und Weimar gelegen. Jochen Bach hat dort gemeinsam mit seiner Ehefrau Gisa ein kulturelles Refugium der besonderen Art geschaffen. Dorthin kommen seit Beginn der 1990er Jahre fast täglich Menschen, mitunter sind es auch viele, um Bachs gestaltete Installation zu bewundern. Das Projekt, dem der in Markkleeberg geborene den Namen Garten der Stille gab, kann man auch mal lauter erleben, wenn beispielsweise Musiker zu Gast sind. Auf jeden Fall zeigt uns das etwas von der Vielfalt künstlerischer Wege Jochen Bachs und es kam im Laufe der Jahre weitere Gärten mit weiteren Bedeutungen hinzu.
1: Lieber Herr Mühling, jetzt haben Sie mich aber richtig neugierig gemacht. Wie muss man sich denn diesen Garten der Stille vorstellen? Ein Garten, der sukzessive durch die Arbeit eines Künstlers im Weiler Plinzmühle im Laufe der Jahre entstanden ist oder besser gesagt vielleicht gewachsen ist?
2: Ja, da haben Sie recht, das ist so. Dieser Garten ist tatsächlich von Jahr zu Jahr gewachsen, als Jochen Bach noch lebte. Immer wieder kam Neues dazu, neue Themen, neue Figurengruppen. Er starb 2022. Auf einer etwa ein Dreiviertel Hektar großen Gartenanlage lässt sich im Grunde hinter jeder Wegbiegung an einem kleinen Bachlauf, hinter jeder Buschgruppe Neues entdecken, was berührt oder zum Schmunzeln einlädt. Es braucht wirklich Zeit, bis man alles gesehen hat, alle Pfade und Seitenpfeile beschritten hat. Heute wird das Projekt übrigens von Feline Bach weitergeführt, der Tochter des Gründers. Und in einer MDR-Reportage berichtete Feline übrigens, ihre Eltern seien in der Großstadt aufgewachsen, ihr Vater in Markkleeberg bei Leipzig und die Mutter in Berlin.
1: Lieber Herr Mühling, belassen wir es doch mal bei der Großstadt Markkleeberg, was auch schon ganz schön klingt. Was es über die private Entwicklung der Eheleute Bach zu sagen gibt, das werden wir gleich besprechen.

0: Ich bin Thorsten Weikert und bei mir zu Gast der Publizist Bernd Mühling. Der Garten der Stille, den der in Markleeberg geborene Jochen Bach geschaffen hat, unterstützt von seiner Frau Gisa, ist so etwas wie ein Gesamtkunstwerk, wenn ich meinen Gesprächspartner Bernd Mühling richtig verstanden habe. Lieber Herr Mühling, auf welchen Kunstbereichen bewegte sich denn Jochen Bach?
1: Da kann ich nur davon berichten, was ich in Plinsmühle gesehen oder im Internet gelesen habe. Und das sind nicht nur die vielen Figurengruppen, die dort in den einzelnen Gärten ausgestellt sind, alle geformt von Bach, die uns Menschen in allen unseren Unzulänglichkeiten abbilden. Bei manchen wird man nachdenklich, bei anderen muss man laut lachen, weil eben nichts anderes einfällt. Und das gefällt den Besuchern, die mit dem Auto oder dem Fahrrad dort eintreffen. Man zahlt keinen Eintritt. Es war jedenfalls so vor 2 Jahren, als ich dort war. Und ich denke, dass es immer noch so ist. Man wird um eine Spende gebeten. Es gibt auch lauschige, größere, kleine Sitzecken, wo man verweilen kann und ein Bier zu trinken oder Ähnliches.
0: Das klingt auf jeden Fall attraktiv. Und was gibt es denn noch außer den Skulpturen oder Skulpturengruppen dort zu sehen?
1: Jochen Bach war ja auch ein wunderbarer Maler und Zeichner. Und von seiner Frau stammt eine ganze Menge, darunter schöne Keramik. Die findet man in einem der wenigen Gebäude dort in Plinsmühle, in einem, ich sag mal, kombinierten Museum mit Verkaufsausstellung, in der Tochter Feline das Zepter schwingt.
0: Es ist ja auch eine wunderschöne Ausflugsgelegenheit, mal nach Plinsmühle zu fahren in den schönen Saale-Holzland-Kreis. Lieber Herr Mühling, wieder eine spannende Geschichte hier bei Second Radio. Nächste Woche Mittwoch gibt es die nächste Folge von Blick zurück, Gesichter und Geschichten aus Sachsen und von nebenan. Also wenn Sie

0: Ihr hört Second Radio und ihr hört Blick zurück, Gesichter und Geschichten aus Sachsen und von nebenan. Ich bin Thorsten Weikert und bei mir zu Gast der Publizist Bernd Mühling. Der Künstler Jochen Bach, der sich mit Ehefrau Gisa in einem kleinen Weiler im Saale Holzlandkreis verwirklichte und den Ort zum Magnet für Menschen aus nah und fern machte, ist heute unser Thema. Lieber Herr Mühling, was weiß man denn über ihn, über seinen Werdegang?
1: Privates ist leider rar. Ich hatte zwar mit Ehefrau Gisa ein leckeres, schönes Telefonat gehabt, in dem es aber darum ging, was die Markleberger Orte für beide waren, wo sie lebten, mit denen sie besonders verbunden sind und ob ich für mein Projekt ein Foto ihres Mannes verwenden dürfe. In einem LVZ-Beitrag aus dem Jahr 2021, den ich fand, hatte er erzählt, dass er in der Friedrich-Ebert-Straße mit seinen Eltern gewohnt habe und Gisa Bach sagte mir, dass sie beide in der Kirschgasse gewohnt hatten. In Gautsch. Mit ihr hatte ich auch einen Besuch abgesprochen, den ich mit meiner Frau und Verwandtschaft vornehmen wollte. Und wir waren auch dort. Doch dann begegnete ich doch dort Tochter Feline und die aus welchen Gründen auch immer alles ablockte. Aber das Studium Bachs und die Zeit danach sind ja doch bekannt.
0: Lieber Herr Mühling, dann konzentrieren wir uns doch darauf. Hat nur Jochen Bach ein Kunststudium absolviert oder auch seine Ehefrau? Und wenn, dann wo?
1: Keine der beiden haben Kunst studiert, stellte sich heraus. Beide studierten eigentlich Architektur in Weimar und alle beide hatten aber immer einen starken Hang zur bildenden Kunst. Beide auf unterschiedlichen Gebieten und so wurde von Jochen Bach Wichtiges geschaffen, das ihn dann auch zum Verband der bildenden Künstler in der DDR brachte. Und das, da musste man schon etwas vorweisen können. Aber das verschaffte ihm beispielsweise auch die Möglichkeit zu einer Italienreise in den 80er Jahren. Auch hier mit Anregung für das Projekt, das Jürgen und Gisa Bach ab den 1970er Jahren in Plinsmühle verwirklichen wollten, das ja zum Dorf Milda gehört. Für den Ort hatte sich das Ehepaar entschieden, das hatte mir Frau Bach noch gesagt, weil dort die Pferde ihres Mannes untergebracht werden konnten und alles zu einem kleinen Preis zu erstehen war.
0: Lieber Herr Mühling, und wir werden gleich noch ein paar Dinge zum künstlerischen Spektrum der Bachs besprechen. 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
1: Ich bin Tanja Wagner. Die Mehrheit der Deutschen ist einer Umfrage zufolge tief enttäuscht von Friedrich Merz als Bundeskanzler. In Summe stimmten fast 70% der Aussage, die Kanzlerschaft von Friedrich Merz ist gescheitert, mehr oder weniger zu. Das geht aus einer Umfrage im Auftrag des Spiegels hervor.
2: In den ostdeutschen Bundesländern fällt das Urteil härter aus. Dort halten 80% der Befragten die Kanzlerschaft für gescheitert. Einen klaren Nachfolger für Merz in der Union haben die Befragten allerdings nicht im Blick. CSU-Chef Söder, Innenminister Dobrindt oder NRW-Ministerpräsident Wüst. Eine klare Mehrheit hält keinen davon für einen besseren Kanzler. Thomas Bremser, Nachrichtenredaktion.
1: Gutverdiener müssen im nächsten Jahr mehr für Kranken- und Rentenversicherung zahlen. Das Bundeskabinett hat die neuen Beitragsbemessungsgrenzen beschlossen. Wer mehr als 5.812,50 Euro im Monat verdient und gesetzlich versichert ist, zahlt mehr in die Krankenversicherung ein. Bei der Rente erhöhen sich die Beiträge ab 8.450 Euro brutto im Monat. Laut Bundessozialministerium orientiert sich die Anpassung an der Lohnentwicklung. Der Bundesrat muss noch zustimmen, das gilt aber als Formsache. Der Tankrabatt wird laut IFO-Institut nicht vollständig weitergegeben. Beim Diesel hätten die Tankstellen von den 17 Cent Steuersenkung je Liter durchschnittlich 15 Cent weitergegeben. Ähnlich sehe es beim Superbenzin E5 und E10 aus.
3: Die IFO-Forscher waren schon beim Tankrabatt im Mai und Juni zu dem Ergebnis gekommen, dass die 17 Cent nicht vollständig an die Autofahrenden weitergegeben wurden. Jetzt beobachten sie den neuen Tankrabatt seit Tagen genau und kritisch. Interessantes Ergebnis: Zum Start letzten Donnerstag wurde der Tankrabatt demnach vollständig weitergegeben, aber schon am Wochenende deutlich weniger. Onni Tochau, Berlin.
1: Der Chemie-Nobelpreis geht in diesem Jahr nach Frankreich und Japan. Und zwar an zwei Grundlagenforscher, deren Arbeit unter anderem bei der Entwicklung von Medikamenten entscheidend ist. Das teilte die Königlich-Schwedische Akademie der Wissenschaften mit. Die Forschung der beiden dreht sich um Chiralität. Viele Moleküle existieren als zwei Varianten. In der Medizin ist das enorm wichtig, weil eine Variante wirkt, die andere aber schaden kann.
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1: Zum Wetter, die aktuelle Vorhersage des Deutschen Wetterdienstes. Es bleibt vielerorts freundlich und heiter. Im Norden und später auch im Westen und Südwesten ziehen aber dichtere Wolken auf. Örtlich fällt etwas Regen. Am Abend sind ganz im Westen und Südwesten einzelne Gewitter möglich. Die Temperaturen erreichen 17 bis 22 Grad im Norden, sonst bis 26 Grad. Morgen wird es deutlich ungemütlicher. Meist viele Wolken, verbreitet Regen und dazu einzelne Schauer und Gewitter. Die Höchstwerte liegen dann nur noch zwischen 13 und 21 Grad.
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1: Zum Wetter, die aktuelle Vorhersage des Deutschen Wetterdienstes. Es bleibt vielerorts freundlich und heiter. Im Norden und später auch im Westen und Südwesten ziehen aber dichtere Wolken auf. Örtlich fällt etwas Regen. Am Abend sind ganz im Westen und Südwesten einzelne Gewitter möglich. Die Temperaturen erreichen 17 bis 22 Grad im Norden, sonst bis 26 Grad. Morgen wird es deutlich ungemütlicher. Meist viele Wolken verbreitet Regen und dazu einzelne Schauer und Gewitter. Die Höchstwerte liegen dann nur noch zwischen 13 und 21.

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1: Ich bin Tanja Wagner. Der frühere BND-Präsident August Hanning kommt in Untersuchungshaft. Ein Ermittlungsrichter am Bundesgerichtshof in Karlsruhe setzte den Haftbefehl gegen den 80-Jährigen in Vollzug. Ihm wird Spionage vorgeworfen. Hanning war gestern festgenommen worden.
2: Nach seiner Beamtenlaufbahn soll Hanning über Jahre von seinem früheren Büroleiter interne BND-Dokumente bekommen und für seine Tätigkeit als Sicherheitsberater verwendet haben. Kunden dieses Geschäftsmodells sollen unter anderem Nachrichtendienste anderer Länder gewesen sein. Welche genau ist unklar, auch welche geheimen BND-Infos so nach außen gedrungen sind. Jan-Henner Reitze, Nachrichtenredaktion.
1: Der Tankrabatt kommt nicht voll bei den Verbraucherinnen und Verbrauchern an. Das sagen IFO-Institut und ADAC. Besonders bei E10 gibt's noch eine deutliche Lücke zum möglichen Preisrückgang von rund 17 Cent je Liter. Der Wirtschaftsverband Fuels und Energy widerspricht, die Entlastung komme durchweg in voller Höhe an. Ökonomen kritisieren den Rabatt außerdem als wenig zielgenau. Gerade Haushalte mit geringem Einkommen und kleinen Autos profitieren kaum. Das Kabinett hat einen Gesetzentwurf gegen digitale Gewalt beschlossen. Vorgesehen sind neue Straftatbestände etwa für sexualisierte Deepfakes, digitalen Voyeurismus, Cyberstalking und bestimmten Identitätsmissbrauch.
3: Wer eine nackte Frau ungefragt am Strand fotografiert oder einen nackten Mann ohne Erlaubnis in der Sauna filmt, macht sich künftig strafbar, wenn das Gesetz dann in Kraft tritt. Und wer sich Bilder einer realen Vergewaltigung ansieht oder auf dem Laptop oder in der Cloud hat, das alles wird zur Straftat. Bestraft wird künftig auch, wer unter dem Namen eines anderen Dinge im Netz verbreitet, die dem Ansehen dieses Menschen schaden können. Identitätsdiebstahl. Lea Matschulat, Nachrichtenredaktion.
1: Die Polizei hat eine international agierende Goldschmugglerbande ausgehoben. Bei Durchsuchungen in mehreren Bundesländern sowie in den Niederlanden hat es 3 Festnahmen gegeben. Außerdem wurden Gold und mehrere 10.000 Euro Bargeld sichergestellt. Die Bande soll über Jahre hinweg mit Drogengeldern bei Juwelieren Altgold angekauft, eingeschmolzen und in die Türkei geschmuggelt haben. Umgerechnet im Wert von bis zu 210 Millionen Euro.
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4: Am Nachmittag und bis in den Abend hinein scheint im Freistaat überall die Sonne. Es lassen sich ein paar Wolken am blauen Himmel blicken, es bleibt aber trocken. Die Temperaturen liegen zwischen 18 und 22 Grad. Der Wind weht leicht böig aus südöstlichen Richtungen. In der Nacht ist es zunächst gering bewölkt oder klar. Gegen Morgen werden die Wolken vom Westen her dichter, es bleibt aber trocken. Die Temperaturen liegen in der Nacht zwischen 13 und 9 Grad.
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5: Um 15 Uhr und 3 Minuten. Hallo und ich schau mal auf die Straßen. Zum Beispiel bei uns im Stadtverkehr Leipzig staut schon wieder im Schleusiger Weg stadteinwärts. Da mal 15 Minuten mehr Zeit einplanen. Die B98, da ist zwischen der A4 Auffahrt Burkau und Ramenau nach einem Unfall ganz gesperrt. Und dann habe ich noch die A9 Richtung Berlin. In Höhe Kreuz-Ribbachtal besteht Gefahr durch Reifenteile auf der rechten Fahrspur. Und dann gibt's noch die A4 Richtung Frankfurt zwischen Klarer Ost und Klarer West. Auch da gibt's Reifenteile auf der Fahrbahn und eine Ölspur auf der rechten Fahrspur. Das ist auf der A4 Görlitz Richtung Dresden zwischen Ohorn und Pulsnitz. Da bitte ganz besonders aufpassen. Und ich habe noch ein paar Blitzer. Das sind eigentlich eine ganze Menge. Ich muss mal ein paar rauspicken. In Leipzig in der Industriestraße stadteinwärts und nochmal in der Ribbachtalstraße stadtauswärts. Auf der B101 zwischen Freiberg und Großschirmer und in Trebsen am Schulberg in beiden Richtungen. Ich wünsche allen, die unterwegs sind, gute und blitzerfreie Fahrt.
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5: Und es ist 15:04, ein sonniger Nachmittag, ein toller Mittwochnachmittag. Hier vom Studio sind fast 25 Grad, jedenfalls am Thermometer, weil uns prasselt hier die Sonne auf die Fenster. Aber ansonsten auch kann man ja einfach noch ein bisschen kurzärmlich daherlaufen. Und das ändert sich aber dann ab morgen. Wir werden heute auch nochmal aufs Wetter gucken fürs Wochenende und überhaupt erstmal für morgen und übermorgen. Aber erstmal gutes ankommen am Nachmittag. Und hier ist die Angie.

Ja, heute ist der 7. Oktober und damit auch Internationaler Tag der menschenwürdigen Arbeit. Und dieser Tag erinnert weltweit daran, wie wichtig faire und sichere Arbeitsbedingungen für alle sind. Ursprünglich wurde er als Tag der guten Arbeit eingeführt und seit 2008 jährlich auch begangen. Der Termin ist bewusst gewählt. Er markiert die Neugründung des Internationalen Gewerkschaftsbundes im Jahr 2006, einer Organisation, die sich für die Rechte von Arbeitnehmerinnen und Arbeitnehmern weltweit stark macht. Gerade hier in Sachsen ist das Thema aktueller denn je, denn der Wandel in der Arbeitswelt, der Fachkraftmangel oder Fachkräftemangel und neue Herausforderungen durch Digitalisierung und Globalisierung, die verändern die Arbeitsbedingungen. Und viele Menschen, die fragen sich, wie sie unter diesen Bedingungen gut und sicher arbeiten können. Und dieser Internationale Tag der menschenwürdigen Arbeit ruft uns alle dazu auf, genau hinzuschauen und auch aktiv zu werden. Ja, es geht auch darum, dass Arbeit nicht nur Geld bringt, sondern auch mit Respekt, Sicherheit und auch fairen Bedingungen verbunden ist. Gewerkschaften und Organisationen, die setzen sich auch heute an diesem Tag wieder dafür ein oder überhaupt, dass diese Werte stärker in den Mittelpunkt rücken. Und das nicht nur in Sachsen, sondern weltweit. Also, wenn ihr heute noch irgendwo auf Arbeit seid und nachdenkt, denkt daran, wie wichtig es ist, dass alle Menschen unter guten Bedingungen arbeiten können. Das ist ein Ziel, das uns ja alle betrifft und das kann man auch gemeinsam unterstützen. Deswegen ist heute der Internationale Tag der menschenwürdigen Arbeit.

Ja, für alle, die viel in Dresden mit dem Fahrrad unterwegs sind, da gibt es nämlich eine Vollsperrung am Elbradweg in Dresden. 3 Wochen lang heißt es nämlich umleiten. Sachsen Energie erneuert den Elbradweg nach den Brunnensanierungen in Hosterwitz. Was für die Radler und Fußgänger das bedeutet, da müsst ihr jetzt gleich mal zuhören. Denn wer in den nächsten Wochen entlang der Elbe nach Hosterwitz radelt, der muss einen Umweg einplanen. Seit heute bis Freitag, den 30. Oktober, da ist der Elbradweg im Bereich des Wasserwerks Hosterwitz voll gesperrt. Ja, und die Radfahrer, die werden über die Dresdner Straße und die Lohmänner Straße umgeleitet. Fußgänger können weiterhin den Weg entlang der Pillnitzer Landstraße oberhalb des Wasserwerks nutzen. Also hinter der Sperrung, da stehen Bauarbeiten der Sachsenenergie. Der Versorger stellt den Elbradweg wieder her, nachdem er während der Sanierung der Trinkwasserbrunnen als Baustraße gedient hat. Also ausgeführt werden die Arbeiten auch von der Firma Bistra Bau. Aber für euch bedeutet das, ihr müsst das kennen, diese Route, dass es da eine Umleitung gibt, 3 Wochen lang. Also eine Vollsperrung am Elbradweg in Dresden. So, und habe ich Whitney Houston noch in meiner Playlist. Ja, die ist mir von heute Morgen aus den 80ern noch übrig geblieben. Hatte ja heute früh die Ladies aus den 80ern, also fast über 3 Stunden, war schon großartig. Und hier ist sie noch, die Whitney Houston.

Jussi, auch eine großartige Frau, Sängerin gewesen. Also sie habe ich heute Morgen leider nicht mehr geschafft zu spielen, deswegen kam sie jetzt noch. Aber sie kann zu jeder Tages- und Nachtzeit natürlich auch in die Playlisten. So, was zur Nachtzeit vielleicht ein bisschen zu laut wird, aber diese Band ist einfach nur großartig. Alternative Rock, Post, ja, Hardcore-Szene, sagt man einfach. Sie sind schon seit den 2000er unterwegs und 30 Second to Mars, also eine US-amerikanische Rockband. Und ich kann mich sogar glücklich schätzen, Tickets. Ich bin im April in Hannover bei dieser Band, schon natürlich wegen Jared Leto. Und er ist ja der Leadsänger, hat auch seine Gitarren natürlich immer mit dabei. Er ist ja auch Schauspieler, Regisseur, vielleicht kennt ihr ihn. Und er hat ja unzählige Filme mitgespielt. Und sein Zwillingsbruder, der von Jared, der Shannon Leto, der sitzt am Schlagzeug. Ja, da bin ich gespannt, diese Band mal live zu erleben. Sie sind auf Tour in 2027, auch glaube ich in Berlin sind sie. Also schaut mal, wenn ihr da auch zum Konzert gehen möchtet. Gleich ist es dann auch 3:30. Die ersten regionalen Nachrichten aus unserem Sachsenland, produziert von uns im regionalen Second Radio Studio Marc Leberg. Und ich wünsche euch viel Spaß jetzt bei 30 Second to Mars.

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1: Ich bin Thorsten Weikert. Schkeuditzer Zentralfriedhof bekommt neue Trauerhalle. Dippelsdorfer Teich wird vom Schlamm befreit. Vorbereitungen für 9G und Radweg im Kreis Görlitz angelaufen. Die Meldungen im Einzelnen. Auf dem Zentralfriedhof in Schkeuditz wurde kürzlich Richtfest gefeiert für die neue Trauerhalle. Seit der Grundsteinlegung im Juni sind die Arbeiten gut vorangekommen. Der Holzbau ist weitgehend fertiggestellt. In den nächsten Monaten folgen die Fassade, der Innenausbau und die technischen Installationen. Wenn alles nach Plan läuft, kann das Gebäude ab dem kommenden Frühjahr genutzt werden. Mit der neuen Trauerhalle sollen zeitgemäße und barrierefreie Räume für Trauerfeiern geschaffen werden, so Oberbürgermeister Reik Bergner. Außerdem entstehen Arbeitsräume für die Friedhofsverwaltung und barrierefreie Toiletten. Die Stadt Schkeuditz investiert aus eigener Kraft rund 2,5 Millionen Euro. Nördlich von Dresden wird der Dippelsdorfer Teich auf Vordermann gebracht. Dafür stellt der Freistaat rund 4 Millionen Euro bereit. Der Teich ist seit Jahren voller Schlamm, wird von Blaualgen überwuchert und droht biologisch zu kippen. Wenn alle Fische herausgeangelt sind und das Wasser abgelassen ist, sollen bis zu 4000 Lkw-Ladungen Schlamm entfernt werden. Dann ist der Teich gut 1,5 Meter tiefer. Dadurch verbessert sich später die Wasserqualität, was natürlich auch den Fischen zugute kommt. Außerdem werden Schilf und andere Pflanzen am Ufer zurückgeschnitten. Gleichzeitig werden die Dämme und Ablassbauwerke in Schuss gebracht. Die Teichsäuberung soll bis zum März abgeschlossen werden. Danach wird der Dippelsdorfer Teich wieder mit Wasser gefüllt. Im Mai soll alles fertig sein. Nördlich von Seif-Hennersdorf wird ein neuer Geh- und Radweg gebaut. Dafür haben heute die Vorbereitungen begonnen. Das Gelände wird unter anderem vermessen, abgesteckt und auf Altlasten und Kriegsmunition geprüft. Außerdem stehen archäologische Untersuchungen an und es müssen ein paar Bäume gefällt werden. Die eigentlichen Bauarbeiten sollen im Frühjahr beginnen. Der Geh- und Radweg entsteht entlang der Straße zwischen Seif-Hennersdorf und Neugersdorf. An der 2,5 Kilometer langen Trasse sollen 1,5 Jahre gewerkelt werden. Außerdem werden die Straße in der Kurve am Waldschlösschen ausgebaut, 3 Durchlässe erneuert und 4 Bushaltestellen barrierefrei umgestaltet. Für die Arbeiten stellt der Bund etwa 3,8 Millionen Euro bereit.

0: Soweit die Meldungen.
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0: Am Nachmittag und bis in den Abend hinein scheint im Freistaat überall die Sonne. Es lassen sich ein paar Wolken am blauen Himmel blicken, es bleibt aber trocken. Die Temperaturen liegen zwischen 18 und 22 Grad. Der Wind weht leicht böig aus südöstlichen Richtungen. In der Nacht ist es zunächst gering bewölkt oder klar. Gegen Morgen werden die Wolken vom Westen her dichter, es bleibt aber trocken. Die Temperaturen liegen in der Nacht zwischen 13 und 9 Grad.
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2: Um 15.34 Uhr habe ich die A4 für euch. Görlitz Richtung Dresden zwischen Uhren und Pulsnitz. Da befindet sich Öl auf der rechten Fahrspur. Bitte aufpassen. Und auf der A9 Richtung Berlin in Höhe Kreuz-Ribbachtal besteht Gefahr durch Reifenteile auf der rechten Fahrspur. Die B101 Annaberg-Buchholz Richtung Freiberg zwischen Heinzebank und Abzweig nach Krumm-Hermersdorf gab es einen Unfall. Also vielleicht habt ihr da eine Umgehung, die ihr nutzen könnt. Im Stadtverkehr Leipzig staut es auch heute im Schleusiger Weg einwärts, da mal 15 Minuten mehr Zeit mit einplanen. Soweit habe ich keine großen Störungsmeldungen weiter. Jede Menge Blitzer. In Leipzig wird geblitzt, in der Industriestraße stadteinwärts und auch noch mal in der Ribbachtalstraße stadtauswärts. Der Jens, unser Taxifahrer, hat uns zwei Blitzer gemeldet. Einer ist am Ortsausgang Görlitz Richtung Zittau und ein Blitzer in Hagenwerder. Das ist dort am Autohaus Opel. Also da bitte auch aufpassen. Und hier habe ich noch einen auf der B6 in Wurzen in beiden Richtungen. Ich wünsche allen, die unterwegs sind, gute und blitzerfreie Fahrt.
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1: Tja, da habe ich heute auch noch einen Menschen des Tages für euch. Ja, das ist nämlich ein Geburtstagskind und vielleicht kennt ihr sie. Also ich verehre sie auf jeden Fall. Es ist Victoire Laszlo, die französisch-belgische Popsängerin. Sie ist nämlich am 7. Oktober 1960 in Laurier in Frankreich geboren. Eigentlich heißt sie Sonja Tronia, und doch sie wählte ihren Künstlernamen in Anlehnung an eine Figur aus dem Film Casablanca. Also Victoire Laszlo. Und Laszlo kam als Tochter karibischer Eltern zur Welt. Ihre Mutter stammt aus Grenada, ihr Vater aus Martinique. Und für ihr Studium, da zog sie nach Belgien und arbeitete in Brüssel als Model. In einem Nachtclub, da fiel sie einen Musikproduzenten auf, der von ihrem exotischen Aussehen fasziniert war. Mit ihm nahm sie ihre erste Single Casanova auf. Ja, ihr Album She wurde ein großer Erfolg in Belgien und war auch in Deutschland und Japan erfolgreich. Und für den französischen Markt, da sorgte sie auch auf Französisch natürlich mit Titeln. Sie sang auch auf Spanisch, auf Deutsch und ein großer Hit, den ich jetzt auch gleich spiele, von 1987. Der brachte sie so richtig in Deutschland auch auf den Markt, und auch sie 87, da moderiert sie den Eurovision Song Contest in Belgien. In Deutschland wurde sie auch mit einem Duett mit Stefan Waggershausen, das hieß Das erste Mal tat's noch weh, 1990 bekannt, und ein weiteres Duett, das sang sie dann auch mit Juliane Werding oder auch mit Maggie Reilly, Engel wie du. Also neben ihrer Musikkarriere, da war sie auch als Schauspielerin tätig, und ihre erste Rolle hatte sie in einem spanischen Film, es war eine Romanze, Boom Boom, 1990. Und ansonsten hat sie noch einige Serien auch gespielt, Kommissar Navajo oder auch Brigade Navajo, und sie hatte Gastrollen auch in Kommissar Moulin. Also 1916 erschien dann auch wieder eine Single, und ich denke mal, Victoire Laszlo, gratulieren wir ihr zum 66. Geburtstag. Happy Birthday! Und ich habe natürlich ihren großen Hit aus dem Jahr 1987 für euch rausgesucht.

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1: Ja, also gestern am Dienstag am späten Nachmittag hat die Polizei bei einer großen Verkehrskontrolle im Norden Leipzigs 750 Fahrzeuge und fast 800 Menschen kontrolliert. Bei 39 Personen, da besteht der Verdacht, dass sie unter dem Einfluss von Drogen oder Medikamenten Auto fuhren, und besonders auffällig war demnach auch ein Fahrschüler in einem Fahrschulauto. Der Mann wurde auf Drogen getestet und die Tests ergaben, dass der 40-Jährige aufgrund erheblicher Ausfallerscheinungen nicht in der Lage war, ein Fahrzeug zu führen, so informierte die Polizei. Also den Beamten habe der Fahrschüler gesagt, er müsse mehrere Medikamente nehmen, der nachweislich eine zentrale Wirkung auf das Nervensystem hätte. Und nach dem Drogentester musste sich der Fahrlehrer hinter Steuer setzen. Gegen den Fahrschüler ermittelt die Polizei nun wegen Trunkenheit im Straßenverkehr. Also der Erwerb der Fahrerlaubnis ist bis auf Weiteres ausgeschlossen. Und später kontrollierten Beamte dann auch eine 38-jährige Frau, die einen Führerschein vorzeigte. Und bei der Prüfung, da stellten die Polizisten fest, dass er, also der schon lange zur Sicherstellung ausgeschrieben war, also der Führerschein. Und die Frau wurde bereits bei der letzten Großkontrolle auf der B2 im Vorjahr unter dem Einfluss von Kokain festgestellt. Und so heißt es auch in der Polizeibilanz. Im Ermittlungsverfahren sollte die Frau ihren Führerschein abgeben, hatte das aber bislang nicht getan. Ja, Konsequenzen: Führerschein wurde sichergestellt und nun gibt es auch noch eine Anzeige wegen Fahrens ohne Fahrerlaubnis. Tja, so passiert's. Also immer gut aufpassen. Bei uns hier in der Gegend, also wird ganz, ganz viel kontrolliert, und gestern war es mal wieder soweit.
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wum, wum. Die Laienmädels waren das, ja, die düsen Nacht für Nacht durch die Straßen, sollen sich noch nicht erwischen lassen. So, hier habe ich noch einen Song für euch und dann gibt's auch schon wieder Nachrichten Deutschland und die Welt. Ich schaue auf die Straßen für euch und wünsche euch natürlich einen ganz, ganz tollen sonnigen Mittwochnachmittag.

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1: Ich bin Tanja Wagner. Ex-BND-Chef August Hanning sitzt in Untersuchungshaft. Laut Bundesanwaltschaft hat ein Ermittlungsrichter des Bundesgerichtshofs in Karlsruhe den Haftbefehl in Vollzug gesetzt. Hanning soll BND-Informationen, die ihm sein früherer Büroleiter zugespielt hatte, für seine Beratertätigkeit genutzt haben. Außerdem prüfen die Ermittler, ob er die Infos für eine Analyse für einen ausländischen Nachrichtendienst verwendet hat. Die geplante Expertenkommission zur Zukunft der Pflege lässt auf sich warten. Im Kabinett hat es dazu keinen Beschluss gegeben. Laut dem stellvertretenden Regierungssprecher Sebastian Hille gab es noch letzten Beratungsbedarf, der nicht mehr vor der Sitzung zu klären war. Ein Beschluss soll jetzt bis nächste Woche kommen. Der Vorstand der Deutschen Stiftung Patientenschutz nennt das ein Trauerspiel. Es scheine so, dass sich die Regierung nicht mal auf die Kommission als Kompromiss verständigen könne. Das Gremium soll bis Ende Januar Vorschläge für eine grundlegende Pflegereform für die 2030er Jahre vorlegen. Die Schulproteste in Frankreich gehen unvermindert weiter. Am Morgen kam es erneut zu einzelnen Blockadeaktionen an Gymnasien und Universitäten. Über 500 Schulen blieben vorsorglich komplett oder teilweise geschlossen.
2: Die Forderungen der Schüler sind eigentlich simpel und verständlich. Sie wollen eine bessere Ausstattung der Schulen, mehr Lehrkräfte und bessere Lernbedingungen. Eine Antwort auf die Proteste aber hat die Regierung hier in Paris noch nicht gefunden. Konkrete Zusagen gab es noch nicht. Zwar ermunterte Premier Le Cornu zur Diskussion über die Forderungen der jungen Leute und Präsident Macron mahnte zur Mäßigung bei den Polizeieinsätzen gegen die protestierenden Schüler. Die Bildungsgewerkschaften riefen daraufhin prompt zu neuen Kundgebungen am Donnerstag auf. Michael Evers, Paris.
1: In der Nähe des Münchner Flughafens könnte eine Raubkatze frei herumlaufen. Das zuständige Landesamt Erding spricht nach einer ersten Einschätzung von einem Puma.
3: Woher die mögliche Raubkatze kommt und wo sie sich derzeit aufhält, ist noch völlig unklar. Von dem Tier gibt es nach Angaben des Landratsamts eine Aufnahme. Veröffentlicht wurde die bis jetzt aber nicht. Hinweise auf einen Zirkus in der Region gibt es jedenfalls auch nicht. Die Menschen in der Region sollen Hunde nicht freilaufen lassen und kleine Kinder nicht unbeaufsichtigt draußen spielen lassen. Aus München, Julia Wasilkow.
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4: Am Nachmittag und bis in den Abend hinein scheint im Freistaat überall die Sonne. Es lassen sich ein paar Wolken am blauen Himmel blicken, es bleibt aber trocken. Die Temperaturen liegen zwischen 18 und 22 Grad. Der Wind weht leicht böig aus südöstlichen Richtungen. In der Nacht ist es zunächst gering bewölkt oder klar. Gegen Morgen werden die Wolken vom Westen her dichter, es bleibt aber trocken. Die Temperaturen liegen in der Nacht zwischen 13 und 9 Grad.
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5: Um 16 Uhr und 3 Minuten schaue ich wieder auf die Straßen für euch. Die A4 Görlitz Richtung Dresden zwischen Ohren und Pulsnitz, da befindet sich Öl auf der rechten Fahrspur. Die A4 Richtung Frankfurt zwischen Chemnitz-Klöser und Wüstenbrand, da stockt es mit dem Verkehr. 10 Minuten Zeitverlust. Und die A14 Richtung Dresden zwischen Schkeuditz-Kreuz und Schkeuditz gibt es auch Behinderungen durch einen defekten LKW auf der rechten Fahrspur. Und hier ist noch die B101 Richtung Freiberg zwischen Heinzebank und Kalkwerk. Da gibt es Behinderungen nach einem Unfall. Und einen Unfall habe ich auch noch zu vermelden auf der B169 Richtung Elsterwerda an der Abfahrt Gertitz. Da gibt es Behinderungen. Auch wie gesagt, da gab es einen Unfall. Und hier noch Vorsicht auf der Straße zwischen Saupersdorf und der B93. Da liegen Metallteile auf der Fahrbahn. Ja, gefährliche Situation. Also bitte Acht geben. Und die Blitzer. Da habe ich einen Blitzer für euch in Rackwitz, in der Leipziger Straße stadtauswärts, in Dresden in der Radeberger Straße in beiden Richtungen, in Leipzig in der Rippachtalstraße stadtauswärts und vom Jens die Blitzer, die er noch gemeldet hat, das ist der Ortsausgang Görlitz Richtung Zittau und dann nochmal ein Blitzer in Hagenwerder, das ist in der Nähe vom Autohaus Opel. Also da bitte Achtung, passt gut auf euch auf.
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Aha, mal wieder in der Playlist. Und es ist 16 Uhr und 11 Minuten. Ja, ich muss euch noch einen Schienenersatz mitteilen sozusagen, denn der Bahnhof Görlitz, der ist eine Woche lang gesperrt und die Deutsche Bahn baut nämlich ab morgen bis zum 14. Oktober am Bahnhof Görlitz und ringsum. Und dafür wird der Bahnhof komplett gesperrt und es gibt laut Bahn neben Abbruch- und Anpassungsarbeiten auch einen Rückbau am Posttunnel und am Gepäcktunnel. Und die Arbeiten sind Teil der Erneuerung und Elektrifizierung der Bahnverbindung in Richtung Polen. Und für die Fahrgäste bedeutet das natürlich die Bauarbeiten eine Woche lang, Sperrung des Bahnhofs und Ersatzverkehr mit Bussen. Also wegen der geänderten Verkehrsführung, da müssen Fahrgäste mit längeren Reisezeiten rechnen, so informiert die Bahn weiterhin. Während der Bauzeit, da ist der Durchgang durch den Personentunnel im Bahnhof gesperrt und die Handels- und Dienstleistungseinrichtungen im Bahnhof, die haben geöffnet. Also schaut euch mal den Schienenersatzverkehr an, damit ihr auch Bescheid wisst. Und zwischen Görlitz und Zittau, da stehen montags bis freitags tagsüber auch die barrierefreien Linienbusse, die Nummer 12, bereit. Und die mobilitätseingeschränkten Fahrgäste, die sollen ihre Fahrt mindestens 24 Stunden vor Reiseantritt bei dem Mobilitätsservice bei der Zentrale melden. Gibt es auch eine E-Mail-Adresse msz@deutschebahn.com. Wem das zu schnell ging, schicke ich das natürlich auch gern, wenn ihr mich anschreibt, über die WhatsApp. Voraussichtlich ab Januar 2027, da sollen Reisende für mehrere Monate dann wieder nur über den südlichen Bahnhofseingang an der Settigstraße zu den Bahnsteigen gelangen und nicht mehr über die Empfangshalle. Es wird Arbeiten an den Tunnelbauwerken und am Gleis 3, 4 geben. Der Bahnsteig wird auf einer Länge von rund 210 Metern neu gebaut. Also im Dezember 2027 soll das Projekt in Betrieb gehen. So kündigt es die Bahn an. Also schon mal ein Ausblick auf die nächsten Arbeiten. Aber jetzt erstmal relevant der Schienenersatz mit Bussen, denn der Bahnhof Görlitz ist eine Woche lang gesperrt.

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1: Ja, nach über 7 Jahrzehnten endet eine lange Geschichte, nämlich in Altenberg-Zinnwald. Die Jugendherberge dort schließt Mitte Oktober ihre Türen. Das Jugendherbergswerk Sachsen hat diese Entscheidung bekannt gegeben. Die Gründe dafür sind vor allem wirtschaftlicher Natur. Die Gästezahlen sind in den letzten Jahren deutlich zurückgegangen und in diesem Jahr, da wurden bisher knapp 3600 Übernachtungen gezählt und das reicht nicht mehr aus, um den Betrieb wirtschaftlich zu tragen. Und außerdem ist der Investitionsbedarf ziemlich hoch. Die Gebäude und Anlagen, die müssen saniert und modernisiert werden und das ist mit den aktuellen Besucherzahlen nicht mehr zu finanzieren. Für viele Menschen aus der Region und darüber hinaus war die Jugendherberge ein vertrauter Ort für die Ferien, für die Klassenfahrten oder auch die Jugendfreizeiten und nun ist das Kapitel dort zu Ende. Das Jugendherbergswerk Sachsen sieht in dieser Entwicklung auch einen Wandel in der Freizeit- und Tourismuslandschaft. Die Schließung der Jugendherberge Altenberg Zinnwald zeigt, wie sich die Bedürfnisse und das Reiseverhalten der Menschen doch verändert. Die Organisation zieht daraus Konsequenzen für die Zukunft und wird ihre Angebote entsprechend anpassen. Also für alle, die dort schöne Erinnerungen haben, ist das natürlich ein Abschied von einem besonderen Ort. Ja, die Jugendherberge war über Jahrzehnte ein wichtiger Teil auch der Region und hat viele jungen Menschen auch eine Heimat auf Zeit geboten. Ja, das heißt Abschied nehmen und vielleicht sich dann doch wieder auf neue Herausforderungen einzustellen.
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1: Ich bin Thorsten Weikert. Schkeuditzer Zentralfriedhof bekommt neue Trauerhalle. Dippelsdorfer Teich wird vom Schlamm befreit. Vorbereitungen für neuen Geh- und Radweg im Kreis Görlitz angelaufen. Die Meldungen im Einzelnen. Auf dem Zentralfriedhof in Schkeuditz wurde kürzlich richtfest gefeiert für die neue Trauerhalle. Seit der Grundsteinlegung im Juni sind die Arbeiten gut vorangekommen. Der Holzbau ist weitgehend fertiggestellt. In den nächsten Monaten folgen die Fassade, der Innenausbau und die technischen Installationen. Wenn alles nach Plan läuft, kann das Gebäude ab dem kommenden Frühjahr genutzt werden. Mit der neuen Trauerhalle sollen zeitgemäße und barrierefreie Räume für Trauerfeiern geschaffen werden, so Oberbürgermeister Reik Bergner. Außerdem entstehen Arbeitsräume für die Friedhofsverwaltung und barrierefreie Toiletten. Die Stadt Schkeuditz investiert aus eigener Kraft rund 2,5 Millionen Euro. Nördlich von Dresden wird der Dippelsdorfer Teich auf Vordermann gebracht. Dafür stellt der Freistaat rund 4 Millionen Euro bereit. Der Teich ist seit Jahren voller Schlamm, wird von Blaualgen überwuchert und droht biologisch zu kippen. Wenn alle Fische herausgeangelt sind und das Wasser abgelassen ist, sollen bis zu 4000 Lkw-Ladungen Schlamm entfernt werden. Dann ist der Teich gut 1,5 Meter tiefer. Dadurch verbessert sich später die Wasserqualität, was natürlich auch den Fischen zugute kommt. Außerdem werden Schilf und andere Pflanzen am Ufer zurückgeschnitten. Gleichzeitig werden die Dämme und Ablassbauwerke in Schuss gebracht. Die Teichsäuberung soll bis zum März abgeschlossen werden. Danach wird der Dippelsdorfer Teich wieder mit Wasser gefüllt. Im Mai soll alles fertig sein. Nördlich von Seif-Hennersdorf wird ein neuer Geh- und Radweg gebaut. Dafür haben heute die Vorbereitungen begonnen. Das Gelände wird unter anderem vermessen, abgesteckt und auf Altlasten und Kriegsmunition geprüft. Außerdem stehen archäologische Untersuchungen an und es müssen ein paar Bäume gefällt werden. Die eigentlichen Bauarbeiten sollen im Frühjahr beginnen. Der Geh- und Radweg entsteht entlang der Straße zwischen Seif-Hennersdorf und Neugersdorf. An der 2,5 Kilometer langen Trasse sollen 1,5 Jahre gewerkelt werden. Außerdem werden die Straße in der Kurve am Waldschlösschen ausgebaut, 3 Durchlässe erneuert und 4 Bushaltestellen barrierefrei umgestaltet. Für die Arbeiten stellt der Bund etwa 3,8 Millionen Euro bereit. Soweit die Meldungen.
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1: Am Nachmittag und bis in den Abend hinein scheint im Freistaat überall die Sonne. Es lassen sich ein paar Wolken am blauen Himmel blicken, es bleibt aber trocken. Die Temperaturen liegen zwischen 18 und 22 Grad. Der Wind weht leicht böig aus südöstlichen Richtungen. In der Nacht ist es zunächst gering bewölkt oder klar. Gegen Morgen werden die Wolken vom Westen her dichter, es bleibt aber trocken. Die Temperaturen liegen in der Nacht zwischen 13 und 9 Grad.
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2: Und da habe ich die A4 Görlitz Richtung Dresden zwischen Ohren und Pulsen. Es immer noch befindet sich dort Öl auf der rechten Fahrspur. Die A4 Richtung Frankfurt zwischen Chemnitz-Klöser und Wüstenbrand stockt der Verkehr. Da mal 15 Minuten mehr Zeit einplanen. Die A14 Richtung Dresden zwischen Schkeuditzer Kreuz und Schkeuditz. Auch da Behinderung durch einen defekten LKW auf der rechten Fahrspur. Dann die B173 Richtung Chemnitz zwischen Kesselsdorf und Krumbach staut an einer Baustelle. Da auch mal 10 Minuten mehr Zeit mit einplanen. Und noch Vorsicht auf der Straße zwischen Saubersdorf und der B93. Da liegen Metallteile auf der Fahrbahn. Ach, und ich habe immer noch die Meldung vom Stadtverkehr Leipzig. Es staut noch im Schleusiger Weg statt Einlass. Da braucht ihr sogar 15 Minuten länger. So, und noch ein paar Blitzer für euch. In Trebsen am Schulberg in beiden Richtungen, in Dresden in der Radeberger Straße, da auch in beiden Richtungen, B169 in Riesa Richtung Döbeln und immer noch vom Jens, die Blitzer sind auch noch aktuell, nämlich am Ortsausgang Görlitz Richtung Zittau und

0: 16:43 Uhr wollte ich sagen. Nein, es ist 16:43 Uhr, weil es geht jetzt um den Morgenwecker, aber da um 8:10 Uhr, da telefoniere ich mittwochs, nicht immer, aber fast immer mittwochs, 8:10 Uhr, mit der Grit Kunitsch aus Kohrensaales. Sie betreibt ja das kleinste Kurhaus Sachsens, das Balancehaus, und sie hat was ganz Besonderes in der nächsten Woche vor. Könnt ihr auch bei uns auf der Homepage nochmal nachlesen, falls ihr Lust habt. Da haben wir auch einen Artikel über diese Woche, was nächste Woche passiert. Also, ihr könnt das Gespräch von heute Morgen einfach nochmal mithören. Ich habe es nämlich hier in der Wiederholung für euch. Juhu, liebe Grit, nach Kohrensaales, winke, winke.
1: Na, winke, winke, das war ja heute weites Winken. Ha? Ja, das heute stimmt. Hatten wir irgendwie eine lange Leitung, wie man so schön sagt.
0: Ja, genau, hab dich nicht gleich irgendwie dran gekriegt. Ja. Beziehungsweise manchmal klingelt es nicht, das ist schon komisch. So, aber weißt du was, zwischendurch habe ich mich ganz kurz noch mit meiner KI gestritten, weil Aha. Ich habe nämlich vorhin gesagt, es geht heute um die Guckschen. Ja, und habe ich dann eingegeben, was bedeutet denn bei dir Guckschen? Und da hat die geschrieben, das heißt nicht Guckschen, das heißt Gusche. Die kennt den Begriff Guckschen nicht. Die meint, ja. Ich habe mich verschrieben, weil Gusche ist ja dann Mund und Maul oder so. Sachsen, Thüringen. Aber die Guckschen, kennst du das? Mach mal deine Guckschen zu.
1: Natürlich,
0: ha? No. Mensch.
1: Ach, die Guckschen, das ist so wirklich eine schöne Heimatsprache. Ja. Hoffentlich können wir uns die noch ein bisschen erhalten, ne? Dass man wirklich das sind wärmende Worte, ne? Mhm. Wenn man als Kind diese Worte gehört hat und man hat ja damit auch ein Gefühl mitgelernt und dann hört man das Wort und bums ist das Gefühl da. Mhm. Das ist doch was Schönes. Und bei Guckschen, ach, da denke ich so an warmen Kakao und an Oma und so, ich weiß gar nicht.
0: Ja, genau.
1: Also, ja, und wir haben tatsächlich das Thema Guckschen diese Woche, also nächste Woche geht's los. Die Woche des Sehens ist so eine Woche in ganz Deutschland, sogar europaweit oder sogar weltweit, wo es um die Guckschen geht, also um die Augen. Denn die Augen sind unsere wichtigsten Instrumente, mit Kontakt mit der Außenwelt aufzunehmen. Und die stehen ganz mit, also eins zu eins mit unserem Gehirn in Verbindung. Also unsere Augenmotorik und unser Sehen, der Sinn des Sehens, ist mit dem Gehirn extrem verbunden. Und somit kann man mit den Augen auch das Gehirn fit halten. Und das ist ja eine coole Sache. Und darum geht es nächste Woche im Balancehaus. Am Montag geht's los. Da gibt's erstmal abends ein schönes Seminar. Da kann man ein bisschen die Zusammenhänge, also die theoretischen Zusammenhänge, erkennen und hat mit Sicherheit Aha-Effekte, weil das sind Dinge, da denkst du wirklich nicht dran im Alltag, ne? Und so wollen wir doch die Augen mal in den Vordergrund rücken. Dass wir doch mit denen ein bisschen liebevoll und gediegen umgehen und denen Gutes tun. Am Dienstag soll es dann Augensport geben, früh um 9 Uhr werden die Augen gerollt.
0: Oh, das ist der Augensport dann, ja, das Rollen, ist, ich weiß,
1: ja,
0: du hast das
1: ja,
0: mal erklärt, ja, aber verrät's jetzt noch nicht, weil die Menschen können ja zu dir kommen, ja?
1: Genau, die sollen am Dienstag gerne mit herkommen. Wir treffen uns in Knanstein, 9 Uhr. Eine sehr gute Zeit, um den Körper was anzuschubsen, was zu aktivieren. Und da wollen wir natürlich die Zeit nutzen, die Augenmuskulatur mal in den Vordergrund zu rücken. Und da werden wir sehen, wie steif wir da sind. Also wir haben nicht nur wenig Bauchmuskulatur statistisch gesehen, sondern eben auch die Augenmuskulatur. Ja, wir gucken und jagen ja nicht mehr so und spielen auch viel zu wenig das Spiel. Ich sehe was du nicht siehst, ja, wo man mal in die Ecken gucken muss und die Augen bewegen muss.
0: Mhm. Und auf dem Computer, da starten wir ja auch bloß in eine Richtung immer, ja?
1: Ja, ja, und genau. Auch durch die Brillengläser, ne? Schaut man auch wie durch Scheuklappen immer und bewegt eher den Kopf und nicht die Augenmuskulatur. Ne? Das ist wirklich eine wichtige Sache, dass die Augenmuskulatur hier gut trainiert wird und somit auch die Verbindung zu den Synapsen im Gehirn gut geschaltet sind und aufmerksam sind. Ja, und dann brauchen natürlich unsere Augen auch noch eine gute Ernährung. Und das gehen wir dann am Donnerstag an, 18 Uhr. Am Holzküchenofen.
0: Ui.
1: Läuft man gleich das Wasser im Maul zusammen. Was so für das Auge doch Gutes ist, naja, was fällt dir ein? Was ist gut für die Augen? Was
0: Karotten.
1: Ja, das sollte man genau mal die Möhrchen knabbern. Ne? Wer hat schon einen Hasen mit Brille gesehen? ja, es geht also um verschiedene Stoffe, aber noch um noch ein bisschen mehr, wie man den Augendruck zum Beispiel reduzieren kann, damit da nicht so ein grüner Storm womöglich angehüpft kommt mal irgendwann. Also eine ganz coole Sache. Es dreht sich nächste Woche alles rund um das Sehen, die Woche des Sehens im Balancehaus Kornsales. Googelt gern mal. Ich habe schöne Flyer machen lassen. Die liegen auch überall rum, denke ich. Es gibt auch ein offizielles Plakat von der Woche des Sehens. Und dann freue ich mich doch, wenn mein Häuschen gefüllt ist, und gerne anmelden, denn Angie, du weißt, ne, das kleine Fachwerkhäuschen.
0: Ja, so viel passen da jetzt nicht rein. Genau. Also da müsst ihr schnell sein. Wo kann man sich denn anmelden? Hast du da gleich mal einen Tipp, wie es schnell geht?
1: Ja, also entweder über den Veranstaltungskalender in der Tourismusverein oder aber ganz simpel mich anrufen oder www.balancehaus.de oder per E-Mail balancehaus@t-online.de und dann kommt es bei mir an und dann habt ihr auf alle Fälle ein Plätzchen gesichert.
0: Im Tourismus hast du gesagt, Verband, wo wurdest du, in Geithain oder in Frohburg? Wo ist?
1: Das ist der Bonach.
0: Ach, Bonner.
1: Bonner Land, ja, ein Veranstaltungskalender.
0: Im Bonner.
1: Kann man sich auch Tickets gleich mit kaufen, wenn man möchte oder verschenken möchte.
0: Genau, ja.
1: Das geht auf alle Fälle.
0: Super, genau. Also, ihr Lieben da draußen, unsere Guckschen müssen wir pflegen. Ja. Das stimmt. Wichtig zum Gucken bis ins hohe Alter.
1: Ja, genau. Aber schön, dass du das wird. Guck schon mal, wieder rausgeholt. Klein warmes Gefühl im Bauch.
0: Okay,
1: wunderschön. Und das werde ich vielleicht mit einbauen in unseren theoretischen Teil am Montag. Also Worte auch gerne mit unseren Augen anstellen.
0: Genau.
1: Und guckschen. Oh, das ist ein schön.
0: Und die KI, die muss noch getrainiert werden, dass sie das Wort auch kennt. Ich habe mich wirklich mit der rumgestritten. Die meint immer, es ist einfach ein falscher Ausdruck. Ich würde mich versprechen.
1: Ja, nee. Ich gebe dir ganz, ganz doll recht.
0: Okay.
1: Und da muss die KI noch ein bisschen Sächsisch lernen.
0: Ja, wahrscheinlich, genau. Okay, liebe Grit, dann wünsche ich dir erstmal einen schönen Tag. Viele Anmeldungen und wir hören uns mittwochs hier auf Second Radio, 8 Uhr und 10 Minuten. Der Talk mit der Grit aus dem Balancehaus.
1: Danke euch, bis nächste Woche zum Woche des Sehens. Ciao.
0: Tschüss.
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1: Die großartige Quiz. Jones. So, Ronan Keating habe ich hier noch in der Playlist und dann ist es schon wieder soweit, die Nachrichten Deutschland und die Welt. Das ist nämlich dann gleich 17 Uhr.

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1: Ich bin Tanja Wagner. Die Mehrheit der Deutschen ist einer Umfrage zufolge tief enttäuscht von Friedrich Merz als Bundeskanzler. In Summe stimmten fast 70% der Aussage, die Kanzlerschaft von Friedrich Merz ist gescheitert, mehr oder weniger zu. Das geht aus einer Umfrage im Auftrag des Spiegels hervor.
2: In den ostdeutschen Bundesländern fällt das Urteil härter aus. Dort halten 80% der Befragten die Kanzlerschaft für gescheitert. Einen klaren Nachfolger für Merz in der Union haben die Befragten allerdings nicht im Blick. CSU-Chef Söder, Innenminister Dobrindt oder NRW-Ministerpräsident Wüst. Eine klare Mehrheit hält keinen davon für einen besseren Kanzler. Thomas Bremser, Nachrichtenredaktion.
1: Gutverdiener müssen im nächsten Jahr mehr für Kranken- und Rentenversicherung zahlen. Das Bundeskabinett hat die neuen Beitragsbemessungsgrenzen beschlossen. Wer mehr als 5.812,50 Euro im Monat verdient und gesetzlich versichert ist, zahlt mehr in die Krankenversicherung ein. Bei der Rente erhöhen sich die Beiträge ab 8.450 Euro brutto im Monat. Laut Bundessozialministerium orientiert sich die Anpassung an der Lohnentwicklung. Der Bundesrat muss noch zustimmen, das gilt aber als Formsache. Der Tankrabatt wird laut IFO-Institut nicht vollständig weitergegeben. Beim Diesel hätten die Tankstellen von den 17 Cent Steuersenkung je Liter durchschnittlich 15 Cent weitergegeben. Ähnlich sehe es beim Superbenzin E5 und E10 aus.
3: Die IFO-Forscher waren schon beim Tankrabatt im Mai und Juni zu dem Ergebnis gekommen, dass die 17 Cent nicht vollständig an die Autofahrenden weitergegeben wurden. Jetzt beobachten sie den neuen Tankrabatt seit Tagen genau und kritisch. Interessantes Ergebnis: Zum Start letzten Donnerstag wurde der Tankrabatt demnach vollständig weitergegeben, aber schon am Wochenende deutlich weniger. Ronny Tochau, Berlin.
1: Der Chemie-Nobelpreis geht in diesem Jahr nach Frankreich und Japan. Und zwar an zwei Grundlagenforscher, deren Arbeit unter anderem bei der Entwicklung von Medikamenten entscheidend ist. Das teilte die Königlich-Schwedische Akademie der Wissenschaften mit. Die Forschung der beiden dreht sich um Chiralität. Viele Moleküle existieren als zwei Varianten. In der Medizin ist das enorm wichtig, weil eine Variante wirkt, die andere aber schaden kann.
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4: Am Nachmittag und bis in den Abend hinein scheint im Freistaat überall die Sonne. Es lassen sich ein paar Wolken am blauen Himmel blicken, es bleibt aber trocken. Die Temperaturen liegen zwischen 18 und 22 Grad. Der Wind weht leicht böig aus südöstlichen Richtungen. In der Nacht ist es zunächst gering bewölkt oder klar. Gegen Morgen werden die Wolken vom Westen her dichter, es bleibt aber trocken. Die Temperaturen liegen in der Nacht zwischen 13 und 9 Grad.
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5: Gleich ist es 17:04 und ich habe die Meldung von Pirna. Da ist die Cehistar-Straße nach einem Unfall gesperrt. Und im Stadtverkehr Leipzig staut es auch immer noch im Schleusiger Weg statt einwärts. Also da mal 15 Minuten mehr Zeit einplanen. Und die A4 Richtung Frankfurt zwischen Chemnitz-Klöser und Wüstenbrand stockt es auch immer noch mit dem Verkehr. Da mal 15 Minuten Zeit mehr einplanen. Das war es schon dann mit den Störungsmeldungen. Und ich habe noch ein paar Blitzer. Geblitzt wird auf der B101 zwischen Freiberg und Großschirmer, auf der B169 in Riesa, das ist Richtung Döbeln, und in Dresden in der Radeberger Straße, dort in beiden Richtungen. Und vom Jens die Blitzer, das wäre am Ortsausgang Görlitz Richtung Zittau, bitte aufpassen. Und in Hagenwerder am Opelhaus, Autohaus. Also ihr Lieben, passt gut auf euch auf und ja, lasst euch nicht blitzen.
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tolle Leiser Stansfield. 17 Uhr und 13. Ja, am Sonntag, das ist der 11. Oktober, da steht in Leipzig wieder der Leipzig-Run an. Das ist ein großes Lauf-Event mit Start und Ziel am Völkerschlachtdenkmal. Und für alle, die an diesem Tag in der Stadt unterwegs sind, bedeutet das natürlich vor allem eins, Verkehrsbehinderung. Und vor allem im südlichen Bereich der Stadt Leipzig. Ja, der Aufbau der Verkehrssicherung beginnt bereits früh am Morgen um 6 Uhr. Ab spätestens 8.45 Uhr, da werden dann die Sperrungen vollzogen. Und die Laufstrecke selbst führt auf der 10-Kilometer-Runde unter anderem über die Prager Straße, die Dösener Straße und den Erholungspark Lösnig-Dölzig, nennt Dölitz, und auch bekannt der Silbersee. Ja, die Halbmarathonstrecke, also die 21 Kilometer lange Runde, die verläuft dann über die Prager Straße weiter zur Chemnitzer Straße und dann nach Wachau und entlang des Markkleeberger Sees und durch Auenhain und Güldengossa geht es dann zurück zum Völkerschlachtdenkmal. Und ich glaube, wichtig zu wissen, die Prager Straße, die wird ja teilweise gesperrt, allerdings bleibt die stadteinwärts führende Fahrbahn befahrbar. Also die Umleitungen sind eingerichtet und gut ausgeschildert und so führt der Verkehr etwa über die Semmelweisstraße und die Zwickauer Straße beziehungsweise auch über die Holzhäuser Straße. Und für die Halbmarathonstrecke, da gibt es an mehreren Stellen sogenannte Schleusen, also kontrollierte Durchfahrtsbereiche, zum Beispiel an der Gurbitzer Straße und am Kreisverkehr. Das ist dann die Leinestraße, Chemnitzer Straße. Aus Sicherheitsgründen, da müssen die Straßen entlang der Wettkampfstrecke frei bleiben. Das heißt konkret, bitte beachtet unbedingt die Halteverbote und entfernt geparkte Fahrzeuge von der Strecke. Die Hinweise der Polizei und der Ordnungskräfte sind an diesem Tag besonders wichtig, um einen reibungslosen Ablauf zu gewährleisten. Also die Sperrungen, die werden voraussichtlich ab etwa 13.30 Uhr wieder aufgehoben. Dann beginnt nämlich der Rückbau der Absperrung. Also wer sich dann noch genauer informieren möchte, der kann sich natürlich beim Veranstalter oder den Leipziger Verkehrsbetrieben erkundigen. Ja, vielleicht dann doch die Fahrten so planen am Sonntag, wenn ihr in Leipzig unterwegs seid, dass ihr da die Umleitung nutzt oder auch alternative Routen, um nicht im Stau zu stehen. Und für die Läufer und alle Beteiligten, da wird es ein spannender Tag und für alle anderen eben ein Tag mit einigen Einschränkungen im Straßenverkehr. So sieht's aus am Sonntag zum Leipzig-Run.

Die Pet Shop Boys, das war übrigens eine Version von 2023, nochmal remastered, wie man so schön sagt, von dem Album, wo ganz, ganz viele Songs nochmal neu aufgelegt worden sind. Mittlerweile 17.26 Uhr. So, ich gehe es nochmal ganz kurz durch. Heute sind ja auch wichtige Jahrestage, damit ihr das jetzt auch wisst, wenn ihr nach Hause kommt. Welttag für menschenwürdige Arbeit, habe ich schon drüber gesprochen. Tag der außerordentlichen Poesie. Naja, es wird darauf hingewiesen, ihr könntet ja auch mal eure Gedichte, die vielleicht noch in der Schublade liegen, vielleicht doch noch irgendwo vortragen, wenn es heute nicht klappt, schon irgendwann. So, und dann gibt es heute eine Hommage an die Wanne, also an die Badewanne. Heute ist der Tag der Badewanne. Es geht nicht nur ums Waschen, sondern um ein geliebtes Möbelstück. Könnte ja auch schick und toll aussehen. Es sind ja wieder so retromäßig die alten Badewannen mit den Füßchen und so. Ist ja auch irgendwo so freistehende, modern. Aber trotzdem ist es ja auch unser privater Rückzugsort. Und Motto heißt heute Wassermarsch, abtauchen und vielleicht dann auch den Alltag wegspülen. Ja, und da habe ich einen Tipp für euch. Ich habe nämlich direkt ein Song, wo es um Badewasser geht, und das ist Dirk Michaelis. Und noch der Tipp dazu, er ist schon unterwegs, er ist gleich hier live im Studio, denn ab 18 Uhr gibt es Das klingt ja Vinyl, und ihr könnt mit dabei sein, wenn Dirk Michaelis seine Platten vorstellt, die er auch zu Hause im Schrank stehen hat, und auch natürlich einige Songs von ihm, von seinen Anfängen, Band Karussell und. Also die Ostrock-Fans, die warten auch schon, weil diese Sendung wird auf Radio Ostrock und auf Second Radio auf beiden Sendern übertragen. So, und habt ihr schon mal einen Vorgeschmack fürs Badewasser? Hier ist Dirk Michaelis. Plupper, plupper, plupper, plupper. Ach, ich würde jetzt auch gerne in die Wanne gehen.

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1: Ich bin Thorsten Weikert. Schkeuditzer Zentralfriedhof bekommt neue Trauerhalle. Dippelsdorfer Teich wird vom Schlamm befreit. Vorbereitungen für neuen Geh- und Radweg im Kreis Görlitz angelaufen. Die Meldungen im Einzelnen. Auf dem Zentralfriedhof in Schkeuditz wurde kürzlich Richtfest gefeiert für die neue Trauerhalle. Seit der Grundsteinlegung im Juni sind die Arbeiten gut vorangekommen. Der Holzbau ist weitgehend fertiggestellt. In den nächsten Monaten folgen die Fassade, der Innenausbau und die technischen Installationen. Wenn alles nach Plan läuft, kann das Gebäude ab dem kommenden Frühjahr genutzt werden. Mit der neuen Trauerhalle sollen zeitgemäße und barrierefreie Räume für Trauerfeiern geschaffen werden, so Oberbürgermeister Reik Bergner. Außerdem entstehen Arbeitsräume für die Friedhofsverwaltung und barrierefreie Toiletten. Die Stadt Schkeuditz investiert aus eigener Kraft rund 2,5 Millionen Euro. Nördlich von Dresden wird der Dippelsdorfer Teich auf Vordermann gebracht. Dafür stellt der Freistaat rund 4 Millionen Euro bereit. Der Teich ist seit Jahren voller Schlamm, wird von Blaualgen überwuchert und droht biologisch zu kippen. Wenn alle Fische herausgeangelt sind und das Wasser abgelassen ist, sollen bis zu 4000 Lkw-Ladungen Schlamm entfernt werden. Dann ist der Teich gut 1,5 Meter tiefer. Dadurch verbessert sich später die Wasserqualität, was natürlich auch den Fischen zugute kommt. Außerdem werden Schilf und andere Pflanzen am Ufer zurückgeschnitten. Gleichzeitig werden die Dämme und Ablassbauwerke in Schuss gebracht. Die Teichsäuberung soll bis zum März abgeschlossen werden. Danach wird der Dippelsdorfer Teich wieder mit Wasser gefüllt. Im Mai soll alles fertig sein. Nördlich von Seif-Hennersdorf wird ein neuer Geh- und Radweg gebaut. Dafür haben heute die Vorbereitungen begonnen. Das Gelände wird unter anderem vermessen, abgesteckt und auf Altlasten und Kriegsmunition geprüft. Außerdem stehen archäologische Untersuchungen an und es müssen ein paar Bäume gefällt werden. Die eigentlichen Bauarbeiten sollen im Frühjahr beginnen. Der Geh- und Radweg entsteht entlang der Straße zwischen Seif-Hennersdorf und Neugersdorf. An der 2,5 Kilometer langen Trasse sollen 1,5 Jahre gewerkelt werden. Außerdem werden die Straße in der Kurve am Waldschlösschen ausgebaut, 3 Durchlässe erneuert und 4 Bushaltestellen barrierefrei umgestaltet. Für die Arbeiten stellt der Bund etwa 3,8 Millionen Euro bereit. Soweit die Meldungen.
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2: Hier vom Second Radio Studio sind immer noch 23 Grad und ja, es kommen aber ein paar Wolkenfelder, die ziehen zwischen der Sächsischen Schweiz über Lausitz ja dann doch irgendwo auf. Aber im Moment, jedenfalls bei uns hier in der Region, in der Leipziger Tieflandsbucht, da scheint die Sonne, es bleibt trocken noch und die Temperaturen, die kühlen natürlich ab. Die Nacht, da ist es zunächst gering bewölkt, es bleibt klar teilweise auch, aber gegen Morgen, da breitet sich dann vom Vogtland her wieder Nebel aus und dichte Wolken, aber es bleibt trotzdem noch weitgehend trocken und die Tiefstwerte liegen dann in der Nacht zwischen 13 und 7 Grad. Morgen, da gibt es teilweise zwischen Vogtland, Erzgebirge, Oberlausitz mal ein paar Auflockerungen, sonst ist es stark bewölkt und es zieht dann auch gebietsweise schauerartiger Regen durch. Und die Temperaturen liegen dann zwischen 17 und 21 Grad und dann geht's los mit dem Wind, der weht nämlich auffrischend und böig aus Nordwest. Im Erzgebirge, da könnten wieder stürmische Böen unterwegs sein. Ja, also so sieht's aus. Wochenende unbeständig, windig mit Schauern und deutlich kühler. Heute war nochmal so ein wunderbarer sonniger Tag.
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2: Um 17.35 Uhr für alle, die jetzt noch unterwegs sind und in den Feierabend auch nach Hause wollen oder irgendwo anders.

0: hin habe ich noch ein paar Verkehrsmeldungen, nämlich von der A4 Frankfurt Richtung Chemnitz-Klöser, Wüstenbrand, stoppt es nämlich immer noch mit dem Verkehr, also da bitte ein bisschen mehr Zeit einplanen. Die A13 Dresden Richtung Schönefelder Kreuz zwischen Ortrand und Ruhland staut es immer noch, also bei einer Durchschnittsgeschwindigkeit von 5 km pro Stunde, da geht es nur irgendwie wahrscheinlich so schrittweise vorwärts, also bitte vorsichtig fahren. Die A13 Richtung Berlin zwischen Ortrand und Ruhland staut und stockt dort auch immer noch. Und in Pirna ist immer noch die Zehistauer Straße nach einem Unfall gesperrt. So, das war's soweit. In Leipzig hat sich's auch alles wieder geklärt. Also keine großen Staus jedenfalls mehr. Blitzer in Riesa Richtung Döbeln aufpassen, die B169, B6 in Wurzen in beiden Richtungen und in Dresden in der Radeberger Straße, da bitte auch in beiden Richtungen aufpassen. Wünsche allen, die unterwegs sind, gute und blitzerfreie Fahrt.
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0: Ja, und ich hoffe, ihr könnt diesen Feierabend noch ein bisschen genießen. Teilweise ist sie ja noch da, so ein paar Sonnenstrahlen, aber bald geht sie unter. Und im Moment sind es noch doch 23 Grad hier. Vielleicht noch einen kleinen Spaziergang machen oder ab in die Wanne. Heute ist Tag der Badewanne. Ich habe ja schon ausführlich drüber berichtet. Also heute einfach mal abtauchen und den Alltag wegspülen.

60 Minuten. Ja, am 25. Oktober, da werden die Ohren wieder um eine Stunde zurückgestellt, von 3 Uhr auf 2 Uhr nachts. Ich hoffe, ihr habt das schon so ein bisschen auf dem Schirm. Ja, im Ergebnis können alle Menschen am nächsten Morgen natürlich wieder eine Stunde länger schlafen. Der Preis: am Abend ist es wieder eine Stunde früher dunkel. Und für viele Arbeitnehmerinnen und Arbeitnehmer, da liegt ja der Feierabend damit wieder in der Dunkelheit. Laut verschiedenen Umfragen, da wünscht sich eine Mehrheit der Deutschen deshalb eine permanente Sommerzeit. Also lieber einen späten Sonnenaufgang im Winter und dafür länger Licht am Abend. Ja, auch in Kanada zum Beispiel, da brodelt diese Diskussion, da einige kanadische Bundesstaaten die Abschaffung der Zeitumstellung planen. Doch welche Zeitzone wäre anschließend die bessere? Und da gibt es ein Team von einer Universität aus Columbia in Vancouver. Die haben nun systematische Studien ausgewertet und kommen zu einem Ergebnis, nämlich dass eine permanente Winterzeit für die öffentliche Gesundheit die größeren Vorteile hätte. Also das Morgenlicht ist für unsere innere Uhr, unseren Schlaf und unsere Stimmung wichtig. Und laut Forschenden sorgt die Sonne am Morgen dafür, dass sich die inneren Ohren der Menschen mit dem Tag synchronisieren. Also ein späterer Sonnenaufgang, wie es bei einer permanenten Sommerzeit der Fall wäre, da könnte demnach die Prävalenz von Schlafproblemen in der Bevölkerung es erhöhen. Also schon jetzt seien jedes Jahr zwischen 1-3% der Kanadier von Störungen zum Zeitpunkt der Ohrenumstellung betroffen, und zugleich zeige sich, wer weit westlich in einer Zeitzone lebe und damit jetzt schon einen späteren Sonnenaufgang erlebe, der habe ein höheres Risiko, dass seine Gesundheit darunter leide. Ja, umgekehrt habe auch eine permanente Sommerzeit ihre Vorteile, so räumen es jedenfalls die Autoren ein. Menschen schätzen es, nach der Arbeit und nach der Schule länger Tageslicht zu haben, und diese Vorteile, die müssen halt abgewogen werden gegenüber der Erkenntnis, dass eine spätere Sonnenzeit am Morgen mit weniger Schlaf, geringerer Produktivität und schlechteren Bildungsergebnissen verbunden zu sein scheint. Also die Forschenden verweisen zudem auf verschiedene praktische Experimente. So hätten die USA während der Ölkrise zum Beispiel 1974 eine dauerhafte Sommerzeit eingeführt, später aber wieder abgeschafft, um Kindern Dunkelheit während des morgendlichen Schulwegs zu ersparen. Ja, auch Russland schaffte 2014 die erste, drei Jahre zuvor eingeführte dauerhafte Sommerzeit aufgrund öffentlicher Kritik wieder ab. In Europa, da hat die EU-Kommission 2018 die Abschaffung der Zeitumstellung vorgeschlagen. Eine Mehrheit der Europäerinnen und Europäer, die würden diesen Schritt zwar begrüßen, allerdings werden sich die Mitgliedsländer nicht einig darüber, welche Zeit im Anschluss dauerhaft gelten soll. Also daher steckt der Entschluss seit Jahren in den EU-Gremien fest. Aber vielleicht mit dieser neuen Erkenntnis könnte es vielleicht irgendwie doch noch zu einer Entscheidung kommen. Na, dieses Jahr nun nicht mehr, aber schauen wir mal.

So, ich verabschiede mich sowieso gleich, aber vorher gibt's natürlich die Good News noch für euch. Steuer auf Plastikverpackungen in Deutschland ist geplant. Die Bundesregierung plant eine neue Steuer auf Plastikverpackungen. Unternehmen sollen 550 Euro pro Tonne Kunststoff zahlen und damit einen Anreiz bekommen, weniger Plastik für Verpackungen zu verwenden. Die Koalition rechnet mit Einnahmen von knapp 1,5 Milliarden Euro im Jahr. So, dann die EU verschärft Schutz vor krebserregenden Stoffen am Arbeitsplatz und die EU will Beschäftigte besser vor krebserregenden Stoffen am Arbeitsplatz schützen. Das Europaparlament hat für strengere Grenzwerte, unter anderem für Kobaltverbindungen gestimmt, die etwa bei der Batterieproduktion vorkommen. Und die neuen Regeln, die sollen in den kommenden 40 Jahren über 20.000 Erkrankungen verhindern. Ja, so, das waren so zwei, drei gute Nachrichten für euch an diesem Mittwochnachmittag. Und es gibt noch eine bessere gute Nachricht, denn der Dirk Michaelis ist schon eingetroffen hier im Studio. Und gleich geht's nahtlos weiter. Er übernimmt dann den Moderationsplatz hier neben mir. Gleich ab 18 Uhr gibt's wieder Das klingt ja Vinyl. Und ja, ich freue mich drauf und ihr sicherlich auch. Also bleibt am Radioempfangsgerät und die Hörerin von Second Radio und Radio Ostrock. Ja, ich sage erstmal Tschüss. Für euch dann noch, wenn ihr Lust habt, morgen früh wieder dabei zu sein. Morgen früh ab 6 bin ich wieder hier am Mikrofon und am Mischpult. Ich sage immer meistens so, Gott will, sitze ich wieder hier und sage erstmal Tschüss für heute, die Angie. Und hier ist Sade noch und Chris Rier. Und danach, ja, sitzt der Dirk dann hier. Oh, ich glaube, das hat sich gereimt. Tschüssi.

Hola, hola, hola, das klingt ja Vinyl. Das ist ein Instrumentalstück gewesen, Abendrot. Habe ich ewig nicht mehr gehört und freute mich gerade, wollte gerade fragen, was ist denn das Schönes? Mensch, das ist ja von mir selbst. Ja. Herzlich willkommen bei Radio Ostrock und heute verfolgen wir folgendes Thema. Dazu vielleicht gleich den ersten Song.

0: Ja, ich glaube, da habe ich es mir abgeguckt.
1: Das Schnipsen. Ich glaube, da habe ich es mir abgeguckt. Das Schnipsen während des Konzerts. Under pressure. Ja, also, seid herzlich willkommen. 2 Stunden, wie immer. Ich hoffe, tolle Songs, die ihr auch mögt. Oder vielleicht zum ersten Mal hört. Oder vielleicht inspiriert werdet. Oder. Neben mir sitzt Angie und packt die Platten aus und ein. Und aber natürlich, wir haben es ja letztes Mal schon gesagt, es ist nicht alles Vinyl, weil die Unerschöpflichkeiten sind dann doch, ja, also es gab ja doch einige wunderbare Songs, Veröffentlichungen, die tatsächlich nur auf CD zu haben waren. Und diese Einschränkung möchte ich einfach nicht akzeptieren, weil es gibt einfach so viele Sachen, die man dann trotzdem mal in dem Fall einlegen oder auflegen kann. Dazu dann später. Also, ich wollte ja verkünden, heute das Motto, ja, Zusammenarbeit verschiedener Leute mit, manchmal, es macht mir Riesenspaß, Credits zu lesen, einfach nur mal zu blättern. Und gerade bei Vinyl ist es ja immer schön, hat man ja ein großes Blatt in der Hand und dann findet man plötzlich Namen. Also eigentlich hört man zum Beispiel einen Song von Brian Ferry und denkt dann so, also irgendwie ist es ganz vertraut, aber es ist trotzdem, ja, eigentlich hat es ja nichts, ja, wer ist das? Und dann gucke ich nach und das ist nämlich jetzt das folgende Lied, Valentine. Und Brian Ferry singt natürlich da wie immer sehr androgyn und wird aber begleitet an der Gitarre von keinem Geringeren als Mark Knopfler.

Cool, oder? Ja, also, und wenn man es dann weiß, ne? Angie hat auch gerade gedacht, ja klar, ja, wenn man dann weiß, na klar, ist das Mark Knopfler, hört man doch. Dann hat man das Gefühl, ja, Brian Ferry hat mit Dire Straits zusammen einen Song aufgenommen. Aber es war eben umgekehrt von dem Album Boys and Girls auch sehr zu empfehlen. Naja, ich mag so eine Sachen halt. Ja, und dann, wenn man einmal dann wirklich dann auch irgendwie Lunte gerochen hat, dann geht's ja immer weiter. Man guckt und guckt und guckt und entdeckt dann wirklich, wirklich tolle Dinge. Auch bei Songs, die man schon ein Leben lang gehört hat. Und ja, inzwischen ist es ja auch nichts Neues mehr, dass sogar die Beatles sich manchmal einen weltberühmten Gitarristen geleistet haben, beziehungsweise der dann plötzlich mal im Studio stand und sagte, okay, mein bester Freund ist George Harrison. Und George Harrison hat dann Paul und John und Ringo überredet, dass sein bester Freund Eric Clapton bei Why My Guitar Gently Weeps das Solo spielt. Bitteschön.

Tja, man kann ihn gar nicht genug kriegen, finde ich. Immer wieder diesen Song, wirklich schon als Teenager liebte ich dieses Lied und Eric Clapton hat tatsächlich wirklich, nicht ganz leise, aber er hat wirklich die Gitarre zum Weinen gebracht. Why My Guitar Gently Weeps vom weißen Album der Beatles. Von den 60ern springen wir jetzt in die 80er und eigentlich braucht man zu diesem Song gar nicht so viel sagen. Außer vielleicht dann doch für einige, die es noch nicht mitbekommen haben. Hier hört ihr Steve Lukather von Toto und Eddie Van Halen von Van Halen, ist ja klar. Und wer wird da großartig begleitet? Kein geringerer als Michael Jackson.

Ja, legendäres Video auch. Naja, das wisst ihr. Beat It, Michael Jackson mit wunderbarer Unterstützung von Steve Lukather und Eddie Van Halen. Tja, und an euch sei auch wieder der Aufruf gestartet. Nehmt teil heute. Über WhatsApp sind wir ja zu erreichen. 0341 3588 3095. 0341 3588 3095. Denn wir hätten noch Platz für einen Song. Und ich würde sagen, oh, jetzt piept's hier. Oh, jetzt kommen hier schon Nachrichten. Wunderbar. Wir hätten nämlich noch Platz für ein Duett oder ein, ja, irgendeine wunderbare, fast geheim Kollaboration. Ja, vielleicht habt ihr eine Idee, dann schreibt uns das und vielleicht finden wir den Song. Das ist ja dann auch spannend. Oder vielleicht ist er ja sowieso in dieser Setliste schon drin. Ja, jetzt darf ich mal eine kleine Geschichte erzählen. Also, wir Karussell fährt mit dem Lift in den dritten Stock des Hansa-Studios, um die wunderbare Platte Solche wie du ist ja durch die Wendewirren einigermaßen untergegangen, leider, obwohl ich sie wirklich tatsächlich für eine der besten Karussellplatten halte. Nicht nur, weil ich mitwirken durfte, sondern weil tatsächlich da richtig gute Songs drauf gelandet sind. Ja, und weil die eben halt nicht einfach nur Schabadabada inhaltlich hatten, sondern auch ein bisschen was Konkretes, durfte diese Platte eben bei Amiga nicht erscheinen. Und ja, dann kam sie in Westdeutschland wenigstens raus, aber natürlich ging das dann mehr oder weniger unter. Schade, aber vielleicht findet ja der ein oder andere noch in irgendeinem Vinylmarkt oder Flohmarkt. Vielleicht liegt die irgendwo für einen Euro. Kann ich nur sagen, zuschlagen. Karussell, das Album Solche wie du. Sozusagen ein, ja, also ich sag's jetzt, ein Meisterwerk dieser Band. Und ich durfte ein Fünftel meines Lichts hinzufügen. Und jetzt spielen wir nämlich, jetzt wollte ich zurück zur Geschichte. Ja, also wir fahren mit dem Lift hoch ins Studio. Und dann steigt jemand in der dritten Etage dazu und ich dachte, irgendwoher kennst du den. Und dann bin ich drauf gekommen, Frank Dietz, der Gitarrist von Peter Maffay und hat auch, glaube ich, seine eigene Bluesband und so weiter. Aber ich kannte ihn natürlich nur von Peter und ja, und da habe ich mich getraut. Und dachte, Mensch, Entschuldigung, sag mal, du bist doch. Und er sagte nicht nein, heute nicht, sondern er sagte, ja. Tag, wusste natürlich mit uns überhaupt nichts anzufangen, aber ich habe ihn dann sozusagen zwischen der dritten und vierten Etage eingeseift und habe ihn gebeten, doch mal mit ins Studio reinzukommen. Und wir nehmen gerade einen Song auf, ja, der ist ganz schön und vielleicht wäre das eine schöne Gelegenheit, dass da mal eine Ost-West-Zusammenarbeit stattfindet. Ja, er hat zugesagt. Und auch ohne Kohle. Er wollte einfach nur unten dann beim Italiener, der übrigens immer noch da ist, in der Hansa-Straße, nee, nicht Hansa-Straße, Hansa-Studio, genau, so rum, Köthner-Straße ist das, direkt an der Mauer. Damals stand die noch, aber es wurde schon fleißig gehämmert. Tja, jetzt rücke ich raus, welches Lied das ist. Und der Song heißt Die Männer ganz oben.

Michael Sellin. Großartig, genauso wunderbar wie Am Ende der Schlacht oder Wintermärchen. Ja, dazu später. Also, Frank Dietz war schön und hat Spaß gemacht. Und das war also auch jetzt eine schöne Erinnerung. Lange nicht gehört. Tja, man hört sich ja nicht selber andauernd an. Ihr seid bei Radio Ostrock. Das klingt ja Vinyl. Und jetzt werden wir noch ein bisschen ruhiger, denn einer meiner Lieblingssängerinnen hat natürlich auch einen Lieblingsgitarristen. Man munkelt, dass da ja noch ein bisschen mehr war zwischen Kate Bush und David Gilmour. Love and Anger.

wusste ich doch, da lacht sie doch noch hinten. Kate Bush. Und ja, wenn man es weiß, es kommt immer wieder in Klammer, ja, wenn man es weiß, dann hört man es sogar zusammen mit David Gilmour von Pink Floyd. Love and Anger vom Album Sensual World. Also ein wirklich tolles Album. Neben dem legendären natürlich Hounds of Love. Und wir bleiben noch ein bisschen bei Kate Bush, weil das war natürlich auch eines der berühmtesten Duets der 80er. Und das darf ich natürlich jetzt hier nicht unterschlagen. Und deswegen hat Angie jetzt die So ausgepackt von Peter Gabriel. Und ja, wir geben niemals auf. Don't give up.

immer wieder schön. Peter Gabriel und Kate Bush. Dieses wirklich sehr schlichte Video war auch immer sehr ergreifend. Die beiden Arm in Arm und die Sonnenfinsternis im Hintergrund, wenn ich mich recht erinnere. Ja, ihr seid heute etwas, entweder seid ihr alle im Garten oder ich weiß nicht genau, aber hier nochmal die WhatsApp-Nummer 0341 3588 3095. 0341 3588 3095. Macht ruhig noch ein paar Vorschläge für die vielleicht für Songs, die ihr kennt, wo sich vielleicht ein paar Freunde gegenseitig unterstützt haben. Und wenn ihr keinen kennt, schreibt uns trotzdem, wie es euch geht und so weiter und so fort. Wir sind also hier mit ausgesuchten Sachen von Zusammenarbeiten, die entweder richtig populär, wie der gerade eben gehörte Song, oder eben halt so im Hintergrund einfach so, wenn man die Credits liest, plötzlich taucht dann im Hintergrund oder im Kleingedruckten auf, wer da alles mitgemacht hat. Und dann, wenn man es weiß, dann hört man es natürlich auch. Und in diesem Fall ja erst recht. Also ich gehe mal davon aus, dass alle, die hier diese Sendung hören und mögen, dass die den Film kennen, The Last Waltz. Na klar, The Band, das letzte Konzert von The Band in der Inszenierung von keinem geringeren als Martin Scorsese. Und ja, da ist also dann also auch sehr oft zu Wort gekommen. Robbie Robertson, Mastermind und Komponist dieser tollen, großartigen Band. Und der hat natürlich dann auch weitergemacht und hatte dann ein paar Soloalben. Und wie immer trifft man dann natürlich dann auf die gleichen Verdächtigen als Produzent Daniel Lanois. Und wiederum Daniel Lanois arbeitete ja sehr, sehr, sehr gern mit U2. Und dann kommt das eben zustande, dass man dann plötzlich auch mal zusammen im Studio ist. Also hat sich das so ergeben, dass Robbie Robertson sozusagen im Backing Vocal und als Band, ich glaube, die wurden aber einzeln aufgeführt, die Namen, weil das irgendwie aus rechtlichen Gründen nicht Featuring U2 heißen durfte. Waren die Musiker nur so erwähnt. Ist egal, ihr wollt den Song jetzt hören. Ich quatsche vielleicht heute ein bisschen viel. Okay, ich werde mich bessern. Hier ist Sweet Fire of Love.

Ist ja tatsächlich, also nicht zu verleugnen, also das ist ja volles Rohr, U2, das ganze Soundbild, großartig, Robbie Robertson und U2 gemeinsam für diesen Song als Produzent Danny Lenoir, also es macht einfach nur Spaß, die Credits zu lesen. Ihr hört Radio Ostrock, das klingt ja Vinyl, ich darf euer Gastgeber sein, Dirk Michaelis. Reiste an nach Markleberg, sagt mein Navi immer. Das ist sehr amüsant und auch Angie freut sich hier die Platten auszupacken und wieder einzupacken und einfach mal aufzulegen. Und wir sind heute dabei, einige wunderbare Gemeinsamkeiten zu finden, Zusammenarbeit mit einigen Bekannten oder vielleicht mal auch Unbekannten. Gästen. Die haben wir herausgefischt. Und jetzt kommt was ganz Spezielles. Ich mag wirklich Nine Horses und ich mag David Sylvian. Der war ja dann wiederum in der Band Japan, also Japan. Und auch ja, dieser Mann mit der sehr markanten Stimme hat sich eine wunderbare Sängerin als Gast ins Studio geholt. Stina Nordenstam, die ja auch wunderschöne Soloalben gemacht hat, haben hier zusammengearbeitet. Und das ist jetzt nicht der Klassiker von Louis Armstrong, sondern einfach trotzdem Wonderful World.

0: Cool, oder? Also besonders so Kopfhörer auf, das ist immer sehr, sehr schön. Was für eine Stimme. Oder wirklich was für Stimmen. Ja, Stina Nordenstam und David Sylvian, Wonderful World hier auf. Das klingt ja Vinyl. Ja, und Stammhörer wissen ja, was jetzt ungefähr dran ist. Und Angie ist schon ganz unruhig, weil sie möchte übernehmen. Und deswegen werde ich jetzt gar nicht viel plaudern. Sondern jetzt kommt die Rubrik Angie wünscht sich, weil jetzt bin ich ja gespannt, ob du auch irgendein Duett gefunden hast. Oder?
1: Ja, das ist mein Problem. Das ist mein Problem heute. Hallo erstmal in die Runde da draußen. Also ja, guten Abend und schön, dass ihr mit dabei seid. Ganz, ganz toll. Ja, ich habe irgendwie das verpeilt, dass ich ein Duett gesucht habe. Aber ich hatte irgendwie eine Sängerin im Sinn, die ich auch liebe. Und vielleicht deswegen, weil der Song heißt Mr. Lonely oder Lonely. Und vielleicht ist es das der Grund, warum sie jetzt auch alleine singt.
0: Okay.
1: Aber sie singt mit ihrer Band, nämlich The Cultured Pearls. Kennst du die Band?
0: Nein.
1: Und ich liebe diese Platte. Also es gibt eine CD. Ich habe immer mal die Platte noch gesucht. Das ist Honeymoon, heißt das. Und ja, die Platte gibt's leider nicht mehr, denn die Astrid North, das ist die Leadsängerin, die ist 2019 leider verstorben. Ganz jung noch, hat ein Kind hinterlassen und so. Es war ganz traurig. Ich habe da mitgetrauert, weil ich diese Band liebe. Es geht immer mal so ein bisschen in die Soul-Richtung, ja, aber wunderbar. Vielleicht gefällt es euch auch. Und der Song, ja, mit dem verbinde ich so ein bisschen ein paar Dinge. Da geht's zwar um Einsamkeit und da lebt jemand in den Haus von der Sängerin sozusagen, aber der fühlt sich dort nicht so wohl, der ist alleine. Also es geht doch um zwei Menschen, also ganz alleine ist der Song nicht, ja? Also, ja, ich weiß, ich habe die Playlist ja für dich, du hast ja eine Anordnung gegeben und dann habe ich gedacht, welches Duett nehme ich denn? Ach, Mr. Lonely, denn mal alleine heute zu hören mit Cultured Pearls. Also die Sängerin ist Astrid North und vielleicht kennt ihr den Song, aber er geht mir jedes Mal immer wieder unter die Haut.

0: Na, lieber Dirk.
1: Schön.
0: Ja?
2: Immer wieder schön, auch wieder was Neues zu entdecken. Astrid North, ja? Mhm. Aha. Dann schicken wir mal liebe Grüße zu Astrid North. Toller Song, tolle Stimme. Und ja, bestimmt nicht zum letzten Mal hier zu hören bei Second Radio und Radio Ostrock. Und das ist das Stichwort, weil es gibt ja einige, die sagen, hey, es wird ja immer weniger Ostrock. Ja, aber da kehren wir doch mal zu dem Urgestein eines des Ostrocks zurück. Und da sind wir auch wieder bei einer Zusammenarbeit. Maschine, der sozusagen der Ostboss, sage ich mal so. Und ja, mit Maschine zusammen zu singen, das ist wirklich manchmal ganz skurril, weil ja, ihr wisst ja, er ist ja circa 3 Meter groß und wenn du dann daneben stehst, dann brauchst du irgendwie 2 verschiedene Mikrofonständer, um da überhaupt mitzumachen. Aber ja, es hat trotzdem Spaß gemacht. Maschine hat sich nämlich zu seinem Album Neue Beginner hat er sich ein junges Talent eingeladen, um gemeinsam einen Song aufzunehmen, den er geschrieben hat, zusammen mit meiner Freundin Gisela Steineckert. Und da war es ja gar nicht so abwegig, da auch zuzusagen. Maschine featuring Dirk Michaelis vom Album Neubeginner, 2 Hände mehr.

Maschine featuring Dirk Michaelis. Komisch, das sich selbst anzusagen, ist merkwürdig. Okay, also aber heute muss ich ja nicht weiter singen. Das habe ich jetzt gerade getan zusammen mit Maschine. Und ich darf heute wieder durchs Programm führen mit Angie zusammen. Ihr hört, das klingt ja Vinyl auf Radio Ostrock und Second Radio. Und wer noch mitmachen will, wir haben hier schon einige wunderbare Vorschläge bekommen für bekannte oder unbekannte Duets. Der darf gerne immer noch hier uns was vorschlagen, was vielleicht möglich wäre auf Position 19, wenn es so bleibt. 0341 3588 3095. 0341 3588 3095. Schreibt uns eine WhatsApp und dann gucken wir mal, was da alles so geht. Christian war schon dabei, Bärbel, Olaf, Sigrun, Monika, André aus Saarbrücken und Birgit Fuchs, die Präsidentin meines wunderbaren Fanclubs, darf ich ja mal so sagen. Schön, dass es dich gibt und schön, dass du auch wieder mit zuhörst. Ja, meine Mama macht das auch und die grüße ich jetzt auch ganz herzlich. Sie freut sich ja dann auch immer und möchte in Ruhe gelassen werden und möchte Musik hören und nicht andauernd ihren Sohn rumquatschen. Also machen wir weiter mit der Setliste und das ist jetzt wieder ein ziemlich populärer Song, den wir gefunden haben. Da sitzt nämlich kein Geringer als Phil Collins am Schlagzeug und Oletta Adams singt mit bei dem wunderbaren Song Woman in Chains von Tears for Fears.

Woman in Chains. Tears for Fears mit Phil Collins am Schlagzeug. Und Olette Adams hat toll mitgesungen. Ja, weiter geht es. Nun, machen wir wieder einen kleinen Sprung nach hinten. Vorhin hatten wir ja schon die Beatles und ja, wurde ja viel erzählt von den großen Zerwürfnissen der Jungs und so weiter. Aber wenn man dann guckt, dass sie ja doch immer wieder auch wieder zusammen auftauchten, dann kann das ja so schlimm nicht gewesen sein mit der Zerrüttung. Und ich spreche jetzt gerade vom natürlich absolut legendären Album Imagine von John Lennon. Und ja, da guckt man dann einfach rein in die Credits. Und wen findet man da? Sein Kumpel George, der hat mitgespielt, George Harrison bei Cripple Inside.

Crippled Inside, John Lennon mit George an der Slide Guitar. Habt ihr ja, wenn man es weiß, da sind wir wieder bei, ja, wenn man es weiß, dann hört man es sogar. Ja, das heutige Thema. Ja, wir kriegen wunderbare Vorschläge von euch und gucken mal, welcher Song dann passt. Wir machen einfach dann mehrere Zettel und dann zieht Angie den Zettel und dann werden wir wissen, was gespielt wird. Und die anderen Vorschläge, da, ja, die können wir ja dann vielleicht im November einsetzen oder immer mal einstreuen. Aber wir freuen uns trotzdem auf eure Vorschläge. Das war auch gerade ein ganz schöner, der kam vom Christian, Arcade Fire und David Bowie, allerdings 7 oder fast 8 Minuten lang. Das müssen wir wahrscheinlich dann erstmal auf die nächste Sendung verschieben. Aber cooler Hinweis, auch von André aus Saarbrücken, Herbert Dreilich und Tamara Danz, ja, auch cool für Radio Ostrock. Und ja, was war noch dabei? Ah, ja, wir haben ja einen ich habe einen Favoriten, den sage ich aber jetzt nicht. Vielleicht gewinnt er ja nachher. Ja, ein Schelm, der Böses dabei denkt. Okay, also ihr wollt ja Musik hören, ich auch. Also geht's weiter jetzt mit einer Band, da durfte ich 5 Jahre lang mein Licht hinzufügen. Es ist klar, jetzt ist die Rede von Karussell und vorhin war es Frank Dietz und dann hatten wir noch für den Titelsong des wirklich, also wirklich tollen Albums, was ja eben mehr oder weniger geheim blieb. Im Osten war Karussell ja ziemlich populär und im Westen gar nicht. Aber solche wie du gibt's eben trotzdem. Guckt nach, irgendwo gibt's bestimmt noch ein paar Vinyls. Ich selbst habe leider keine mehr. Ich muss das jetzt mal zugeben. Wir mussten aber im Netz suchen. Vielleicht hat ja noch jemand eine solche wie du von Karussell. Da, das ist ein wirklich sehr schönes Cover auch. Wer genau hinkickt und sucht, der findet sogar meine Kinder da drauf. Ja, es ist eine Collage aus vielen, vielen Fotos. Da sind die Bandmitglieder zu finden und auch ein paar Familienangehörige. Jetzt dürft ihr suchen. Ich habe schon wieder viel zu viel erzählt. Mom, wir machen Musik. Solche wie du. Und hier haben wir nämlich dann gar nicht lange suchen müssen. Lieselotte Reschnicek. Liese, Mona Liese, ne? Wisst ihr ja schon. Und dann wurde sie ja auch nochmal richtig, hat sie mal ganz super gemodelt bei Heidi Klum. Und also ihr wisst, wer gemeint ist. Und ja, da sind wir wieder dabei. Also wenn man es weiß, dann hört man es auch. Solche wie du, Karussell featuring Liese Reschnicek.

Ich darf das jetzt mal so einfach so erzählt haben. Angie lacht sich hier gerade. Super, also, ja, da war der Bann gebrochen und wir liebten diesen Dudelsack. Und ja, ein schöner Song. Ich glaube, das war eine Weltpremiere. Ich glaube, lief der jemals überhaupt im Radio? Wenn, dann vor sehr, sehr langer Zeit. Und all jene, die noch nicht alles von Karussell wussten, haben das jetzt nochmal unterstrichen bekommen. Solche wie du, der Titelsong des Albums, welches ich nicht mal selber besitze. Aber vielleicht, ja, auf irgendeinem Markt oder irgendeiner Vinyl oder irgendeine Vinylparty taucht es vielleicht mal auf, dann gebt mir Bescheid. Ja, das klingt ja Vinyl, Radio Ostrock und Second Radio live aus Mark Kleberg. Hier mit Angie und am Mikrofon darf ich euch voll quatschen. Dirk Michaelis. Ja, was habe ich noch gefunden? Ja, das ist auch eine Rarität. Ich war wirklich sehr, sehr überrascht. Aber vielleicht spielen wir jetzt einfach, wir spielen jetzt einfach mal und lösen nachher auf, was das war oder ist. Okay, jetzt geht's los. Angie startet.

Das war natürlich, oder ist doch eigentlich ganz klar, natürlich waren das die Stones. Aber, und jetzt kommt wieder die Rubrik, jetzt, wo du es sagst. Na klar, wieso klingen denn die Stones plötzlich wie Led Zeppelin? Naja, weil Jimmy Page da mitgespielt hat. Ja, es gab nämlich diese wunderbare Session zu dem Album Goat's Head Soup. Wie das manchmal so ist, dann macht eben plötzlich ein Kumpel die Tür auf. Und sag nur, gib mal her, lass mal hören. Scarlett wurde daraus Rolling Stones featuring Jimmy Page von Led Zeppelin. Ja, also ich mag beides. Also es ist einfach großartig, solche Entdeckungen zu machen. Und das Gleiche trifft zu, dann war ich natürlich auf der Spur. Wo spielen die ganzen Gitarristen mit? Und dann natürlich einer meiner Lieblingsgitarristen ist ja auch Jeff Beck. Und da den habe ich erwischt, ja, bei seiner Zusammenarbeit mit Stevie Wonder. Und dann dachte ich, ja, das nehme ich, das spielen wir. Dann habe ich wiederum auf der Spur von Stevie Wonder eine ganz andere Zusammenarbeit gefunden und da dachte ich, okay, das ist doch so skurril. Stevie Wonder hat ja dann also mit dem Superstar Michael Jackson auf dem Bad Album ja auch ein Duett aufgenommen. Und ich stellte aber fest, mein Gott, Stevie Wonder kennt ja Michael wirklich schon so lange aus Kindertagen. Denn da muss man sich mal vorstellen, nur für Du-Du-Du-Du-Du-Du oder sowas leistet man sich The Jackson 5. Ist das nicht irre? Ja, Stevie Wonder featuring Jackson 5 mit dem Supersong You Haven't Done Nothing.

The Jackson 5 machen einfach nur und das ist einfach so schön. Stevie Wonder. Ja, ich bin auch schon ganz gespannt. Ja. Mein Kind hatte Geburtstag und ich habe meinem Kind ein Ticket zum Geburtstag geschenkt. Und wisst ihr, wohin ich gehe? Ich sag das jetzt mal, zu Stevie Wonder. Yeah! Am 24. Oktober in Hannover. Und The Jackson 5 werden nicht dabei sein. Aber er spielt das, das komplette Album Songs in the Key of Life. Wahnsinn, ich denke, ich werde dann im November... Vielleicht machen wir da dann wieder eine Sonder-Stevie-Wonder-Runde. Sonderwonder. Ja, ich gehe da hin mit ihm. Das war die Bedingung. Ja, zum Geburtstag. Stevie Wonder. Okay, ihr hört, das klingt ja Vinyl mit bekannteren oder unbekannteren zusammen Sachen. Und der nächste Song, den kennt ihr alle. Das brauche ich nicht viel zu sagen. Den feuern wir einfach jetzt ab. Eurythmics. Zusammen mit Aretha Franklin, Sisters are doing it for themselves.

Yeah. Cool, oder? Also ich bin ja wirklich ein erklärter Eurythmics-Fan. Das kam, ja, glaube ich, in den letzten Sendungen gar nicht so richtig. Machen wir dann anders. Annie Lennox, Aretha Franklin, tolles Duett. So, und jetzt haben wir hier gerätselt. Und was heißt gerätselt? Wir haben also gemischt und gezogen und gezogen und gezogen. Mein Favorit ist es nicht geworden. Aber natürlich komme ich mit diesem Song auch wunderbar klar. Ich liebe Nick Cave. Und es sind ja eigentlich nie Konzerte. Es sind ja immer irgendwie, Missionen. Wenn man zu Nick Cave geht, da wird man ja missioniert. Und es ist einfach unfassbar, wie der einen mitnimmt. Und also ihr könnt es euch jetzt schon denken, Nick Cave, ja, was hast du denn, mit wem denn? Naja, ich weiß nicht genau, ob die zusammen waren, Kylie Minogue und Nick Cave, aber auf jeden Fall haben sie einen tollen Song aufgenommen und Bärbel und Hans-Jürgen haben diesen Song ins Rennen geschickt und gewonnen. Und deswegen spielen wir den jetzt, und das ist wirklich ein toller Song, Where the Wild Roses Grow.

Cool, oder? Ja. Nick Cave und Kylie Minogue. So, wir sind schon fast am Ende und wie spät ist es denn? Oh, vielleicht können wir nachher noch einen ranhängen. Es ist großartig. Wir sind schneller durchgekommen, obwohl ich doch so viel gequatscht habe, aber naja. Aber traditionell, wir machen jetzt einfach mal offiziell Schluss und dann hängen wir noch was ran. Mal gucken. Vielleicht schreibt ihr uns noch schnell was. 0341 3588 30. 9,5. Und ja, ihr wisst ja, der Song kommt immer am Schluss und diesmal ist es eine Zusammenarbeit mit, und da hat uns auch Olaf geschrieben aus der Badewanne. Der war nämlich bei den blinden Passagieren und Dirk Zöllner und ja, da fiel mir doch glatt auch eine Zusammenarbeit ein, die man so wahrscheinlich auch nicht mehr antreffen wird. Dirk Zellner und sehr sympathischer Vorname und IC Falkenberg haben auch ein Album aufgenommen. Osten, Ostende oder Osten.de. Ja, das war wieder der Humor des Scholle. Und ja, haben sich meinen Song ausgesucht. Und den spielen wir jetzt mal, bevor wir uns verabschieden. Hier ist, als ich fortging.

Ja, das war dann die Elektrophase des Scholle, als ich fortging. Wir haben eine wunderbare Sendung hinter uns. Angie winkt wie verrückt und wir sind alle froh, dass es so gut ging. Und wir hören uns wieder Anfang November dann schon und wünschen euch ganz, ganz viel Gesundheit und vor allen Dingen denkt dran, na, jedes Mal sage ich das sehr gern, das Wichtigste, was wir haben, ist einander. Lasst uns gemeinsam Musik machen und Musik hören. Und heute, ja Mensch, 7. Oktober, irgendwann dachte man da immer an den Jahrestag der Republik. Und heute denke ich an den Jahrestag der schlimmen Ereignisse vor 3 Jahren. Als so ein wunderbares Musikfestival in Israel abrupt beendet werden musste. Grausam, aber lasst uns daran denken. Bleiben wir friedlich und leben gemeinsam. Tschüss, Dirk Michaelis.

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1: Ich bin Tanja Wagner. Nach den Spionagevorwürfen gegen Ex-BND-Präsident Hanning werden schärfere Regeln für frühere Geheimnisträger gefordert. Der Vorsitzende des Parlamentarischen Kontrollgremiums, Henrich Mann, sagte, hochrangige Vertreter von Sicherheitsbehörden sollten dienstbezogene Kontakte und bezahlte Tätigkeiten offenlegen müssen. Außerdem solle geprüft werden, ob Beschäftigte in sensiblen Bereichen zu lange auf denselben Positionen blieben und ob das Need-to-Know-Prinzip konsequent genug angewendet werde. Bundeskanzler Merz hat sich entsetzt über die Wahl des ersten AfD-Landtagspräsidenten in Sachsen-Anhalt gezeigt. Gleichzeitig warnte er beim Deutschlandgipfel von Handelsblatt und Wirtschaftswoche vor voreiligen Schlussfolgerungen, dass Abgeordnete der CDU ihn gewählt haben könnten.
2: Wie und ob die Aufklärung dieser geheimen Wahl jemals gelingen wird, das wird dort zu klären sein. Aber gleichzeitig gilt, jedenfalls für mich, wer einen Abgeordneten einer rechtsextremen Partei zum Landtagspräsidenten wählt, muss das mit seinem Gewissen vereinbaren.
1: Er verdächtigte Abgeordnete anderer Fraktionen, den AfD-Politiker Rausch zum Landtagspräsidenten gewählt zu haben, um CDU-Abgeordnete als AfD-Unterstützer zu diskreditieren. Sicherheitsbehörden haben ein Mitglied der russischen Hackergruppe Killin festgesetzt. Dabei handelt es sich um eines der bekanntesten und aggressivsten Hackernetzwerke weltweit, so das NRW-Innenministerium.
3: Ermittler des Landeskriminalamtes hätten die Hackergruppe infiltriert und monatelang überwacht. Schließlich habe der 28-Jährige im Mai in Japan Urlaub machen wollen. Dort sei er in Tokio festgenommen und inzwischen nach Deutschland ausgeliefert worden. Die Hackergruppe habe weltweit tausende Unternehmen erpresst, in Deutschland 150 und Milliarden an Lösegeldforderungen gestellt. Onni Torau, Nachrichtenredaktion.
1: Der Tankrabatt wird laut IFO-Institut und ADAC bisher nur teilweise an die Verbraucher weitergegeben. Beim Diesel haben die Tankstellen in den ersten 5 Tagen von den 17 Cent je Liter durchschnittlich 15 Cent weitergegeben. Beim Superbenzin E10 waren es durchschnittlich gut 16 Cent. Aktuell kostet der Liter E10 im bundesweiten Tagesdurchschnitt 2,12 Euro. Diesel liegt bei 2,23 Euro pro Liter.
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1: Zum Wetter, die aktuelle Vorhersage des Deutschen Wetterdienstes. In der Nacht anfangs noch meist klar, später ziehen von Westen her Wolken auf und es kann auch Regen sowie einzelne Gewitter geben. Die Tiefstwerte sinken auf 15 bis 7 Grad. Tagsüber nicht mehr so schön wie zuletzt, vielfach grau und teilweise regnet es auch anhaltend und Richtung Westen vereinzelt auch Gewitter. Die Temperaturen liegen bei 13 bis 21 Grad.
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1: Zum Wetter, die aktuelle Vorhersage des Deutschen Wetterdienstes. In der Nacht anfangs noch meist klar, später ziehen von Westen her Wolken auf und es kann auch Regen sowie einzelne Gewitter geben. Die Tiefstwerte sinken auf 15 bis 7 Grad. Tagsüber nicht mehr so schön wie zuletzt, vielfach grau und teilweise regnet es auch anhaltend und Richtung Westen vereinzelt auch Gewitter. Die Temperaturen liegen bei 13 bis 21 Grad.
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1: Ich bin Tanja Wagner. Nach den Spionagevorwürfen gegen Ex-BND-Präsident Hanning werden schärfere Regeln für frühere Geheimnisträger gefordert. Der Vorsitzende des Parlamentarischen Kontrollgremiums, Henrich Mann, sagte, hochrangige Vertreter von Sicherheitsbehörden sollten dienstbezogene Kontakte und bezahlte Tätigkeiten offenlegen müssen. Außerdem solle geprüft werden, ob Beschäftigte in sensiblen Bereichen zu lange auf denselben Positionen blieben und ob das Need-to-Know-Prinzip konsequent genug angewendet werde. Bundeskanzler Merz hat sich entsetzt über die Wahl des ersten AfD-Landtagspräsidenten in Sachsen-Anhalt gezeigt. Gleichzeitig warnte er beim Deutschlandgipfel von Handelsblatt und Wirtschaftswoche vor voreiligen Schlussfolgerungen, dass Abgeordnete der CDU ihn gewählt haben könnten.
2: Wie und ob die Aufklärung dieser geheimen Wahl jemals gelingen wird, das wird dort zu klären sein. Aber gleichzeitig gilt, jedenfalls für mich, wer einen Abgeordneten einer rechtsextremen Partei zum Landtagspräsidenten wählt, muss das mit seinem Gewissen vereinbaren.
1: Er verdächtigte Abgeordnete anderer Fraktionen, den AfD-Politiker Rausch zum Landtagspräsidenten gewählt zu haben, um CDU-Abgeordnete als AfD-Unterstützer zu diskreditieren. Sicherheitsbehörden haben ein Mitglied der russischen Hackergruppe Killin festgesetzt. Dabei handelt es sich um eines der bekanntesten und aggressivsten Hackernetzwerke weltweit, so das NRW-Innenministerium.
3: Ermittler des Landeskriminalamtes hätten die Hackergruppe infiltriert und monatelang überwacht. Schließlich habe der 28-Jährige im Mai in Japan Urlaub machen wollen. Dort sei er in Tokio festgenommen und inzwischen nach Deutschland ausgeliefert worden. Die Hackergruppe habe weltweit tausende Unternehmen erpresst, in Deutschland 150 und Milliarden an Lösegeldforderungen gestellt. Onni Torau, Nachrichtenredaktion.
1: Der Tankrabatt wird laut IFO-Institute und ADAC bisher nur teilweise an die Verbraucher weitergegeben. Beim Diesel haben die Tankstellen in den ersten 5 Tagen von den 17 Cent je Liter durchschnittlich 15 Cent weitergegeben. Beim Superbenzin E10 waren es durchschnittlich gut 16 Cent. Aktuell kostet der Liter E10 im bundesweiten Tagesdurchschnitt 2,12 Euro. Diesel liegt bei 2,23 Euro pro Liter.
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1: Zum Wetter, die aktuelle Vorhersage des Deutschen Wetterdienstes. In der Nacht anfangs noch meist klar, später ziehen von Westen her Wolken auf und es kann auch Regen sowie einzelne Gewitter geben. Die Tiefstwerte sinken auf 15 bis 7 Grad. Tagsüber nicht mehr so schön wie zuletzt, vielfach grau und teilweise regnet es auch anhaltend und Richtung Westen vereinzelt auch Gewitter. Die Temperaturen liegen bei 13 bis 21 Grad.
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1: Zum Wetter, die aktuelle Vorhersage des Deutschen Wetterdienstes. In der Nacht anfangs noch meist klar, später ziehen von Westen her Wolken auf und es kann auch Regen sowie einzelne Gewitter geben. Die Tiefstwerte sinken auf 15 bis 7 Grad. Tagsüber nicht mehr so schön wie zuletzt, vielfach grau und teilweise regnet es auch anhaltend und Richtung Westen vereinzelt auch Gewitter. Die Temperaturen liegen bei 13 bis 21 Grad.
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1: Ich bin Dirk Zeitler. Im Kanzleramt in Berlin sind Spitzenvertreter von Union und SPD zu Beratungen im Koalitionsausschuss zusammengekommen. Bei verschiedenen geplanten Reformen streiten die Regierungsparteien noch. Für zusätzlichen Druck sorgen die Wahlerfolge der AfD.
2: Ein Bekenntnis, den eigentlich schon abgesprochenen Reformkurs auch durchzuziehen, das erwartet Kanzler Merz von den Gesprächen wieder einmal, muss man sagen, denn schon mehrfach hatten Union und SPD versprochen, nicht mehr zu streiten, sondern zu liefern. Auch um der AfD den Wind aus den Segeln zu nehmen und Vertrauen in die Politik zurückzugewinnen. Aber es hakt weiter an vielen Stellen. Bei der Rentenreform fehlt immer noch ein Gesetzentwurf. Bei Plastik- oder Zuckersteuer gehen der Union die Pläne aus der SPD zu weit. Jan-Henner Reitz zur Nachrichtenredaktion.
1: Das Bundeskabinett hat einen Gesetzentwurf gegen digitale Gewalt beschlossen. Vorgesehen sind neue Straftatbestände, etwa für sexualisierte Deepfakes, digitalen Voyeurismus, Cyberstalking und bestimmten Identitätsmissbrauch.
3: Wer eine nackte Frau ungefragt am Strand fotografiert oder einen nackten Mann ohne Erlaubnis in der Sauna filmt, macht sich künftig strafbar, wenn das Gesetz dann in Kraft tritt. Und wer sich Bilder einer realen Vergewaltigung ansieht oder auf dem Laptop oder in der Cloud hat, das alles wird zur Straftat. Bestraft wird künftig auch, wer unter dem Namen eines anderen Dinge im Netz verbreitet, die dem Ansehen dieses Menschen schaden können. Identitätsdiebstahl. Lea Matschulat, Nachrichtenredaktion.
1: Im Kampf gegen Cyberkriminalität ist Nordrhein-Westfalens Ermittlern ein Schlag gegen eine weltweit tätige Hackergruppe aus Russland mit dem Namen Qwin gelungen. Sie soll für digitale Angriffe und Erpressungen von fast 4000 Unternehmen und Institutionen verantwortlich sein. Ein 28-jähriger Russe wurde in Tokio festgenommen und nach Deutschland ausgeliefert. Bei ihm soll es sich um einen der führenden Köpfe der Bande handeln. Die Hackergruppe soll Millionenzahlungen von ihren Opfern erpresst haben. In der Nähe des Münchner Flughafens ist möglicherweise eine freilaufende Raubkatze unterwegs. Nach erster fachlicher Einschätzung könnte es sich um einen Puma handeln. Das sagte eine Sprecherin des Landratsamts Erding. Laut der Kreisbehörde ist die mutmaßliche Raubkatze in der Gemeinde Oberding gesichtet worden. Diese liegt nur wenige Kilometer vom Airport München entfernt.
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1: Zum Wetter die aktuelle Vorhersage des Deutschen Wetterdienstes. In der Nacht anfangs noch meist klar, später ziehen von Westen her Wolken auf und es kann auch Regen sowie einzelne Gewitter geben. Die Tiefstwerte 15 bis 7 Grad. Tagsüber nicht mehr so schön wie zuletzt, vielfach grau und teilweise regnet es auch anhaltend und Richtung Westen vereinzelt auch Gewitter. Die Temperaturen liegen bei 13 bis 21 Grad.
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1: Zum Wetter die aktuelle Vorhersage des Deutschen Wetterdienstes. In der Nacht anfangs noch meist klar, später ziehen von Westen her Wolken auf und es kann auch Regen sowie einzelne Gewitter geben. Die Tiefstwerte 15 bis 7 Grad. Tagsüber nicht mehr so schön wie zuletzt, vielfach grau und teilweise regnet es auch anhaltend und Richtung Westen vereinzelt auch Gewitter. Die Temperaturen liegen bei 13 bis 21 Grad.
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2: Zum Wetter, die aktuelle Vorhersage des Deutschen Wetterdienstes. In der Nacht anfangs nochmals klar, später ziehen von Westen her Wolken auf und es kann auch Regen sowie einzelne Gewitter geben. Die Tiefstwerte 15 bis 7 Grad. Tagsüber nicht mehr so schön wie zuletzt, vielfach grau und teilweise regnet es auch anhaltend und Richtung Westen vereinzelt auch Gewitter. Die Temperaturen liegen bei 13 bis 21 Grad.
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